Ja, ja, diese Kampfsportarten. Bei Carl Douglas ist es also Kung Fu. Kann ich nicht, ja. Ich kämpfe meistens Schizophrenie, also mit mir selbst. Das ist auch sportlich und lustig. Ich besiege mich inzwischen fast immer selbst. Das gibt viel Selbstvertrauen fürs Leben, haben wir festgestellt. Und Tina Turner sieht uns auch immer gerne zusammen. Schizophrenen. Oder was auch immer wir miteinander unternehmen. Sie empfiehlt Let's Date Together. Let me say the same, baby.

Hier ist die entspannt sanfte Radionacht. Und Claudia aus Stuttgart ist gerade in der Reha-Klinik in Bad Urach wach im Bett. Wie sie schreibt, sie hat nämlich geschrieben, bin aufgewacht und dachte, ich habe doch irgendwie den Faden verloren. Was war denn noch, bevor ich einschlief? Da hörte ich bei euch im Radio vom Fußball und lese die Nachrichten meines Mannes, der mir zum Punktesieg gratuliert hat. Hatte ich also ausnahmsweise mal den Sieger richtig getippt. Und in der Hitnacht zieht sich die Freundlichkeit wie ein roter Faden durch die Sendung. Und ich habe mich so über die Freundlichkeit der Hörenden gefreut mit den guten Wünschen zur Hüft-OP vor 2 Wochen. Und heute kriege ich dann auch noch die blauen Fäden gezogen. Hoffentlich geht das ruckzuck. Claudi, gut eingefädelt. Um jetzt mal auf dem roten Faden zu bleiben. Also jetzt wach. Und wenn es dann ans Fädenziehen geht, so müde, dass du gar nichts erst mitbekommst. Also toi, toi, toi, dass alles gut geht. Und alles Gute natürlich. Jetzt gibt's extra auch noch die Midnight Lady von Chris Norman. Ist doch auch was Tolles. Produziert von Dieter Bohlen von Modern Talking. Und irgendwie passend, oder? Wenn man 2.20 Uhr nachts wach im Bett liegt. Schöne Grüße zurück nach Bad Urach.

Hier ist die ARD Hitnacht und wir sind ja nach der Geisterstunde schon längst, ja anderthalb Stunden danach schon. Jetzt werden aber hier auch noch die letzten Geister verjagt. Also nicht die guten, die bösen auf jeden Fall. Die guten Geister, die lassen wir mal in diesem Tag. Heute ist Donnerstag, der 16. Juli und die bösen Geister werden jetzt von Ray Parker Jr. vertrieben mit seinen Ghostbusters.

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1: Tja, aber Geisterfahrer lassen sich nicht so einfach vertreiben musikalisch. Achtung bitte, ein Falschfahrer auf der Autobahn 39 zwischen Lebenstedt Nord und Rüningen Nord kommt Ihnen ein Falschfahrer entgegen. Fahren Sie bitte ganz rechts und überholen Sie nicht. Auf der A39 zwischen Lebenstedt Nord und Rüningen Nord ist ein Geisterfahrer unterwegs. Vorsicht in beiden Richtungen.

0: So, um jetzt die Geister nochmal aufzurufen. Achtung, ein Geisterfahrer ist unterwegs. Auf der Autobahn 39 zwischen Lebenstedt Nord und Rüningen Nord ist ein Falschfahrer unterwegs. Bitte ganz rechts fahren, nicht überholen. Auf der Autobahn 39 zwischen Lebenstedt Nord und Rüningen Nord ist ein Falschfahrer gesehen worden. Vorsicht hier in beiden Richtungen. Dann A1. Auf der Norderelbbrücke kommt es in beiden Richtungen zu kurzfristigen Sperrungen wegen eines Schwertransportes. Die Autobahn 4 Aachen Richtung Köln ist zwischen Kreuz Köln-West und Köln-Eiffeltor bis 18 Uhr gesperrt. Die A30 Rheine Richtung Osnabrück ist zwischen Rheine-Nord und Rheine wegen Bauarbeiten bis 5 Uhr gesperrt. Und dann noch die Autobahn 40 Dortmund Richtung Essen. Hier ist zwischen Bochum Zentrum und Bochum Hamme wegen Bauarbeiten ebenfalls bis 5 Uhr gesperrt.
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0: Für alle, die munter sind und munter bleiben wollen, ist hier die ARD-Hitnacht mit Chris Rea und seiner Ode an seine Tochter Julia. Hanno Bauer ist hier in Magdeburg. Grüß Sie, schön, dass Sie munter sind. Oder wollen Sie etwas schlafen? Nein.

0: Alpha Will, Sounds Like a Melody, und mir gefällt der Schluss der Instrumentale ganz besonders. Wir bleiben mal bei solchen Staccato-Klängen, jetzt auch mit unserer Musik hier der ARD-Hitnacht. Und Patricks E-Mail dazu, das heißt, er hat geschrieben über das Kontaktformular, um genau zu sein, und hat geschrieben, dass er über die Wellen von NDR1 die ARD-Hitnacht hört. Und er hat auch geschrieben, guten Abend, ihr lieben Flugbegeisterten. Wir sind auch heute spätabends von Palma nach Duus, also nach Düsseldorf geflogen und anschließend direkt weiter nach Ostfriesland gefahren. Vielen Dank für die Unterstützung während der Fahrt. Und Daniela, die Pilotin, morgen dann eine gute Landung in Düsseldorf. Und hoffentlich eine weiche Landung. Auf jeden Fall eine weichere als bei uns. Wir sind nämlich eher aus dem Himmel gefallen. Gute Nacht, ihr Lieben, schreibt Patrick. Und ja, das mit solchen Landungen, das kenne ich. Also die habe ich auch schon bei mehreren Fluggesellschaften erlebt. Ich glaube, dieser irische Flieger, ja, da sind die Piloten irgendwie ganz besonders so, dass sie dann auf letzter Strecke dann den Flieger direkt auf die Landebahn plumpsen lassen. Irgendwie andere rollen da viel sanfter drüber und setzen viel sanfter auf. Aber bei Air ist es also tatsächlich fast immer so gewesen, wenn ich mal mitgeflogen bin. Aber ist auch ziemlich unbequem.
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0: Patrick, alles Liebe. Auch wenn der Urlaub jetzt vorbei ist. Jetzt geht's wieder rein in die schweren Zeiten. Nein, Udo Lindenberg macht Mut, durch die schweren Zeiten zu kommen.
2: 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Manchmal geht es auch nach unten.

Hier ist die ARD Hitnacht. Und jetzt lassen wir es ein bisschen regnen. 3:10 gibt es hier nämlich einen ganz gesunden Landregen. Den Regen im Mai. Max Werner in der

trommelt noch so ein bisschen vor sich hin hier. Hier ist die ARD Hitnacht und jetzt gibt es die Entwarnung für die Autobahn 39. Kein Falschfahrer mehr zwischen Salzgitter-Lebenstedt-Nord und Braunschweig-Grüningen-Nord. Fahren alle wieder in die richtige Richtung.

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1: Um 3 Uhr mit Wolfgang Berger. Bei der Fußball-Weltmeisterschaft hat Argentinien die Chance zur Titelverteidigung. Das Team steht nach einem 2:1-Sieg gegen England im Finale. Aus dem ARD-WM-Team Hendrik Lückhoff.
2: Noch lange nach Abpfiff tanzten und feierten die Argentinier auf dem Platz. Die Engländer standen fassungslos daneben, denn England hatte durch das Tor von Gordon geführt, sich danach aber weit zurückgezogen. Wie schon im Achtelfinale gegen Ägypten drehte Argentinien dann ganz spät das Spiel und gewann auf dramatische Art und Weise. Durch den Ausgleich von Fernandes kurz vor Schluss und den Siegtreffer von Lautaro Martinez in der Nachspielzeit. Mit dem am Ende verdienten Sieg spielt Argentinien im Finale gegen Spanien. England muss weiter auf den zweiten Finaleinzug nach 1966 warten, hat aber gegen Frankreich noch die Chance auf Platz 3.
1: Der Konflikt um die Straße von Hormus spitzt sich erneut gefährlich zu. Die USA haben die 5. Nacht in Folge Ziele im Iran angegriffen. Laut Militär sollten die Angriffe verhindern, dass der Iran Handelsschiffe bedrohe. Außerdem habe ein US-Kampfflugzeug auf einen Öltanker geschossen und ihn außer Gefecht gesetzt, als dieser versucht habe, die US-Blockade gegen iranische Häfen zu durchbrechen. Iranische Medien berichteten von mehreren Einschlägen und Explosionen. Bundeskanzler Merz hat kurz vor der Sommerpause eine positive Bilanz der Regierungsarbeit gezogen. Die schwarz-rote Koalition habe wichtige Reformen angestoßen, sagte Merz in Berlin. Was auf einer Pressekonferenz noch eine Rolle gespielt hat, berichtet unsere Berlin-Korrespondentin Katharina Seiler.
3: Ein anderes Thema, zu dem der Kanzler viel gefragt worden ist, das waren die Landtagswahlen in Ostdeutschland und die Wahlchancen der AfD. Und es kam raus, Merz gibt diese Wahl noch nicht verloren, glaubt daran, einen Wahlerfolg der AfD noch verhindern zu können. Und er wird sowohl noch mal nach Sachsen-Anhalt als auch nach Mecklenburg-Vorpommern reisen, um für die Regierungspolitik und natürlich für die CDU zu werben. Außerdem bekräftigte Merz, dass die CDU nicht mit der AfD zusammenarbeiten werde. Fragen nach einer Kooperation mit den Linken umschiffte er nach dem Motto, noch sind die Wahlen ja nicht entschieden.
1: Die Deutsche Welthungerhilfe hat im vergangenen Jahr etwas mehr Geld für humanitäre Projekte ausgeben können. Trotz sinkender Zuschüsse aus Deutschland hätten gut 348 Millionen Euro für die Bekämpfung von Hunger und Armut eingesetzt werden können, heißt es im neuen Jahresbericht der Hilfsorganisation. Am meisten Geld floss demnach in Projekte im Südsudan, dem Sudan und der Ukraine. Das waren die Nachrichten. Das Wetter in Deutschland. Tagsüber teilweise heiter, später Schauer und Gewitter, Starkregen und Hagel. Höchstwerte 22 Grad auf Fehmarn bis 33 Grad am Oberrhein. Am Freitag teils kräftige Schauer und Gewitter, teils trockene Phasen bei 22 bis 30 Grad. Am Samstag vor allem im Süden und Osten Schauer und Gewitter. Es ist 3:03 Uhr.
4: Dankeschön fürs 3-Minuten-Nachrichten-Update. Von mir der Blick wieder auf die Straßen im Lande. Hier ist der Verkehrsservice der ARD-Hitnacht. A4, Aachen Richtung Köln. Hier ist zwischen Kreuz Köln-West und Köln-Eiffeltor bis 18 Uhr gesperrt. Die Autobahn 30 Rheine Richtung Osnabrück ist zwischen Rheine-Nord und Rheine wegen Bauarbeiten bis 5 Uhr gesperrt. Und ebenfalls bis 5 Uhr gesperrt ist die Autobahn 40 Dortmund Richtung Essen zwischen Bochum-Zentrum und Bochum-Hamme. Ihnen unterwegs eine gute Fahrt. Ich hoffe, bei Ihnen läuft alles. Nicht so wie bei unserem Computer hier, der gerade ein bisschen hing.
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4: Mit Hanno Bauer in Magdeburg. Grüß Sie schön. Und er hängt jetzt nicht an der Decke, sondern tanzt an der Decke. Lionel Richie, wie auch immer man sich Dancing on the Ceiling so vorstellen muss. Ja, also die Decke auf dem Kopf fällt ihm dabei jedenfalls nicht. Das ist mal...

so schön sanfte Musik von Enya in der ARD-Hitnacht. Und wenn es schon darum geht, Only Time, unsere Zeit, da steht 3.12 Uhr auf der Uhr. Und das ist die Zeit für neue Musik. Wir tauschen jetzt Enya gegen U2. The Sweetest Thing. Herrliche Nachtmusik.

Hier ist die ARD-Hitnacht. Ja, manche quälen sich durch die Nacht, manche gehen voller guter Laune in einen neuen Tag hinein. Heute ist ja Donnerstag, ja, zweite Wochenhälfte läuft und Daniel ist, glaube ich, einer der Letzteren, also geht optimistisch in den Tag, hat geschrieben, ich wünsche euch allen einen schönen guten Morgen, ihr Lieben. Vom ARD-Hitnacht-Team. Liebe Grüße aus Minden, Stemmer, Nordrhein-Westfalen. Gleich um 3.30 Uhr beginnt meine Frühschicht. Und dann habe ich bis 13 Uhr. Ihr habt immer gute Musik und tolle Programme immer. Ich bin jetzt wach. Liebe Grüße, Daniel. Und ich grüße ganz lieb zurück. Das ist doch mal was zum Reinfeiern in einen neuen Tag. Jetzt mit der Musik von Kool & The Gang. Celebration.

0: 9:30 ist es genau. Und das ist die Zeit für den Verkehrsservice in der ARD Hitnacht. Die Autobahn 4 Aachen Richtung Köln ist zwischen Kreuz Köln-West und Köln-Eifeltor bis 18 Uhr gesperrt. Dann die Autobahn 30 Rheine Richtung Osnabrück. Hier ist zwischen Rheine Nord und Rheine wegen Bauarbeiten gesperrt. Bis 5 Uhr wird es wohl dauern. Und ebenfalls bis 5 gesperrt ist die Autobahn 40 Dortmund Richtung Essen zwischen Bochum Zentrum und Bochum Hamme. Gute Fahrt Ihnen unterwegs.
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0: Mit Hanno Bauer in Magdeburg. Ich grüße schön. Oh, herrlich, so langsam in Richtung Morgen zu kommen. Nach 3:30 Uhr schon, also schon satt. Die zweite Hälfte der Nacht.

Thomas hat sich gemeldet per Kontaktformular, hat er sich gemeldet über NDR1 Niedersachsen, hört er, und hat geschrieben: Ich sitze hier im Wendland bei kühlen Temperaturen und leichten Sommerregen auf der Terrasse und lausche euch. Gruß Thomas. Und ja, ich sehe dieses Regenband, geht von Bremen rüber bis nach Stettin. Also leichter Landregen heute Nacht mal angesagt im Norden.

Na. Wir haben eine aktuelle Verkehrsmeldung, kommt gerade rein von der Autobahn 3. Zwischen Neustadt-Wied und Bad Honne-Flintz. Achtung bitte in beiden Richtungen. Hier sind Hunde auf der Fahrbahn in Gefahr. Also in beiden Richtungen Gefahr durch und für Hunde auf der Fahrbahn. Hunde, wahrscheinlich mit Kopftuch. Bereit, ein Mädchen mit Körbchen auszurauben.

Ja, nichts mit hier sitzen. Pamela, die ist jetzt schon auf den Beinen. So ist das auch meistens, wenn man in der Landwirtschaft arbeitet und die Tage früh losgehen. Sie hat geschrieben, guten Morgen, hallo Hanno, draußen ist es herrlich angenehm. Schau mal meinen Sternenhimmel an und nix mit Regen. Thomas kann ja mal was Richtiges in Richtung Fulda schicken von dem Regen. Ich wünsche der Radiofamilie einen wunderschönen Tag nachher. Liebe Grüße, Pamela. Ja, das ist ein herrliches Bild. Dankeschön. Ich habe mir gleich als Bildschirmhintergrund eingestellt.

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1: Um 4 Uhr mit Wolfgang Berger. Argentinien steht im Finale der Fußball-Weltmeisterschaft. Der Titelverteidiger hat sich im Halbfinale gegen England mit 2:1 durchgesetzt. Aus dem ARD-WM-Team Hendrik Lückhoff.
2: Zum wiederholten Mal bei dieser WM gewinnt Argentinien mit einem Drama in der Nachspielzeit. Lautaro Martinez traf zum ganz späten Sieg. Das intensive Spiel war lange geprägt von Kampf, Härte und Fouls, aber ohne spielerische Höhepunkte. Im zweiten Durchgang traf dann Gordon mit der ersten richtigen Chance für die Engländer. Danach wurde Argentinien immer stärker und Fernandes besorgte 5 Minuten vor Schluss den Ausgleich. Die Verlängerung schien nah, bis Martinez in der 2. Minute der Nachspielzeit per Kopf den unterm Strich verdienten Siegtreffer erzielte. Im Finale geht's am Sonntag gegen Spanien. England trifft im Spiel um Platz 3 auf Frankreich.
1: Die USA haben die 5. Nacht in Folge Ziele im Iran angegriffen. Laut Militär sollte dies verhindern, dass der Iran Handelsschiffe in der Straße von Hormuz bedrohe. Zudem habe ein US-Kampfflugzeug auf einen Öltanker geschossen und ihn außer Gefecht gesetzt, als dieser versucht habe, die US-Blockade gegen iranische Häfen zu durchbrechen. Der Iran reagierte offenbar mit neuen Angriffen auf die Golfstaaten. Kuwait teilte mit, dass die Luftabwehr gegen iranische Drohnen im Einsatz sei. Auch in Bahrain wurde Luftalarm ausgelöst. Der Bund will stärker gegen Steuerbetrüger vorgehen. Bundesfinanzminister Klingbeil und Justizministerin Hubich stellen dazu einen Aktionsplan vor. Aus der NDR-Nachrichtenredaktion Thorsten Lange.
3: Einige Punkte sind schon bekannt. Wer sich selbst wegen eines Steuervergehens anzeigt, soll nicht mehr generell straffrei bleiben. Überhaupt sollen die Strafen für Steuerbetrug verschärft werden. Ein wichtiges Feld ist auch die Zusammenarbeit von Bundes- und Landesbehörden und der Austausch von Daten. Der Finanzminister hofft so auf höhere Einnahmen. Von 1 Milliarde Euro ist die Rede. Dazu gehört aber auch eine neue Abgabe. Wer Kryptowährungen verkauft, soll künftig auf den Gewinn immer Steuern zahlen müssen. Bisher ist ein Verkauf nach einem Jahr steuerfrei.
1: US-Vizepräsident Vance hat Fehler beim Umgang mit den Akten über den verstorbenen Sexualstraftäter Epstein eingeräumt. Die Regierung habe die Veröffentlichung schlecht gehandhabt, sagte er in einem Podcast. Verantwortlich dafür machte der Vizepräsident die inzwischen abgesetzte Justizministerin Bondi. Vance betonte aber, dass die US-Regierung nichts vertuschen wollte. Kritiker werfen der US-Regierung vor, die Epstein-Akten nur zögerlich und unvollständig zu veröffentlichen. Unklar ist nach wie vor, wie US-Präsident Trump mit dem Missbrauchstäter in Verbindung stand. Das waren die Nachrichten. Das Wetter in Deutschland. Tagsüber teilweise heiter, später Schauer und Gewitter, Starkregen und Hagel. Höchstwerte 22 Grad auf Fehmarn bis 33 Grad am Oberrhein. Am Freitag teils kräftige Schauer und Gewitter, teils trockene Phasen bei 22 bis 30 Grad. Es ist 4:03 Uhr.
4: Dankeschön fürs 3-Minuten Nachrichtenupdate. Von mir wieder der Blick auf die Straßen im Lande. Hier ist der Verkehrsservice in der ARD-Hitnacht. Die A4 Aachen Richtung Köln ist zwischen Kreuz Köln-West und Köln-Eifeltor bis 18 Uhr gesperrt. Die A30 Rheine Richtung Osnabrück ist zwischen Rheine-Nord und Rheine wegen Bauarbeiten bis 5 Uhr gesperrt. Und ebenfalls bis 5 gesperrt ist die A40 Dortmund Richtung Essen zwischen Bochum Zentrum und Bochum Hamme. Ihnen unterwegs eine gute Fahrt durch die Nacht.
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4: Hanno Bauer ist hier in Magdeburg. Ich wünsche einen schönen Donnerstag.

0: Into the Great Wide Open. Und Gunther und Simone haben es gut in the Wide Open, denn Gunther hat in Urlaubsstimmung offensichtlich geschrieben. Hallo Hanno, sitze gerade mit meiner Frau Simone noch auf unserem Freisitz und genieße die laue Sommernacht. Es macht Spaß, der super Musik und der Moderation zuzuhören. Vielen Dank dafür. Liebe Grüße auch an euer Nachtteam von Gunther und Simone aus Neitersen im Westerwald. Ich habe gerade mal geschaut, 17 Grad, ja, das ist ja wirklich heute Nacht nicht schlecht. Da sitzt man doch gerne draußen, bevor es dann wieder an die 30 Grad werden tagsüber. Schöne Nacht dann noch und bald wird es ja schon wieder hell.
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Ach, nichts gegen so einen schönen leichten Landregen, wie er jetzt gerade auf der Niederschlagskarte zu sehen ist, zwischen Bremen und ja, so ein Band bis Stettin rüber. Ach ja, so ein bisschen Regen von oben. Ist aber auf jeden Fall schöner als diese Gewitter, die da gestern im Süden des Landes getobt haben und auch heute am Donnerstag dann im Südwesten und Westen nochmal zu erwarten sind. Eine schöne Nacht. Ein bisschen abgekühlt hat sich, schön zum Durchlüften. Und dann geht's dann gemeinsam wieder in Richtung 30 Grad tagsüber. Bis dahin jetzt erstmal noch ein bisschen Meeresrauschen mit Only Crying, Keith Marshall in der ARD.

0: Hier glüht es noch ein bisschen nach bei Ed Sheeran Afterglow. Und Paul hat geschrieben, guten Tag, hier ist Paul, ich arbeite Nachtschicht in einer Brauerei und grüße meinen Kollegen Jan in der Filtration, der auch, wie ich immer, die Hitnacht hört. Wir hoffen, wir haben noch eine ruhige Nacht und grüßen alle anderen, die Nachtschicht haben. Und ganz liebe Grüße auch ins Studio nach Magdeburg. Vielen Dank und liebe Grüße von Paul und ich grüße natürlich Paul und Jan in der Filtration.
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0: Und für alle, die Nachtschicht haben, nicht nur für die Frauen, gibt es jetzt auch für die Männer natürlich. Donna Summer, She Works Hard for the Money. So ist das mit den Nachtschichtern.

Na, das war doch eine spritzige Tour hier in den Donnerstagmorgen hinein mit Get Out of My Dreams, Get Into My Car. Vorher noch She Works Hard for the Money und jetzt ganz ruhig noch Bright Eyes, Art Garfunkel in der ARD-Hitnacht.

0: 4.30 Uhr steht auf der Uhr. Zeit für den Verkehrsservice der ARD-Hitnacht. Die A4 Aachen Richtung Köln ist zwischen Kreuz Köln-West und Köln-Eiffeltor bis 18 Uhr gesperrt. Die Autobahn 30 Rheine Richtung Osnabrück ist zwischen Rheine-Nord und Rheine wegen Bauarbeiten gesperrt. Noch eine halbe Stunde, bis 5 Uhr soll es dauern. Und ebenfalls bis 5 Uhr gesperrt die A40 Dortmund Richtung Essen zwischen Bochum Zentrum und Bochum Hamme. Gute Fahrt Ihnen unterwegs.
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0: Mit Hanno Bauer in Magdeburg. Schönen Donnerstag.

Und Carola in Osnabrück ist auch noch bei uns. Hat geschrieben, moin Hanno, gestern Abend war ich zum Fußballschauen bei meinem Freund Roger. Nach dem 1:0 hat er die England-Fahne gehisst. Also nicht den Union Jack, sondern das rote Kreuz auf weißem Grund. Hat leider nicht geholfen. Am Ende also doch 2:1 für Argentinia. War aber verdient. Jetzt noch ein bisschen runterkommen bei guter Musik und in Gesellschaft der Radiofamilie. Liebe Grüße an euch alle aus Osnabrück, schreibt Carola. Carola, ja, bestimmt wäre es besser gewesen. Roger hätte dann noch die drei Löwen aus dem Käfig gelassen. Ja, genau, da sind sie. Das hätte jetzt vermutlich geholfen. Aber wer hat schon so schnell dann welche zur Hand, wenn man wirklich Löwen braucht? Also, das Finale dann also. Flamenco gegen Tango, Spanien gegen Argentinien am Sonntag. Ole, ole, ole, ole. Am Weekend. Gruß auch an Roger und Weekend jetzt auch bei uns im Radio. Ja, und zwar mit Earth and Fire.

0: Precious, wertvoll. Die Nachtzeit sowieso. Depeche Mode haben wir hier gerade gehört. Und Juliane hat die Nacht hervorragend genutzt, schreibt sie. Sie war ja erst vorige Woche auf dem herrlichen Bauernhof am Pulse der Landwirtschaft. Ja, sie hatte geschrieben, sind auf einem 580 Jahre alten Bauernhof. Ferienwohnung mit Garten. Genial. Uns geht's so gut hier. Oink. Ja, und jetzt ist sie aber zurück in Bamberg und hat gleich mal die Nacht durchgearbeitet. Ich schreibe ja gerne Gedichte, hat sie geschrieben, aber jetzt habe ich gerade das neue Projekt. Ich schreibe ein fränkisches Theaterstück in der Nacht. Na, das ist doch was. Unterstützt durch uns, durch den Soundtrack der Nacht. Juliane, dann toi toi toi, dass alles gut geht. Gute Einfälle hat man doch bei diesem Soundtrack. Und wenn dann die Premiere ansteht, bitte 2 Karten für die ARD-Hitnacht, okay?
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0: Sind wir doch gerne dabei. 10 Minuten vor 5 Uhr ist es. In der ARD-Hitnacht jetzt ein schöner Regenguss, bevor es dann wieder heiß wird. When the rain begins to fall. Und zwar ein sanfter Regenguss. Jetzt nicht gleich wieder die Gewitter, die wir gestern schon hatten. Im Süden und Südwesten Deutschlands.

Piers Adora und Jermaine Jackson, When the Rain Begins to Fall. Wobei, hat doch schon die ganze Zeit geregnet. Über den Nordbundesländern jedenfalls, da liegt immer noch dieses Regenband von West nach Ost. Leichter Landregen hier. Genau von diesen Bundesländern verabschiede ich mich jetzt. Auch von anderen Regionen, die ab 5 dann mit ihren Frühteams in den Donnerstag starten. Ich bin Hanno Bauer und rede jetzt nicht, sondern werf den Abschiedskuss mit Don't Talk, Just Kiss.

0: soweit. Die alte Hitnacht. Schönen guten Morgen. Hier ist das Sachsenradio.
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0: Ja, heute geht es vor allem in der Oberlausitz mit Nebel los. Später scheint dann überall die Sonne mit ein paar Quellwolken. Am Nachmittag und Abend, da kann es einzelne Schauer und Gewitter geben. Das Ganze heute bei Temperaturen zwischen 27 und 30 Grad. Morgen gibt Sonne, dichte Wolken, ein paar Schauer und Gewitter sind drin. Unwetter auch nicht ausgeschlossen. Die Höchstwerte liegen bei 29 Grad. Im Laufe des Nachmittags wird es kühler, Wochenende ein bisschen unbeständig. Sonne, Wolken, Schauer und Wind. Das Ganze bis 25 Grad.
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2: Um 5 Uhr mit Wolfgang Berger. Bei der Fußball-Weltmeisterschaft hat Argentinien die Chance zur Titelverteidigung. Die Argentinier stehen nach einem 2:1-Sieg gegen England im Finale. Aus dem ARD-WM-Team Hendrik Lückhoff.
3: England hatte durch das Tor von Gordon geführt, sich danach aber weit zurückgezogen. Wie schon im Achtelfinale gegen Ägypten drehte Argentinien dann ganz spät das Spiel und gewann auf dramatische Art und Weise. Durch den Ausgleich von Fernandes kurz vor Schluss und den Siegtreffer von Lautaro Martinez in der Nachspielzeit. Mit dem am Ende verdienten Sieg spielt Argentinien im Finale gegen Spanien. England muss weiter auf den zweiten Finaleinzug nach 1966 warten, hat aber gegen Frankreich noch die Chance auf Platz 3.
2: Die USA haben die 5. Nacht in Folge Ziele im Iran angegriffen. Laut Militär sollte dies verhindern, dass der Iran Handelsschiffe in der Straße von Hormuz bedrohe. Zudem habe ein US-Kampfflugzeug auf einen Öltanker geschossen und ihn außer Gefecht gesetzt, als dieser versucht habe, die US-Blockade gegen iranische Häfen zu durchbrechen. Der Iran reagierte offenbar mit neuen Angriffen auf die Golfstaaten. Kuwait teilte mit, dass die Luftabwehr gegen iranische Drohnen im Einsatz sei. Auch in Bahrain wurde Luftalarm ausgelöst. Der Bund will stärker gegen Steuerbetrüger vorgehen. Bundesfinanzminister Klingbeil und Justizministerin Hubich stellen dazu heute einen Aktionsplan vor. Aus der Nachrichtenredaktion Thorsten Lange.
4: Einige Punkte sind schon bekannt. Wer sich selbst wegen eines Steuervergehens anzeigt, soll nicht mehr generell straffrei bleiben. Überhaupt sollen die Strafen für Steuerbetrug verschärft werden. Ein wichtiges Feld ist auch die Zusammenarbeit von Bundes- und Landesbehörden und der Austausch von Daten. Der Finanzminister hofft so auf höhere Einnahmen. Von 1 Milliarde Euro ist die Rede. Dazu gehört aber auch eine neue Abgabe. Wer Kryptowährungen verkauft, soll künftig auf den Gewinn immer Steuern zahlen müssen. Bisher ist ein Verkauf nach einem Jahr steuerfrei.
2: US-Vizepräsident Vance hat Fehler beim Umgang mit den Akten über den verstorbenen Sexualstraftäter Epstein eingeräumt. Die Regierung habe die Veröffentlichung schlecht gehandhabt, sagte er in einem Podcast. Verantwortlich dafür machte der Vizepräsident die inzwischen abgesetzte Justizministerin Bondi. Vance betonte aber, dass die US-Regierung nichts vertuschen wollte. Kritiker werfen der US-Regierung vor, die Epstein-Akten nur zögerlich und unvollständig zu veröffentlichen. Unklar ist nach wie vor, wie US-Präsident Trump mit dem Missbrauchstäter in Verbindung stand. Das waren die Nachrichten.
0: Und wir schauen uns auf den Straßenloses. Hier kommt der MDR Sachsen Verkehrsservice. Vorsicht auf der A4 Dresden-Frankfurt zwischen Dresden-Neustadt und Dresden-Altstadt. Da sind Personen auf der Fahrbahn. Und A4 Frankfurt Richtung Dresden zwischen Dreieck-Nossen und Wilsdruf. Behinderungen durch einen defekten LKW auf der mittleren Fahrspur. Und wir haben einen Blitzer auf der A9 Richtung Berlin zwischen Halle und Bitterfeld-Wolfen. Für mehr Tipps unsere kostenlose Verkehrsverkleidung 0800 637 5637. 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
0: Guten Morgen.

Schönen guten Morgen, hier ist der Sachsenradio und in Dresden wird's die Welt ab heute nur in Schwarz. Oder weiß geben, ja, beim Mega-Event für Schachspieler. Und zwar der Schachgipfel startet.

0: Deutschen Schachbund.
1: Also theoretisch könnte jeder, der dort kommt, an einem Schnuppertraining teilnehmen. Das heißt also, es wird 10 Minuten Boxtraining gemacht und 2 Minuten Einweisung in die Regeln sozusagen. Schachspielen müsste er natürlich können. Und wer sich dann traut und diese Kopfmasken und diese Handschuhe anziehen möchte, kann das tun. Die Idee ist quasi, man kann durch K.O. gewinnen, man kann durch Matt gewinnen, je nachdem, auf welchem Feld man der Bessere ist.
0: So, also heute beginnt in Dresden der Schachgipfel mit Schachboxen. Dann am Wochenende.

0: schönen guten Morgen mit dem Sachsenradio und das Finale für Sonntag steht. Spanien muss gegen Argentinien ran.
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0: Ja, Argentinien gewinnt 2:1 im Halbfinale gegen England, ist damit gesetzt für das Finale am Sonntag. Dabei ähnelte das Spiel eher einer Kneipenschlägerei anstelle einem ordentlichen Fußballspiel.
2: Setzt sich Messi gegen 3 durch und beim 4. gibt's dann das Foul. Und alle Argentinier gehen jetzt zum Schiedsrichter und sagen, fass den Messi nicht an. Sie fordern alle die Karte, da gibt's die nächste Rudelbildung.
3: Immer wieder hatten sich Engländer und Argentinier in rüpligen Zweikämpfen mindestens einen Spruch mitgegeben, eher noch einen Ellbogen. Doch dann in der Nachspielzeit eines faszinierenden Spiels, in der 92. Minute, streckte Lautaro Martinez den taumelnden Gegner emotional endgültig zu Boden.
4: Ich hatte genau diesen Traum, dass ich reinkomme, dass ich treffen werde und dass wir das Spiel gewinnen.
3: Martinez köpfte ein zum 2:1 nach einer Flanke von Lionel Messi. Es war Messis zweite Torvorlage im Spiel, in dem es bis zur 85. Minute gar nicht gut ausgesehen hatte für die Argentinier. England führte mit 1:0, hatte sich nach dem Tor in der Defensive verschanzt. Irgendwie wollten die Spieler von Thomas Tuchel ihre Führung aus der 55. Minute über die Zeit retten.
4: Wir waren so dicht dran, aber wir sind zu passiv geworden nach unserem Tor. Wir haben versucht, dem Team mit den Wechseln zu helfen. Aber klar, die Verantwortung liegt beim Trainer. Und wenn es nicht gut geht, ist es einfach zu sagen, das war falsch.
3: Dieses 1:0 der Engländer wurde zum Sieg für Argentinien, weil Lionel Messi das Spiel übernahm. Mit seinen klugen Pässen, mit seinen wendigen Dribblings und den präzisen Flanken. Nach dem 1:1 in der 85. Minute dauerte es nur noch 7 Minuten, bis die Argentinier das Spiel gedreht hatten. Während Englands Kräfte schrumpften, wuchs die argentinische Leidenschaft auf und neben dem Platz und damit auch der Stolz von Trainer Lionel Scaloni.
4: Wir sind einzigartig, wir sind besonders und das sage ich ganz ohne Arroganz. Die Fans haben uns heute den Sieg gebracht, ich bin so dankbar.
0: Ja, Sonntag geht's dann ums ganze 21 Uhr im New York Jersey Stadion in der Nähe von New York im Bundesstaat New Jersey. Und wie sich das für ein Spiel in den USA gehört, wird sogar eine Halbzeitshow geben mit Shakira, mit Madonna, mit Justin Bieber, K-Pop-Gruppe, alles dabei. Das wollen die alles in 11 Minuten schaffen, damit die Halbzeitpause nicht länger als die vorgeschriebene Viertelstunde dauert. Es wird aber schon gemunkelt, dass es wahrscheinlich eine halbe Stunde gehen könnte.
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0: Schönen guten Morgen, hier ist das Sachsenradio. Jetzt rüber zu unseren Nachrichten aus Ihrer Region.
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2: Einen schönen guten Morgen. Zunächst schauen wir aufs Wetter. Viel Sonne gibt's heute. Es ist meist trocken bei maximal 30 Grad. Die B173 zwischen Naundorf und Niederschöna wurde gestern wieder freigegeben und zwar einen Monat früher als ursprünglich geplant. Seit Anfang April war die wichtige Verbindung zwischen Dresden und Freiberg gesperrt. Auf knapp 3 Kilometern wurde unter anderem die Fahrbahn erneuert. Die Baukosten liegen bei rund 1,7 Millionen Euro. Die Stadtverwaltung Coswig warnt die Bevölkerung davor, dass möglicherweise Giftköder im Coswiger Spitzgrund ausgelegt wurden. Hintergrund ist der Tod eines Hundes, der wohl darauf zurückzuführen ist. Hundehalter, aber auch Eltern von kleineren Kindern werden in diesem Zusammenhang gebeten auf besondere Aufmerksamkeit. Sollte es konkrete Hinweise zum Sachverhalt geben, sollte man die Stadtverwaltung Coswig oder die Polizei informieren. Der Tourenplan der sächsischen Dampfschifffahrt ist derzeit aufgrund des geringen Wasserstands der Elbe deutlich eingeschränkt. Derzeit werden in der Elbe in Dresden 57 Zentimeter gemessen. Niedrigwasser in der Elbe ist in den vergangenen Jahren deutlich häufiger aufgetreten, sagt Christina Ried, Referatsleiterin Gewässerkunde im Landesumweltamt.
3: Wir haben seit 2014 wirklich diese wiederholten Niedrigwasser- und Trockenjahre. Und gerade die Juni-Auswertung für den Pegel Dresden zeigen, hier hat man 14 Tage am Stück im Niedrigwasserbereich. Das ist seit 2014 der höchste Wert. Die Wettervorhersagen sind noch recht unsicher. Die nächsten Tage sind Gewitter vorhergesagt. Aber wo die Niederschläge dann fallen, das ist lokal eng begrenzt. Und das wird auch nur kurzzeitige Erleichterung in den kleineren Fließgewässern bringen.
2: Fußball-Zweitligist Dynamo Dresden fährt heute ins Trainingslager nach Windischgarsten in Österreich. Dort wird sich die Mannschaft eine Woche lang intensiv auf die neue Saison vorbereiten. Am Sonnabend bestreitet Dynamo ein Testspiel gegen den österreichischen Bundesligisten Grazer AK. Bei den Schwarz-Gelben mit dabei ist auch Neuzugang Till Neuninger, der auf Leihbasis vom VfL Wolfsburg nach Dresden kam. Soweit die aktuellen Informationen aus dem Regionalstudio in Dresden.
0: Wir schauen, was auf den Straßen los ist. Hier kommt der MDR Sachsen Verkehrsservice, aktuell ohne Verkehrsmeldungen, aber wir haben einen Blitzer auf der A9 Richtung München zwischen Eisenberg und Bad Klosterlausnitz und einen Blitzer auf der A9 Richtung Berlin zwischen Halle und Bitterfeld-Wolfen. Für mehr Tipps, da gibt's unsere kostenlose Verkehrshotline 0800 637 5637. Schnell und aktuell unser MDR Sachsen Verkehrsservice, obwohl gerade noch eine Sofortmeldung reinkommt. Vorsicht auf der A9 Richtung Berlin zwischen Leipzig-West und Großkugel liegt ein Verkehrskegel auf der Fahrbahn.

0: Guten Morgen, hier ist das Sachsenradio. 5:40 Uhr haben wir es.
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0: Und das Ganze mit Jörg Schröder. Guten Morgen.
2: Guten Morgen, Silvio.
0: Jörg, wie sieht's aus?
2: Aktuell sieht's richtig klasse aus. Wir haben nahezu wolkenlosen Himmel über fast ganz Sachsen. Schauen wir in die Oberlausitz. Da haben wir zum Teil richtig dicke, fette Nebelbänke mit Sichtweiten unter 100 Metern. Dieser Nebel muss erst einmal verschwinden. Aber wenn der dann auch verschwunden ist, erleben wir in ganz Sachsen von West bis nach Ost viel Sonnenschein. Es kommen ein paar Quellwolken dazu. Die Fernkinder können sich freuen. In den meisten Gebieten erwarten wir auch trockenes Wetter. Aber am Nachmittag, am Abend sind ganz vereinzelt ein paar Schauengewitter möglich. Das höchste Schauengewitterrisiko sehe ich vor allen Dingen in den Bergen. Ja, und die Temperaturen so richtig sommerlich, 25 bis 30 Grad und auch die Sommerbrise ist wieder da. Wir haben einen leichten böigen Ostwind.
0: Okay, wie geht's weiter?
2: Morgen, ich habe es ja schon angekündigt, Die ganze Woche, der Tag des Wetterwechsels. Morgen wird es zum Teil ungemütlich. Schauer und Gewitter ziehen durch, zum Teil recht kräftig. Unwetter sind durchaus ein Thema. Die Temperaturen in der ersten Tageshälfte bis in die Mittagszeit hinein bis 29 Grad. Und wenn dann die Schauer und Gewitter durchziehen, wird es dann deutlich kühler. Da Höchsttemperaturen bei 24 Grad. Und kühl ist das Stichwort fürs Wochenende. Der Samstag nochmal, nicht unangenehm, bis 25 Grad. Aber der Sonntag selbst für mich schon eher frisch.
0: Okay.
2: Weil wir zwischen 20 und 21 Grad.
0: Besten Dank, Jörg Schröder, bei uns im MDR Sachsen Wetterstudio.

0: Guten Morgen mit dem Sachsenradio. 5.48 Uhr haben wir
1: es. 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
2: Christoph Pötsch aus Dresden hören wir da.
3: Eine der faszinierendsten Geschichten aus der Bibel ist die von der babylonischen Gefangenschaft. Abgespielt hat sich dieses dramatische Geschehen im 6. Jahrhundert vor Christus. Das Volk Israel wurde von den Babyloniern überfallen. Und Nebukadnezar, der König der Babylonier, ordnete an, dass junge und arbeitsfähige Männer und vor allem gut ausgebildete Fachkräfte nach Babylon verschleppt werden sollten. Billige und qualifizierte Arbeitskräfte. Fast 40 Jahre mussten die Israeliten unfreiwillig im Exil zubringen. Sie arbeiteten hart, wurden aber, obwohl sie Sklaven waren, einigermaßen anständig behandelt. Dennoch trauerten sie in der Ferne ihrer Heimat nach und beklagten ihr Schicksal. Einstimmiger Tenor ihrer Klagen: Wir bezahlen mit diesem Exil und unserem Leid die Schuld unserer Eltern. Denn die hatten sich seinerzeit von Gott abgewandt und ein ziemliches Lotterleben geführt. In der Tat war das Volk der Israeliten in den vorangegangenen Generationen aus der Spur geraten. Jetzt kommt die Strafe dafür. Die Söhne sollten also für ihre Väter büßen, so die herrschende Meinung. Das muss ebenso sein, punktum. Und dann kommt der dramatische Zwischenruf. Er kommt vom Propheten Hesekiel, auch ein Gefangener in Babylon. Wie ein Löwe fegt er das Selbstmitleid der Israeliten hinweg. Ihr liegt falsch, so brüllt er förmlich heraus. Ein Sohn trägt nicht die Schuld seines Vaters und der Vater nicht die seines Sohnes. Für Gott gibt es keine Kollektivschuld. Es gibt nur individuelle Schuld. Nur wer sündig ist, soll bestraft werden, aber nicht für die Schuld anderer. Umkehrschluss: Jeder muss für das einstehen, was er angerichtet hat. Und dann kann es Vergebung geben. Für jeden gibt es die Chance auf einen Neubeginn. Das ginge nicht, wenn man für fremde Schuld einstehen müsse. Hesekiel gibt durch dieses Wort Gottes den Gefangenen Hoffnung. Sie finden sich in der Gefangenschaft wieder neu. Das gilt auch für uns. So ist Gottes Versprechen. Jeder kann umkehren und neu beginnen.

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1: Ja, die Temperaturen heute 27 bis 30 Grad. Das wird also nochmal ordentlich heiß. Von der Oberlausitz her, da gibt es ein bisschen Nebel. Später kommt dann die Sonne überall durch mit ein paar Quellwolken. Nachmittag und abends ziehen dann Schauer und Gewitter durch. Es bleibt ansonsten trocken. Ja, und morgen dann der Wetterwechsel. Wenn wir mal gucken, was die Temperaturen angeht. Es geht dann nämlich ein bisschen runter bis Wochenende dann nur noch 25, 24 Grad. Dazu unbeständig, also Sonne, Wolken, Schauer, Mix. Ja, das heißt, wer irgendwie was vorhat draußen, sollte mal gucken, ob er vielleicht doch einen Regenschirm oder einen Regencape mitnimmt. Die Nachrichten des Morgens gibt's hier bei uns beim Sachsenradio jetzt mit Andreas Kalb.
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13: Schönen guten Morgen. Immer mehr Menschen in Sachsen entscheiden sich für ein Elektroauto. Nach der Statistik des Kraftfahrtbundesamtes war in diesem Jahr bislang fast jeder fünfte neu zugelassene Pkw rein elektrisch. Das entspricht rund 8.200 E-Autos. Hinzu kommen über 4.000 Plug-in-Hybride in Sachsen. Bundesweit fiel der Anteil an E-Autos mit 25% an den Neuzulassungen sogar noch höher aus. Zusammen mit den Hybriden war es ein Drittel. Die Staatsanwaltschaft hat Ermittlungen gegen den Kabarettisten Uwe Steimler aufgenommen. Wie der Spiegel berichtet, geht es um den Verdacht der Störung des öffentlichen Friedens durch Androhung von Straftaten. Hintergrund sind umstrittene Äußerungen bei einer AfD-Veranstaltung in Dessau-Roßlau. Steimler soll sich bei der Veranstaltung am Dienstagabend unter anderem über Bundeskanzler Friedrich Merz geäußert haben. Laut Spiegel soll er dafür die Formulierung »Wo ist eigentlich Stauffenberg, wenn man ihn mal wirklich braucht?« benutzt haben. Für weitere Kritik sorgte das Singen der DDR-Nationalhymne. An der Veranstaltung hatten auch AfD-Chef Tino Chrupalla und Sachsen-Anhalts Spitzenkandidat Ulrich Siegmund teilgenommen. Im polnischen Turow an der Grenze zu Sachsen kann bis 2044 weiter Braunkohle gefördert werden. Wie der Betreiber des Tagebaus und des benachbarten Kraftwerks mitteilte, hat das oberste Verwaltungsgericht des Landes die Umweltgenehmigung dafür bestätigt. Es wies die Beschwerden von Umweltorganisationen aus Polen, Tschechien und Deutschland endgültig ab. Damit ist ein seit 2020 andauernder Rechtsstreit beendet. Auch die Stadt Zittau hatte gegen die Genehmigung gekämpft. Sie befürchtet unter anderem sinkende Grundwasserstände und Schäden an den Gebäuden durch den Tagebau. Argentinien steht im Finale der Fußball-Weltmeisterschaft. Der Titelverteidiger gewann am Abend gegen England mit 2:1. Thomas Kunze fand fast die Partie zusammen.
14: Die erste Hälfte verlief von beiden Seiten aus extrem kontrolliert. Echte Torchancen gab es im Prinzip gar nicht. Nach dem Wechsel kam England mit sehr viel Schwung aus der Kabine. Und in der 55. Minute traf dann Gordon aus 6 Metern Entfernung zur englischen Führung, vorausgegangen war eine feine Kombination über Kane, Rice und Rodgers. Lionel Messi und Argentinien brauchten eine Weile, um das Ganze zu verarbeiten. Trainer Lionel Scaloni aber setzte die richtigen Impulse von der Bank und so traf in der 85. Minute zunächst Enzo Fernandes sehenswert von der Strafraumgrenze zum 1:1, ehe der eingewechselte Lautaro Martinez in der 2. Minute der Nachspielzeit per Kopf das Siegtor erzielte. Argentinien zieht damit verdient ins Endspiel ein. England bleibt der Trostpreis. Die Partie um Platz 3.
13: Das waren Nachrichten von MDR Sachsen. 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
1: Hier kommt der MDR Sachsen Verkehrsservice mit den aktuellen Informationen von Sachsens Straßen. Vorsicht auf der A9 Richtung Berlin. Zwischen Leipzig West und Großkugel liegt ein Verkehrskegel auf der Fahrbahn. Und wir haben Blitzer auf der A9 Richtung München zwischen Eisenberg und Bad Klosterlausnitz und auf der A9 Richtung Berlin zwischen Halle und Bitterfeld-Wolfen. Für mehr Tipps unsere kostenlose Verkehrshotline 0800 6375 637. Schnell und aktuell. Das ist unser MDR Sachsen Verkehrsservice.
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0: Schönen guten Morgen, hier ist das Sachsenradio und es ist nicht 5 Uhr, sondern jetzt 6.10 Uhr. Ich habe gerade 5 Uhr gesagt und nee, war keine Aufzeichnung und okay, die Zeitumstellung haben wir jetzt auch noch nicht vorgezogen. Deswegen nochmal ganz korrekt, 6.11 Uhr haben wir es. Hier ist das Sachsenradio. So, Elefanten mit Fell bei uns in Europa gab es wirklich, ja, Mammuts haben hier gelebt vor gut 50.000 Jahren.
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0: Ja, denn auch jetzt steht bei uns noch ein Mammut und zwar in Prietitz, ist ein Ortsteil von Elstra bei Kamenz.
2: Einer ist wieder lebendig geworden und kann zumindest hier bei uns im Mammutgarten als Skulptur bewundert werden. 8 Meter übrigens, ist er groß.
0: Ja, Jörg Kohaut und sein Team betreuen den Mammutgarten, 7 Hektar, also groß. Und da steht nicht nur ein Mammut, sondern auch Mammutbäume.
2: Sie sind ja die eigentlichen Namensgeber des Mammutgartens gewesen, weil da habe ich mit dem Vater Mammutbäume hier angepflanzt.

0: das bei uns genießen wollen, die meinetwegen Donnerstag oder Freitag anreisen, dann eben übers Wochenende die Events erleben und dann am Sonntag wieder nach Hause fahren. Wir sind ja selber auch in einer touristischen Gebietsgemeinschaft, also wir können hier richtig wandern. Wir haben Wanderkarten da, sodass man nicht nur an den Mammutgarten festgeknotet ist, sondern man kann sich wirklich um das schöne Gelände hier wunderbar bewegen. Wir haben ja Richtung Norden die Seenlandschaft, also totales Flachland, und Richtung Süden gehen bei uns genau die Berge los. Wir sind ja am Tor zur Oberlausitz, da kann man so 300, 400 Meter hohe Berge bewandern. In 5 Minuten ist man in beiden Richtungen, entweder auf dem Berg oder am See im Flachen, also ganz ideal eigentlich als Ausgangspunkt, eben auch gerade für Familien, die eben hier ein bisschen länger bleiben wollen.
1: Der Mammutgarten in Prietitz in der Nähe von Kamenz, vielleicht ja auch Ihr nächstes Urlaubsziel.
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0: Cool and the Gang hier bei uns beim Sachsenradio. Wunderschönen guten Morgen. 6:19 haben wir's.
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0: Ja, das klingt nach einer perfekten Kombination. Auf der einen Seite die berühmteste Sage aller Zeiten, die Odyssee, und auf der anderen Christopher Nolan, einer der besten Regisseure, die es momentan gibt. Man denke mal nur an den Wahnsinnserfolg von Oppenheimer vor 3 Jahren. Nun also hat er sich dem kritischen Mythenstoff vorgenommen. Peter Bettis kann uns mehr dazu sagen jetzt. Peter, wunderschönen guten Morgen.
2: Hallo, schönen guten Morgen.
0: Also rein von den Daten her, ja, der erste im IMAX-Format gedrehte Film, 172 Minuten lang, aber ist er denn auch gut?
2: Um es kurz zu machen, ja, muss man auf der größten möglichen Leinwand gesehen haben, möglichst irgendwie in so einem IMAX-Saal. Kino ist Spektakel und das hier ist Spektakel pur. Die Geschichte wird nicht verändert. Es geht um den Krieger Odysseus, der lange unterwegs war im Krieg in Troja, nun will er nach Hause.
3: Nach Jahren des Krieges konnte sich niemand zwischen meine Männer und ihre Heimat stellen. Nicht einmal ich.
4: Versprich mir, dass du zurückkehren wirst.
3: Und wenn ich nicht kann?
2: Tja, der Weg gestaltet sich als lang und beschwerlich, weil die Götter etwas dagegen haben, dass er heimkehrt. Und deshalb muss er gegen Monster kämpfen, ins Totenreich gehen, gegen Hexen antreten und so weiter. Bildgewalt ohne Ende.
0: Peter, Christopher Nolan ist ja wirklich zurzeit der Filmemacher, mit dem alle arbeiten wollen. Ist das auch hier so?
2: Ja, na klar. Es würde unsere Sendezeit sprengen, auf alle einzugehen. Nur so viel. Matt Damon als Odysseus ist fantastisch, passt auch großartig, weil Odysseus eben nicht der strahlende Held ist, sondern viele Fehler gemacht hat. Und die muss er auch erkennen. Und in der Heimat erwartet Hathaway als Penelope auf ihn.
5: Dies ist ein Haus, das auf einen Herrn wartet. Ich will, dass du mich erwählst.
6: Ithakas König wird zurückkehren.
5: Nein, wird er nicht.
7: Mein Vater kehrt zurück.
8: Bringt er Rache?
3: Er bringt alles.
2: Darauf kann man sich verlassen. Anne Hathaway macht das richtig toll. Dazu noch Tom Holland, Zendaya, Robert Pattinson und so weiter und so fort. Bei diesem Hochamt des Kinos wollten wirklich alle mal dabei sein.
0: Und ich höre raus, wirklich eine klare Empfehlung von Peter Bettis. Die Odyssee ab heute in den sächsischen Kinos.

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8: In Sachsen entscheiden sich immer mehr Menschen für ein Elektroauto. Fast jeder fünfte neu zugelassene Wagen war in diesem Jahr rein elektrisch. Hinzu kommen Plug-in-Hybride. In Thorow an der Grenze zu Sachsen kann bis 2044 Braunkohle gefördert werden. Das oberste Verwaltungsgericht in Polen hat Beschwerden von Umweltorganisationen endgültig abgewiesen. Argentinien steht im Finale der Fußball-Weltmeisterschaft. Der Titelverteidiger schlug England mit 2:1. Im Finale am Sonntag trifft Argentinien nun auf Europameister Spanien.
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9: Einen schönen guten Morgen. Zunächst schauen wir aufs Wetter. Viel Sonne gibt es heute im Dresdner Elbland. Es ist meist trocken. Am Nachmittag und Abend kann es vereinzelt Schauer oder Gewitter geben bei maximal 30 Grad. Im Forstbezirk Bärenfels finden derzeit Arbeiten in den Waldgebieten statt und daher sind einige Waldwege um den Kahleberg zum Beispiel und um Oberbärenburg gesperrt. Besucher erkennen die verbotenen Wege ganz eindeutig, sagt Christina Funke vom Sachsenforst.
10: Das ist natürlich vor zu erkennen. Die Wege sind abgesperrt mit der breiten Absperrbanner. Da steht drauf, Holzerntemaßnahmen, Lebensgefahr, Betreten verboten. Und wir bitten auch darum, dass das tatsächlich unbedingt beachtet wird, weil die Technikführer berichten immer davon, dass sie erschrecken, wenn Leute einfach durchlaufen, die plötzlich hinter den Maschinen stehen. Die Maschinen sind groß, man kann es nicht erkennen. Bäume werden gefällt, dabei können auch Äste und Kronteile abbrechen und durch die Luft fliegen. Also das ist tatsächlich wirklich gefährlich, ne?
9: In Meißen werden Spenden für die neue Notunterkunft für wohnungslose Menschen gesucht. Einzelheiten dazu von Kerstin Schreiber.
11: Anfang August soll die neue Unterkunft in der Niederauer Straße eingerichtet werden und dazu werden unter anderem noch Möbel benötigt. Wer also gebrauchsfähige Einzelbetten, Kleiderschränke, Alltagsgegenstände und Wandfarbe abgeben kann, der kann sich im Familienamt der Stadt Meißen melden. Es kann dann ein Termin zur Besichtigung und zur Abholung vereinbart werden. In der neuen Unterkunft wird es insgesamt 29 Plätze geben, 15 für die Stadt Meißen und 14 für andere Kommunen im Landkreis.
9: Die Kulturstiftung des Freien Staates Sachsen hat ihre diesjährige Kleinprojektförderung im Rahmen des landesweiten Themenjahres Tacheles Jahr der jüdischen Kultur in Sachsen erfolgreich abgeschlossen. Insgesamt wurden 58 Kunst- und Kulturprojekte mit einer Fördersumme von rund 250.000 Euro bewilligt. Auf Schloss Klippenstein in Radeberg findet beispielsweise im November ein Konzert des Ensembles Klesmart statt. Die Gruppe verbindet ihr musikalisches Programm mit Geschichten, Anekdoten und historischen Hintergründen. Das Vorhaben in Radeberg wird von der Kulturstiftung mit 1.850 Euro gefördert. Soweit die Meldungen aus Dresden.
12: Hier kommt der MDR Sachsen Verkehrsservice mit den aktuellen Informationen von Sachsen Straßen. Aktuell ohne Verkehrsmeldungen, aber wir haben Blitzer auf der A9 Richtung München zwischen Eisenberg und Bad Klosterlausnitz und auf der A9 Richtung Berlin zwischen Halle und Bitterfeld-Wolfen. Für mehr Tipps unsere kostenlose Verkehrshotline 0800 637 5637. Schnell und aktuell unser MDR Sachsen Verkehrsservice. Guten Morgen.

Schnell und aktuell unser MDR Sachsen Verkehrsservice. Vorsicht auf der A13 Dresden-Berlin zwischen Dreieck Dresden-Nord und Marsdorf läuft eine Person auf der Fahrbahn. 6:36 Uhr. Guten Morgen.

0: Hier ist der Sachsenradio. Sonntag ist WM-Finale. Spanien gegen Argentinien. Bleiben also noch ein paar Tage Aufregung jetzt. Aber Spannung und Aufregung und Mitfieber, natürlich, also ganz natürlich ist das alles, meint unser Kollege Dirk Hense, denn Fußball und Natur, das gehört seiner Meinung nach zusammen.
1: Fußball mag die Natur wie der Kuckuck fremde Nester. Grundsätzlich gehören sie zusammen, da der Fußball wild vegetierenden Streuobstwiesen eine Halmstruktur gibt. Das ist quasi landwirtschaftliche Nutzung von Rasenflächen. Auf dem Spielfeld werden Zwietracht gesät und Punkte geerntet, des Gegners Strafraum umgepflügt, alles nur, damit die Mannschaft wachsen kann. Mitunter werden daraus sogar zoologische Gärten. Fußball-Weltmeisterschaften zeigen inzwischen eine noch nie dagewesene Artenvielfalt in der Grassteppe der Spitzner. Da treffen sich Wüstenfüchse, Elefanten, grüne Falken, weiße Wölfe und Adler von Karthago. Umringt von jeder Menge Löwen. Dieses Naturbewusstsein ist so beispielhaft, dass selbst Flughäfen ihre Ausdehnung heutzutage nicht mehr in Hektar, sondern in Fußballfeldern angeben. Das nennt man verbale Flächenbegrünung. Leider aber macht dieser Erfolg den Fußball in letzter Zeit etwas zu ehrgeizig. So will er inzwischen Grünflächen auch dort etablieren, wo nach Wunsch der Natur eigentlich keine Vegetation hingehört. So wird es nach der Wüsten-WM in Katar auch bald eine in Saudi-Arabien geben und dort vermutlich viele naturgewachsene Beachvolleyballfelder verdrängen, sowie wichtige Ressourcen regionaler Sanduhrenhersteller. Und auch die Antarktis sollte sich mal nicht so sicher sein. Der ganze Klimawandel ist nichts weiter als eine Bewässerungsoffensive der FIFA für Fußballplätze im angeblich ewigen Eis. Dort eine Weltmeisterschaft. Es wäre nicht das erste Fußballturnier, das polarisiert.
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0: Guten Morgen, hier ist das Sachsenradio, 6.49 Uhr haben wir's.
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0: So, und jetzt haben wir meinen Namensvetter hier bei uns.
2: Hallo, ich bin der Silvio und ich bin beruflich zurzeit in Zittau, komme ursprünglich aus Leipzig und ich wollte jetzt mal ein Fahrrad ausleihen, wenn das hier in Zittau möglich ist und hoch ins Gebirge. Ich bin vom Vogtland, ich kenne das. Die Berge kenne ich, den Aschberg hoch. 950 Meter muss man schon mal hochfahren.
0: Ja, total schön. So, Thema Fahrrad. Welches ist es denn geworden?
2: Das ganz klassische Fahrrad mit 21 Gänge, kein E-Bike. Das ist ja kein Fahrradfahren mehr. Das ist ideal. Das ist für mich Seele pur. Hier kann man die Seele baumeln lassen. Keine Hektik, nichts.
0: Oha, jetzt werden alle E-Bike-Fahrer sagen, doch, trotzdem Fahrrad fahren. Aber ja, ich meine, ich kann das nachvollziehen, weil jetzt, ich sag mal, immer nur mit dem normalen Rad unterwegs war, sagt sich, hey, ich muss richtig strampeln. Die anderen nicht.
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3: Morgen soll der Wetterwechsel kommen, sagt Jürg Schröder.
4: Das sage ich schon die ganze Woche und es bestätigt sich tatsächlich, dass wir morgen tatsächlich einen Wetterwechsel haben, aber vor allen Dingen, was die Temperaturen betrifft.
3: Okay.
4: Wir erwarten ja heute Temperaturen bis 30 Grad, morgen Temperaturen bis 29 Grad, allerdings morgen im Tagesverlauf wird schon so ein bisschen kühler. Der Samstag, finde ich, kann sich sommerlich noch sehen lassen, da wird es bis 25 Grad, allerdings dann am Sonntag Höchsttemperaturen gerade mal bei 20, 21 Grad und das ist selbst für mich schon doch relativ kühl. Aber der heutige Tag kann sich wieder auch sehen lassen, denn wir erwarten insgesamt einen sehr sonnenreichen Tag. Die Fernkinder können sich freuen, da ist Sonne dabei, ein paar Quellwolken sind auch dabei. Okay, am Nachmittag vereinzelt ein paar Schauer und Gewitter, aber insgesamt Daumen hoch für das Wetter heute bei Temperaturen bis 30 Grad.
3: Ja, dann genießen wir doch nochmal diese Werte. Besten Dank an Jörg Schröder bei uns im MDR Sachsen Wetterstudio. Jetzt geht's rüber zu unseren Nachrichten und die gibt's mit Andreas Kalb.
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5: Schönen guten Morgen. Immer mehr Menschen in Sachsen entscheiden sich für ein Elektroauto. Nach der Statistik des Kraftfahrtbundesamtes war in diesem Jahr bislang fast jeder fünfte neu zugelassene Pkw rein elektrisch. Das entspricht rund 8.200 E-Autos. Hinzu kommen über 4.000 Plug-in-Hybride in Sachsen. Bundesweit fiel der Anteil an E-Autos mit 25% an den Neuzulassungen sogar noch höher aus. Zusammen mit den Hybriden war es ein Drittel. Die Beschäftigten des Leipziger Jobcenters schlagen Alarm. Nach einer aktuellen Befragung der Gewerkschaft Verdi bewerten mehr als 80% der Mitarbeiter ihre Arbeitsbelastung als hoch oder sehr hoch. Über die Hintergründe informiert MDR Sachsen-Reporterin Barbara Brehler.
6: Zwei Drittel der Befragten machen regelmäßig Überstunden. Fast jede und jeder Zweite klagt über Stress und Erschöpfung. Zudem gehört Gewalt für viele Beschäftigte inzwischen zum Berufsalltag. Mehr als die Hälfte der Befragten hat bereits Übergriffe erlebt, darunter Beleidigungen, Stalking, sexuelle Belästigung, körperliche Angriffe oder sogar Morddrohungen. Als Gründe nennen die Mitarbeitenden vor allem Personalmangel, hohe Fallzahlen, steigende Krankenstände und immer neue Umstrukturierungen. Die Gewerkschaft Verdi sieht darin kein Einzelproblem, sondern ein strukturelles Defizit. Sie fordert mehr Personal, bessere Arbeitsbedingungen und eine gleiche Bezahlung für vergleichbare Tätigkeiten. So sollen die Beschäftigten entlastet und die Beratung der Bürgerinnen und Bürger verbessert werden.
5: Die Staatsanwaltschaft hat Ermittlungen gegen den Kabarettisten Uwe Steimler aufgenommen. Dabei geht es um den Verdacht der Störung des öffentlichen Friedens durch Androhung von Straftaten. Hintergrund sind Äußerungen bei einer AfD-Veranstaltung in Dessau-Roßlau. Online-Videos zeigen, wie sich Steimler bei der Veranstaltung unter anderem über Bundeskanzler Friedrich Merz äußert. Dabei nutzte er die Formulierung, wo ist eigentlich Stauffenberg, wenn man ihn mal wirklich braucht. Für weitere Kritik sorgte das Singen der DDR-Nationalhymne. An der Veranstaltung hatten auch AfD-Chef Tino Chrupalla und Sachsen-Anhalt-Spitzenkandidat Ulrich Siegmund teilgenommen. Argentinien steht im Finale der Fußball-Weltmeisterschaft. Die Südamerikaner gewannen am Abend gegen England mit 2:1. Im Finale am Sonntag trifft Argentinien auf Europameister Spanien. England und Frankreich spielen am Samstagabend um Platz 3. Das waren Nachrichten von MDR Sachsen. 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
3: Hier kommt der MDR Sachsen-Verkehrsservice. B183, B107 an der Kreuzung in Schwemmsaal steht ein defekter Bus im Kurvenbereich. Und wir haben aktuelle Blitzer auf der A9 Richtung München zwischen Eisenberg und Bad Klosterlausnitz sowie auf der A9 Richtung Berlin zwischen Halle und Bitterfeld-Wolfen und zwischen der A4 Abfahrt Wüstenbrand und Ortseingang Wüstenbrand. Für mehr Tipps gibt's unsere kostenlose Verkehrshotline 0800 637 5637. Schnell und aktuell unser MDR Sachsen Verkehrsservice. 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
3: Ja, guten Morgen.

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0: Ich weiß natürlich, dass wir hier beim Sachsenradio sind, bei MDR Sachsen, aber es gibt's doch ganz oft dieses Phänomen, dass uns so ein Wort auf der Zunge liegt und wir kommen einfach nicht drauf. Ja, Carsten Möbius, ist das normal?
3: Das ist total normal, das kennen, glaube ich, alle. Junge Erwachsene, die sollen es rein statistisch einmal pro Woche haben, ältere mehrmals, und das hat in der Regel, und das ist die gute Nachricht, nichts mit Vergesslichkeit oder mit Demenz zu tun.
0: Okay, womit dann?
3: Warum das so ist, dafür gibt es nicht wirklich eine Erklärung, nur Erklärungsversuche. Erstmal muss man wissen, da liegt kein fertiges Wort, kein fertiger Begriff irgendwo in unserem Kopf rum. Der Begriff entsteht, wenn bestimmte Nervenzellen miteinander kombiniert und verbunden werden in einem Netzwerk. Und wenn wir diese Kombi nicht oft benutzen, funktioniert die Verknüpfung nicht so gut. Bei Wörtern wie Brot, Bier, Bratwurst haben wir in der Regel überhaupt kein Problem. Meistens Schauspieler, ehemalige Lehrer, Fachbegriffe. Ich habe mal erlebt, wie jemand nach dem Wort Tombola gesucht hat und nicht drauf kam. Da kamen dann solche Kombinationen wie Timbalo, Tambalo. Der kriegte sich gar nicht mehr ein, der kam nicht drauf.
0: Und meistens fällt es einem ja dann erst ein, wenn man das Brot gar nicht mehr braucht, ne?
3: Weil wahrscheinlich die Suchanfrage ans Gehirn immer noch läuft. Aha. Die bleibt bestehen, auch wenn wir nicht mehr daran denken.
0: Okay.
3: Und wenn wir irgendwann einen ähnlichen Begriff hören, durch irgendeine Verbindung, irgendeinen neuen Zusammenhang darauf gestoßen werden, bam, plötzlich ist es da. Es könnte auch sein, dass unser Gehirn sämtliche Fehlschaltungen und Sackgassen, also die falschen Kandidaten, Schritt für Schritt aussortiert, bis dann der gesuchte Begriff nicht nur auf der Zunge liegt, sondern dass wir ihn dann auch aussprechen.

0: Es ist 7.19 Uhr, Sie hören das Sachsenradio und egal ob es regnet oder schneit, ob die Sonne scheint oder der Tag grau und dunkel bleibt, unser Wetterfrosch Jörg Schröder vom MDR Wetterstudio, der macht immer das Beste draus und so wird auch sein Sommerurlaub werden.
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2: Also dieses Jahr fahre ich auf alle Fälle in die Alpen und will dann dort eine kleine Alpenüberquerung starten. Etwa so von Tegernsee Richtung Merane. Eine geführte Alpenüberquerung, muss man schon dazu sagen. Denn die ganz große Bergsteigererfahrung habe ich nicht. Und dann wird ordentlich gewandert, bergauf, bergab, hoffentlich bei bestem Wetter.
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2: Vanille Schoko. Das ist schon mein Favorit. Am besten in der Softeis-Variante.
1: Ein schöner Platz im Sommer.
2: Ein Platz am Badesee. Genauer gesagt so an einem Bootssteg, wo man mit den Füßen quasi im Wasser herumrühren kann. Am besten noch zur Abendstunde nach 19 Uhr. Man kann die Sonne beim Untergehen beobachten. So ein kleines Lüftchen kommt auf. Die Temperaturen sind angenehm. Und als Sahnehäubchen habe ich dann vielleicht noch so einen kleinen Aperol Spritz oder ein schönes Radler in der Hand. Das ist für mich so ein richtig schöner Platz im Sommer.
1: Draußen schlafen.
2: Klingt das dann mal romantisch und irgendwie ganz wild und ganz abenteuerlich, aber auf das Abenteuer kann ich inzwischen verzichten, denn meine Erfahrung sagt mir, Mücken, Mücken, Mücken.
1: Meine liebste Badestelle.
2: Gerade die Kaiserbäder auf Usedom, das sind mein absoluter Favorit. Und da eben halt Bansin, da taucht der Schröder gerne mal ein.
1: Auf meinen Grill kommt.
2: Grillen ist eine feine Sache, wenn es andere für mich machen. Und vom Grill her schmeckt mir eigentlich alles richtig gut. Einzige Ausnahme ist Tofu. Das schmeckt für mich wie so ein alter Radiergummi. Und das brauche ich jetzt nicht wirklich.
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2: Wir fangen mit Aperol Spritz an. Danach ein Hugo und danach ein Lillet und schon bin ich glücklich und kann den Sommer noch ein bisschen mehr genießen.
1: Das Beste am Sommer.
2: Es wird zeitig hell und erst spät dunkel. Das ist das absolute Plus, was ich mit Sommer verbinde.
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0: So, von unserem Wetterfrosch Jörg Schröder wieder was Neues gelernt. Der ist ein Grillfauli, wusste ich gar nicht. So, wir schauen mal schnell auf Sachsens Straßen. Hier kommt nämlich der MDR Sachsen Verkehrsservice. Vorsicht auf der A72 Richtung Leipzig zwischen Zwickau West und Zwickau Ost. Da liegt ein Reifen auf der Fahrbahn. Schönen guten Morgen.

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8: In Sachsen entscheiden sich immer mehr Menschen für ein Elektroauto. Fast jeder fünfte zugelassene Neuwagen war in diesem Jahr elektrisch. Hinzu kommen Plug-in-Hybride. In Toro von der Grenze zu Sachsen kann bis 2044 Braunkohle gefördert werden. Das oberste Verwaltungsgericht in Polen hat Beschwerden von Umweltorganisationen endgültig abgewiesen. Argentinien steht im Finale der Fußball-Weltmeisterschaft. Der Titelverteidiger schlug England mit 2:1. Im Finale am Sonntag trifft Argentinien nun auf Europameister Spanien.
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9: Einen schönen guten Morgen. Zunächst schauen wir aufs Wetter. Viel Sonne gibt's heute. Es ist meist trocken bei maximal 30 Grad. Die B173 zwischen Naundorf und Niederschöner wurde gestern wieder freigegeben, und zwar einen Monat früher als ursprünglich vorgesehen. Seit Anfang April war die wichtige Verbindung zwischen Dresden und Freiberg gesperrt. Auf knapp 3 Kilometern wurde unter anderem die Fahrbahn erneuert. Der Tourenplan der sächsischen Dampfschifffahrt ist derzeit aufgrund des geringen Wasserstandes der Elbe deutlich eingeschränkt. Derzeit werden in der Elbe in Dresden 57 Zentimeter gemessen. Niedrigwasser in der Elbe ist in den vergangenen Jahren deutlich häufiger aufgetreten, sagte uns Christina Ried, Referatsleiterin Gewässerkunde im Landesumweltamt.
10: Wir haben seit 2014 wirklich diese wiederholten Niedrigwasser- und Trockenjahre. Und gerade die Juni-Auswertung für den Pegel Dresden zeigen, hier hat man 14 Tage am Stück im Niedrigwasserbereich. Das ist seit 2014 der höchste Wert. Die Wettervorhersagen sind noch recht unsicher. Die nächsten Tage sind Gewitter vorhergesagt. Aber wo die Niederschläge dann fallen, das ist lokal eng begrenzt. Und das wird auch nur kurzzeitige Erleichterung in den kleineren Fließgewässern bringen.
9: Fußball-Zweitligist Dynamo Dresden fährt heute ins Trainingslager nach Windischgarsten in Österreich. Dort wird sich die Mannschaft eine Woche lang intensiv auf die neue Saison vorbereiten. Am Sonnabend bestreitet Dynamo ein Testspiel gegen den österreichischen Bundesligisten Grazer AK. Bei den Schwarz-Gelben mit dabei ist auch Neuzugang Till Neininger, der auf Leihbasis vom VfL Wolfsburg nach Dresden kam. Die Stadtverwaltung Coswig warnt die Bevölkerung davor, dass möglicherweise Giftköder im Coswiger Spitzgrund ausgelegt wurden. Hintergrund ist der Tod eines Hundes, der wohl darauf zurückzuführen ist. Hundehalter, aber auch Eltern von kleineren Kindern werden in diesem Zusammenhang um besondere Aufmerksamkeit gebeten. Sollte es konkrete Hinweise geben, sollte man die Stadtverwaltung Coswig oder die Polizei informieren. Soweit die aktuellen Meldungen aus dem Regionalstudio in Dresden.
11: Hier kommt der MDR Sachsen Verkehrsservice. Vorsicht auf der A72 Richtung Leipzig. Zwischen Zwickau West und Zwickau Ost liegt ein Reifen auf der Fahrbahn. Und B183, B107 an der Kreuzung in Schwemsaal steht ein defekter Bus im Kurvenbereich. Aktuelle Blitzer auf der A9 Richtung München zwischen Eisenberg und Bad Klosterlausnitz. Dann auf der A9 Richtung Berlin zwischen Halle und Bitterfeld-Wolfen sowie zwischen der A4 Abfahrt Wüstenbrand und Ortseingang Wüstenbrand. Für mehr Tipps unsere kostenlose Verkehrshotline 0800 6375 637. Schnell und aktuell. Das ist unser MDR Sachsen Verkehrsservice. Guten Morgen.

0: hier bei uns beim Sachsenradio 47. Wunderschönen guten Morgen.
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0: Was ich alles über Jörg Schröder heute schon gelernt habe. Also er macht seine Alpenüberquerung, hat uns ja von erzählt. Jörg, die hattest du schon mal vor, ne? Aber irgendwie...
2: Ja, da war die Reisegruppe nicht voll geworden.
0: Ah, ich geb's. Und dieses Jahr ist sie wirklich voll. Also dieses Jahr.
2: Ja, ich musste mich sogar beeilen mit dem Buchen, ja. Es waren nur noch 2 Plätze frei und dachte, ach du Herrje, jetzt muss ich aber ganz schnell zuschlagen und im September ist es ja dann soweit.
0: Für alle, die jetzt irgendwie Angst haben, ja. Also Jörg Schröder macht die Alpenüberquerung, aber immer mit Hotelübernachtung. Das ist jetzt nicht irgendwie so, dass er da im Busch schläft. So, Jörg, wir gucken mal aufs Wetter heute. Wie sieht's denn aus?
2: Oh, das hast du aus mir so ein richtiges Weichei gemacht.
0: Natürlich. Aber die dachten so, du mit dem Elefant drüber über die Alpen, weißt du, so wie Hannibal damals.
2: Ach, nee, es geht zum wunderbaren Spruch, ich muss mir nichts mehr beweisen. Gott. Und den finde ich auch richtig klasse und ich stehe zu den Hotels, in denen ich übernachten werde. Und ich freue mich drauf und wir freuen uns heute insgesamt auf diesen Tag, denn wir erwarten insgesamt einen wunderbaren Sommertag. Aktuell haben wir noch in der Oberlausitz ein paar dicke Wolken bzw. Nebelfelder, die werden auch verschwinden, dass wir heute die meiste Zeit viel Sonne erleben werden. Quellwolken kommen auch noch mit dazu und zum Sommer gehören auch die Schauer und Gewitter und ganz vereinzelt sind da am Nachmittag welche möglich. Das höchste Risiko sehe ich vor allen Dingen im Vogtland und auch im Erzgebirge und die Temperaturen gehen rauf bis 30 Grad.
0: So, jetzt hast du immer angekündigt, ab morgen gibt es den Wetterwechsel.
2: Es hat sich nichts geändert, gerade was die Temperaturen betrifft. Morgen, da wird es zum Teil ungemütlich, vor allen Dingen in der zweiten Tageshälfte erwarten wir teils unwetterartige Schauer und Gewitter. Morgen nochmal Temperaturen bis 28, 29 Grad. Wenn diese Schauer und Gewitter durchgerutscht sind, wird es dann schon kühler. Ja, und am Wochenende, Samstag, finde ich gar nicht so schlecht. Höchsttemperaturen 25, 26 Grad. Erste Tageshälfte hat noch ein paar Schauer im Gepäck. Am Sonntag dann schon, naja, 20, 21 Grad. Kann man drüber streiten, ob man es mag. Ich fand es schon fast ein bisschen zu kühl.
0: Besten Dank, Jörg Schröder bei uns im MDR Sachsen Wetterstudio.

0: Ach, so startet man schön in den Morgen hier mit dem Sachsenradio. Donnerstagmorgen haben wir es 7.49 Uhr, 16. Juli. Und wir gehen mal 75 Jahre zurück. Da liegt nämlich in vielen New Yorker Buchhandlungen ein brandneuer Roman im Schaufenster. Auf dem Briefumschlag ein wildes, rotes Karussellpferd auf weißem Grund. Und darüber steht der Titel The Catcher in the Rye, der Fänger im Roggen.
1: Dazu kann ich dir was erzählen.
0: Dann leg mal los, Peter.
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0: Ich weiß, der Fänger im Roggen stammt ja von J.D. Salinger. Was macht den Roman aber so besonders, dass wir jetzt auch drüber reden?
1: Dieses Buch beeindruckt mit einer besonderen Sprache. Der Ich-Erzähler, der ist so respektlos, direkt. Ja, zotig. Er verwendet viele Kraftausdrücke. Und die Welt der Eltern, der Erwachsenen, die findet er verlogen. Kinder und deren unverfälschte Welt sind für den Haupthelden das einzig Reine. Und seine Fantasie ist es, am Rand eines Abgrunds zu stehen und dafür zu sorgen, dass spielende Kinder nicht ins Erwachsenenalter abstürzen.
4: Also, wenn sie rennen und nicht aufpassen, wo sie hinlaufen, dann muss ich irgendwo rauskommen und sie fangen. Und das würde ich den ganzen Tag machen. Ich wäre einfach der Fänger im Roggen.
1: So klingt's in der deutschen Übersetzung.
0: Wie waren damals so die Reaktionen auf das Buch?
1: In den USA wurde das Buch verteufelt, als gotteslästerlich eingestuft. Und da es Themen wie Prostitution oder auch Depression bei Jugendlichen behandelte, wurde es dort auch aus Schulbibliotheken verbannt. In der DDR tat man sich auch erst schwer, aber dann hat man das Buch auch veröffentlicht. Anfangs galt das Buch da auch als dekadent. Literaturkritiker in aller Welt hingegen feierten die brillante, authentische Jugendsprache und junge Leser waren begeistert, identifizierten sich mit dem Romanhelden.
0: Was ein bisschen kurios ist, der Fänger im Roggen ist wirklich der einzige Roman von Salinger. Der hat wenig veröffentlicht. Ich würde mal sagen, der ist ein besonderer Typ, oder?
1: Salinger war geprägt durch seine Erlebnisse im Zweiten Weltkrieg ein extremer Einsiedler. Und nach dem Erfolg des Fängers im Roggen hatte sich aus der Öffentlichkeit komplett zurückgezogen. Er gab keine Interviews, keine Lesungen. Er war hochsensibel, konnte selbst aber sehr schroff sein. Mhm. Bis zu seinem Tod 2010 hat er weiter geschrieben und geschrieben. Und das meiste davon ist im Safe gelandet. Nur selten ist eben etwas veröffentlicht worden. Und er hat nie zugestimmt, dass sein Roman verfilmt wird.
0: Heute vor 75 Jahren erschien Salingers Welterfolg Der Fänger im Roggen. Oder ich kenne es eben aus dem Englischunterricht, The Catcher in the Rye.
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2: Die Sonne scheint hier gerade durchs Fenster. Jörg Schröder bei uns im MDR Sachsen Wetterstudio. Ist es ein Bild für ganz Sachsen?
3: Aktuell noch nicht wirklich. Im Moment haben wir vor allem Oberlausitz noch mit Nebel- bzw. Hochnebelfeldern zu tun. Da ist es noch recht grau. Aber da kämpft sich heute die Sonne auch durch, dass wir heute insgesamt einen wunderbaren Sommertag erleben werden mit viel Sonnenschein. Es kommen ein paar Quellwolken dazu. Am Nachmittag haben wir so ein klitzekleines Schau- und Gewitterrisiko. Mhm. Das höchste Risiko sehe ich vor allen Dingen im Vogtland und auch im Erzgebirge. Ansonsten gehen wir in den meisten Gebieten trocken durch den Tag. Ja, die Temperatur können sich auch sehen lassen. 25 bis 30 Grad.
2: Wettertrend?
3: Morgen der Tag, ich habe es schon die ganze Woche angedeutet, der Tag des Wetterwechsels, gerade was die Temperaturen betrifft. Morgen nochmal in der ersten Tageshälfte Temperaturen bis 28, 29 Grad. Dann kommen die dicken Schauer und Gewitter und die bringen dann eine Abkühlung. Und am Wochenende erwarten wir dann gerade am Sonntag schon eher kühle Werte bei maximal 21 Grad. Am Wochenende braucht man Regenschirm und Sonnenbrille. Das heißt, wir erwarten insgesamt ein unbeständiges Wochenende.
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4: Mit Andreas Kalb. Schönen Morgen. Immer mehr Menschen in Sachsen entscheiden sich für ein Elektroauto. Nach der Statistik des Kraftfahrtbundesamtes war in diesem Jahr bislang fast jeder fünfte neu zugelassene Pkw rein elektrisch. Das entspricht rund 8.200 E-Autos. Hinzu kommen über 4.000 Plug-in-Hybride in Sachsen. Bundesweit fiel der Anteil an E-Autos mit 25% an den Neuzulassungen sogar noch höher aus. Zusammen mit den Hybriden war es ein Drittel. Die Mitarbeiter des Leipziger Jobcenters schlagen Alarm. Laut einer Umfrage der Gewerkschaft Verdi empfinden mehr als 80% der Beschäftigten ihre Arbeitsbelastung als hoch oder sehr hoch. Viele machen regelmäßig Überstunden, fast die Hälfte klagt über Stress und Erschöpfung. Außerdem wird von Übergriffen im Arbeitsalltag, von Beleidigungen bis hin zu körperlichen Angriffen und Drohungen berichtet. Als Ursachen für die Arbeitsbelastung nennen die Beschäftigten vor allem Personalmangel, hohe Fallzahlen und häufige Umstrukturierungen. Verdi fordert deshalb mehr Personal und bessere Arbeitsbedingungen. Bautzens Oberbürgermeister Carsten Vogt hat die Gruppe Antifa Elbflorenz aus Dresden wegen Verleumdung und übler Nachrede angezeigt. Das bestätigte die Stadtverwaltung auf Nachfrage von MDR Sachsen. Hintergrund ist ein Bericht der Antifa, der den Oberbürgermeister in die Nähe von rechtsextremen Netzwerken stellt, wie MDR Sachsen-Reporter Martin Wenk berichtet.
5: In dem Bericht geht es um die Besetzung der Schulleiterin am städtischen Melanchthon-Gymnasium. Sie war bisher kommissarisch tätig und wurde vom Kultusministerium nun als regulär Direktorin bestätigt. Die Antifa wirft ihr Verstrickung in rechte Kreise vor. Entgegen der Behauptung der Antifa habe sich aber Oberbürgermeister Carsten Vogt weder zur Personalie geäußert, noch private Kontakte zur Familie der Schulleiterin, so die Stadt. Als Schulträger habe die Stadt bei der Besetzung lediglich eine beratende Stimme. In diesem Zusammenhang habe sich der zuständige Bürgermeister für Bildung im November 2024 zustimmend zur Personalie geäußert.
4: Bei einem Verkehrsunfall bei Drehbach im Erzgebirgskreis ist ein junger Mann schwer verletzt worden. Wie die Polizei mitteilte, war der 18-Jährige in einer Kurve von der Fahrbahn abgekommen. Die Ursache ist noch unklar. Der verletzte Mann kam in ein Krankenhaus. Bei dem Unfall war auch Geröll verteilt worden. Zwei Fahrzeuge wurden beschädigt. Argentinien steht im Finale der Fußball-Weltmeisterschaft. Die Südamerikaner gewannen am Abend gegen England mit 2:1. Im Finale am Sonntag trifft Argentinien auf Europameister Spanien. England und Frankreich spielen am Samstagabend um Platz 3. Das waren Nachrichten von MDR Sachsen. 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
2: Wir schauen, was auf den Straßen los ist. Hier kommt der MDR Sachsen Verkehrsservice. Aktuell ohne Verkehrsmeldungen, aber wir haben Blitzer. Und zwar auf der A9 Richtung München zwischen Eisenberg und Bad Klosterlausnitz. Dann auf der A9 Richtung Berlin zwischen Halle und Bitterfeld-Wolfen sowie zwischen der A4 Abfahrt Wüstenbrand und Ortseingang Wüstenbrand. Für mehr Tipps, da gibt es unsere kostenlose Verkehrshotline 0800 637 5637. Schnell und aktuell unser MDR Sachsen Verkehrsservice.
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2: Schönen Donnerstagmorgen wünsche ich.

0: Aktuell, das ist unser MDR Sachsen Verkehrsservice. Vorsicht auf der A4 Frankfurt Richtung Dresden. Zwischen Schmölln und Merane liegt ein Metallrohr auf der Fahrbahn.
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0: Ja, und da hat unser Kinoexperte Peter Bettis den aktuellen Christopher Nolan-Film uns heute schon sehr, sehr ans Herz gelegt. Und zwar die Odyssee heißt der Film.
2: Das hier ist Spektakel pur. Die Geschichte wird nicht verändert. Es geht um den Krieger Odysseus, der lange unterwegs war beim Krieg in Troja. Nun will er nach Hause.
3: Nach Jahren des Krieges konnte sich niemand zwischen meine Männer und ihre Heimat stellen. Nicht einmal ich.
4: Versprich mir, dass du zurückkehren wirst.
3: Und wenn ich nicht kann?
2: Tja, der Weg gestaltet sich als lang und beschwerlich, weil die Götter etwas dagegen haben, dass er heimkehrt. Und deshalb muss er gegen Monster kämpfen, ins Totenreich gehen, gegen Hexen antreten und so weiter. Matt Damon als Odysseus ist fantastisch, passt auch großartig, weil Odysseus eben nicht der strahlende Held ist, sondern viele Fehler gemacht hat. Und die muss er auch erkennen. Und in der Heimat erwartet Anne Hathaway als Penelope auf ihn.
5: Dies ist ein Haus, das auf einen Herrn wartet. Ich will, dass du mich erwählst.
6: Ithakas König wird zurückkehren.
5: Nein, wird er nicht.
7: Mein Vater kehrt zurück.
8: Bringt er Rache?
3: Er bringt alles.
2: Darauf kann man sich verlassen. Anne Hathaway macht das richtig toll. Dazu noch Tom Holland, Zendaya, Robert Pattinson und so weiter und so fort. Bei diesem Hochamt des Kinos wollten wirklich alle mal dabei sein.
0: Jetzt war die Odyssee bei nicht wenigen Menschen Schulstoff. Muss man sich irgendwas gemerkt haben oder kann ich mich einfach reinsetzen?
2: Ich höre
0: oder?
2: Da schon rein. Um Gottes Willen brauche ich Vorkenntnisse. Ja. Nein, auf keinen Fall. Christopher Nolan hat das so zusammengefasst.
9: It's a story that we all kind of know a bit about. And we've made the film really for people who haven't read it and don't know anything about it.
2: Er meint, dass jeder und jede von uns schon mal ein bisschen was über die Odyssee weiß, aber eben nicht viel. Deshalb hat er mit seinem Team einen Film gemacht,

0: Hier ist der Sachsenradio. Wunderschönen guten Morgen. Und jeden Tag bekommen Sie ja so ein bisschen Einblicke, wie wir unseren Sommer erleben. Heute zum Beispiel war ja Jörg Schröder, unser Wetterfrosch, dran. Ich war da selber sehr erstaunt, denn er hat uns ja allen gesagt, dass er sich eher zum Grillen einladen lässt, als selbst zu grillen, und dass er eine Alpenüberquerung vorhat. Und da haben uns wirklich etliche Hörerinnen und Hörer geschrieben, wie Alpenüberquerung, das kann man machen. Jörg Schröder, den haben wir jetzt nochmal hier in der Leitung. Jörg, erzähl mal, was passiert da genau?
1: Also ich traue es mir nicht zu, selbstständig darüber zu wandern, sondern wir wandern mit Gruppe.
0: Okay.
1: Ja? Und wir haben auch ein bisschen die Weichei-Variante gewählt. Wir sind in Hütten unterwegs, aber zwischendurch dürfen wir auch mal ein Hotel genießen.
0: Aber das ist wirklich so eine komplette Überquerung, einmal die Alpen entlang oder durch?
1: Es gibt ja so verschiedene Touren. Also ich werde von Garmisch nach Meran wandern und bin da auch recht gespannt drauf und hoffe natürlich auch, dass das Wetter hält und es nicht die ganze Zeit regnet.
0: Wie lange ist man da unterwegs?
1: Konkret von Freitag bis Freitag.
0: Okay, also echt nur eine Woche. Ich habe jetzt fast länger gedacht. Also wie viel läuft man da so pro Tag? Habt ihr euch da mal erkundigt?
1: Ich lasse mich einfach führen.
0: Du weißt es ja gar nicht, ne? Wirklich?
1: Du hast keine Ahnung. Ich lasse mich einfach führen. Aber ich weiß nur, selbst wenn ich nur sage, dass wir 5 Kilometer pro Tag unterwegs sind, es sind ja auch Höhenmeter. Und diese Höhenmeter, die können es richtig in sich haben.
0: Und Gepäck, das wird dann immer wahrscheinlich zur Hütte gebracht, oder?
1: Teils. Mal haben wir es auf dem Rücken, manchmal haben wir die Promi-Variante, wo das gefahren wird.
0: Aber du nimmst deinen Rucksack mit, ne? Nicht, dass du Köfferchen hinterher ziehst. Halbüberquerung. Das stelle ich mir sehr schön vor.

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7: In Sachsen entscheiden sich immer mehr Menschen für ein Elektroauto. Fast jeder fünfte zugelassene Neuwagen war in diesem Jahr rein elektrisch. Hinzu kommen Plug-in-Hybride. In Turow in der Grenze zu Sachsen kann bis 2044 Braunkohle gefördert werden. Das oberste Verwaltungsgericht in Polen hat Beschwerden von Umweltorganisationen endgültig abgewiesen. Argentinien steht im Finale der Fußball-Weltmeisterschaft. Der Titelverteidiger schlug England mit 2:1. Im Finale am Sonntag trifft Argentinien nun auf Europameister Spanien.
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8: Einen schönen guten Morgen. Zunächst schauen wir aufs Wetter. Viel Sonne gibt's heute im Dresdner Elbland. Es ist meist trocken. Am Nachmittag und Abend kann es vereinzelt Schauer oder Gewitter geben, bei maximal 30 Grad. Die B173 zwischen Naundorf und Niederschöna wurde gestern wieder freigegeben, und zwar einen Monat früher als ursprünglich geplant. Seit Anfang April war die wichtige Verbindung zwischen Dresden und Freiberg gesperrt. Auf knapp 3 Kilometern wurde unter anderem die Fahrbahn erneuert. Die Baukosten liegen bei rund 1,7 Millionen Euro. Heute wird in Dresden der Schachgipfel eröffnet, und das Eröffnungsspiel ist etwas ganz Besonderes. Es treten zwei Schachspieler gegeneinander an, die beide nicht mehr leben. Es spielt der Weltmeister Emanuel Lasker gegen den Dresdner Großmeister Wolfgang Uhlmann, und zwar KI generiert. Der Organisator des Schachgipfels, Bernd Vöckler.
9: Im Verlauf dieser Entwicklung hat Chessbase festgestellt, dass es halt verschiedene Spieler typische für sie eigene Züge oder Verfahrensweisen verfolgen, die halt häufiger vorkommen. Und anhand dieser Muster wurden in Hamburg verschiedene historische Persönlichkeiten programmiert. Dass, wenn man einschaltet, ich möchte jetzt so wie Lasker spielen lassen, dann spielt er halt auch so. Und ich bin selber sehr gespannt, ich habe ja selber noch gegen Wolfgang Uhlmann gespielt, ob man ihn erkennt in den Partien.
8: Ab 15.30 Uhr läuft diese ungewöhnliche Schachpartie zwischen den beiden bereits toten Schachhelden. Die Kulturstiftung des Freistaats Sachsen hat ihre diesjährige Kleinprojekteförderung im Rahmen des landesweiten Themenjahres Tacheles Jahr der jüdischen Kultur in Sachsen erfolgreich abgeschlossen. Insgesamt wurden 58 Kunst- und Kulturprojekte mit einer Fördersumme von rund 250.000 Euro bewilligt. Auf Schloss Klippenstein in Radeberg findet beispielsweise im November ein Konzert des Ensembles Klesmart statt. Die Gruppe verbindet ihr musikalisches Programm mit Geschichten, Anekdoten und historischen Hintergründen. Das Vorhaben in Radeberg wird von der Kulturstiftung mit 1.850 Euro gefördert. Soweit die Meldungen aus Dresden.
10: Und hier kommt der MDR Sachsen Verkehrsservice mit den aktuellen Informationen von Sachsens Straßen. Vorsicht auf der A4 Frankfurt Richtung Dresden zwischen Schmölln und Merane liegt Metallrohr auf der Fahrbahn und A4 Richtung Frankfurt zwischen Chemnitz-Glöser und Chemnitz-Mitte 2 Kilometer Stau in einer Baustelle. Brauchen Sie 10 Minuten länger. Blitzer auf der A9 Richtung München zwischen Eisenberg und Bad Klosterlausnitz, dann auf der A9 Richtung Berlin zwischen Halle und Bitterfeld-Wolfen sowie zwischen der A4 Abfahrt Wüstenbrand und Ortseingang Wüstenbrand. Für mehr Tipps unsere kostenlose Verkehrshotline 0800 6375 637. Schnell und aktuell unser MDR Sachsen Verkehrsservice. Guten Morgen.

0: Schönen guten Morgen, hier ist das Sachsenradio und eigentlich sind sie ausgestorben, aber in der Nähe von Kamenz, da leben sie weiter.
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0: Der Mammutgarten in Prietitz ist ein Ortsteil von Elstra bei Kamenz. 7 Hektar groß. Jürg Kohut und sein Vater, die haben es sich dort zur Aufgabe gemacht, seltene Pflanzen auch zu uns zu holen.
2: Ein Beispiel sind so die Palmen, die vor Millionen von Jahren übrigens hier in Sachsen sogar heimisch waren. Da gibt es nämlich sogar Funde, versteinerte Samen von Palmen. Also man weiß, die gab es ja mal. Es gab auch schon mal Mammutbäume hier in Sachsen. In Piskowitz kann man die nämlich noch bewundern. Da gibt es noch 2 Baumstämme, die noch rausschauen und jetzt verwittern, weil sie von der Kohle herausgegraben wurden. Und das belegt, dass es all diese Pflanzen hier schon mal existierten. Und jetzt sind sie wieder da, weil wir sie wieder angepflanzt haben. Und viele der Pflanzen, die wir ja schon vor 50, 60 Jahren herangezogen haben, die sind heute hier im Mammutgarten zu bewundern.
0: Ja, Mammutbäume gehören natürlich auch dazu und eine lebensgroße Figur eines Mammuts zwischendrin. Und wenn die Kinder dann ein bisschen Action brauchen, können sie sich in der Badelandschaft austoben.
2: Für die Kinder ist es natürlich ganz toll, weil wir ja unseren großen Rutschenpark hier haben, wo sie ordentlich rutschen können. Wir haben Wasserrutschen, die ist ja ganz neu. Die sind übrigens 10 Meter hoch. Und das ist ordentlich Geschwindigkeit, da kann man richtig ins Wasser runterrutschen. Die Wasserbecken sind allerdings nur 40 cm tief. Ist aber auch ideal, wenn eben kleinere Kinder da sind. Viel Spaß für Familien mit Freizeit, mit Events.
0: Und dafür gibt es eine Open-Air-Bühne. Gastronomie wird natürlich auch angeboten. Und wer dann gleich über Nacht bleiben will, der kann sich auf dem Campingplatz niederlassen. Wird so einiges geboten im Mammutgarten in Prietitz in der Nähe von Kamenz. Vielleicht ja ihr nächstes Urlaubsziel.
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0: Es geht mir gut. Stefan Wackershausen ist das hier bei uns beim Sachsenradio. 8:47 Uhr haben wir's.
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0: Und da hören Sie Christoph Pötsch aus Dresden.
2: Eine der faszinierendsten Geschichten aus der Bibel ist die von der babylonischen Gefangenschaft. Abgespielt hat sich dieses dramatische Geschehen im 6. Jahrhundert vor Christus. Das Volk Israel wurde von den Babyloniern überfallen. Und Nebukadnezar, der König der Babylonier, ordnete an, dass junge und arbeitsfähige Männer und vor allem gut ausgebildete Fachkräfte nach Babylon verschleppt werden sollten. Billige und qualifizierte Arbeitskräfte. Fast 40 Jahre mussten die Israeliten unfreiwillig im Exil zubringen. Sie arbeiteten hart, wurden aber, obwohl sie Sklaven waren, einigermaßen anständig behandelt. Dennoch trauerten sie in der Ferne ihrer Heimat nach und beklagten ihr Schicksal. Einstimmiger Tenor ihrer Klagen: Wir bezahlen mit diesem Exil und unserem Leid die Schuld unserer Eltern. Denn die hatten sich seinerzeit von Gott abgewandt und ein ziemliches Lotterleben geführt. In der Tat war das Volk der Israeliten in den vorangegangenen Generationen aus der Spur geraten. Jetzt kommt die Strafe dafür. Die Söhne sollten also für ihre Väter büßen, so die herrschende Meinung. Das muss ebenso sein, punktum. Und dann kommt der dramatische Zwischenruf. Er kommt vom Propheten Hesekiel, auch ein Gefangener in Babylon. Wie ein Löwe fegt er das Selbstmitleid der Israeliten hinweg. Ihr liegt falsch, so brüllt er förmlich heraus. Ein Sohn trägt nicht die Schuld seines Vaters und der Vater nicht die seines Sohnes. Für Gott gibt es keine Kollektivschuld. Es gibt nur individuelle Schuld. Nur wer sündig ist, soll bestraft werden, aber nicht für die Schuld anderer. Umkehrschluss: Jeder muss für das einstehen, was er angerichtet hat. Und dann kann es Vergebung geben. Für jeden gibt es die Chance auf einen Neubeginn. Das ginge nicht, wenn man für fremde Schuld einstehen müsse. Hesekiel gibt durch dieses Wort Gottes den Gefangenen Hoffnung. Sie finden sich in der Gefangenschaft wieder neu. Das gilt auch für uns. So ist Gottes Versprechen. Jeder kann umkehren und neu beginnen.

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1: Der Wetterwechsel soll kommen, sagt zumindest Jörg Schröder bei uns im MDR Sachsen Wetterstudio. Nur was die Temperaturen angeht. So, Jörg, wir gucken mal auf den heutigen Tag.
14: Der kann sich doch mal so richtig sehen lassen. Wir erleben für die Ferienkinder, für alle Urlauber einen wunderbaren Sommertag mit viel Sonnenschein. Es ziehen ab und zu ein paar Quellwolken durch. Zum Sommer gehören auch die Schauer und Gewitter. Und ganz vereinzelt sind da heute am Nachmittag welche möglich. Temperaturen gehen rauf bis 30 Grad. Morgen der Tag, das sieht schon ein bisschen anders aus. Es wird zum Teil ungemütlich. Kräftige Schauer und Gewitter ziehen durch. Und wenn die dann durch sind, wird es kühler. Am Wochenende insgesamt Werte Samstag bis 25, am Sonntag nur 21 Grad. Und das Wochenende dann recht unbeständig. Regenschirm und Sonnenbrille gehören dazu.
1: Vielen Dank, Jörg Schröder. Und jetzt rüber zu unseren Nachrichten. Die gibt es hier bei uns mit Andreas Kalb.
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15: Schönen guten Morgen. Die verurteilte Rechtsextremistin Mala Svenja Liebig ist in ein Männergefängnis gebracht worden. Wie das sächsische Justizministerium mitteilte, befindet sich Liebig seit dem Abend in der JVA Zeithain. Über die Hintergründe informiert MDR Sachsen Politikredakteurin Uta Dicko.
16: Nach der Aufnahme in der JVA Chemnitz hat die Anstaltsleitung entschieden, dass eine Unterbringung der Person Liebig nach Abwägung aller maßgeblichen Aspekte des Einzelfalles in der JVA Chemnitz nicht erfolgen kann, heißt es in der Pressemitteilung des Frauengefängnisses. Der bundesweit bekannte Rechtsextremist Liebig war 2023 noch unter seinem Männernamen Sven zu einer Freiheitsstrafe von 1,5 Jahren verurteilt worden, unter anderem wegen Volksverhetzung. Dann aber vor seinem Haftantritt untergetaucht in Tschechien, verhaftet und gestern ausgeliefert worden. 2024 nach seinem Urteil hatte Liebig den Geschlechtseintrag ändern lassen. Der Fall löste bundesweit eine Debatte über mögliche Folgen des Selbstbestimmungsgesetzes aus.
15: Immer mehr Menschen in Sachsen entscheiden sich für ein Elektroauto. Nach der Statistik des Kraftfahrtbundesamtes war in diesem Jahr bislang fast jeder fünfte neu zugelassene Pkw rein elektrisch. Das entspricht rund 8.200 E-Autos. Hinzu kommen über 4.000 Plug-in-Hybride in Sachsen. Bundesweit fiel der Anteil an E-Autos mit 25% an den Neuzulassungen sogar noch höher aus. Zusammen mit den Hybriden war es ein Drittel. Unbekannte haben in Weißwasser hunderte Meter Kupferkabel von einem Betriebsgelände gestohlen. Nach Angaben der Polizei entstand ein Sachschaden von rund 15.000 Euro. Insgesamt erbeuteten die Täter zwischen Dienstagmittag und Mittwochmorgen 300 Meter Kabel. Wie sie die schwere Last transportieren konnten, ist bislang unklar. Die Polizei ermittelt. Bei einem Verkehrsunfall in Drehbach im Erzgebirgskreis ist ein junger Mann schwer verletzt worden. Wie die Polizei mitteilte, war der 18-Jährige in einer Kurve von der Fahrbahn abgekommen. Die Ursache ist unklar. Der verletzte Mann kam in ein Krankenhaus. Bei dem Unfall war auch Geröll verteilt worden. Zwei Fahrzeuge wurden beschädigt. Dresden richtet ab heute den deutschen Schachgipfel aus. Bis zum Sonntag der kommenden Woche werden insgesamt 13 Turniere ausgetragen, von den deutschen Meisterschaften bis zum Finale der Schach-Amateurmeisterschaft. Neben den Wettkämpfen gibt es ein umfangreiches Rahmenprogramm mit Mitmachaktionen, Simultanpartien und Schachboxen. Am Samstag verwandelt sich das Gelände am Internationalen Kongresscenter in ein großes Schachfest. Das waren Nachrichten von MDR Sachsen. 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
12: Hier kommt der MDR Sachsen Verkehrsservice mit den aktuellen Informationen von Sachsens Straßen A4 Richtung Frankfurt zwischen Chemnitz Ost und Chemnitz Mitte. 4 Kilometer stockender Verkehr an einer Baustelle, brauchen Sie 10 Minuten länger. Und A14 Richtung Dresden zwischen Naunhof und Klinger, da steht ein defektes Fahrzeug. Vorsicht, auf der Fahrbahnseite wird ein Rad gewechselt. Und Blitzer auf der A9 Richtung München zwischen Eisenberg und Bad Klosterlausnitz. Dann auf der B93 kurz vor der A4 Auffahrt Merane Richtung Altenburg und zwischen der A4 Abfahrt Wüstenbrand und Ortseingang Wüstenbrand. Für mehr Tipps unsere kostenlose Verkehrshotline 0800 637 5637. 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
12: Wunderschönen guten Morgen.

Das ist er. Samantha Fox. Hier bei uns beim Sachsenradio. Mit einem wirklich einem Klassiker, den man immer wieder gerne hören kann. Ne? I only wanna be with you. So, wir kommen jetzt direkt zu Ihnen. Und zwar nach Meißen, zu Eva Mittank. Sie wird heute 90 Jahre alt. Und der Vorstand vom SV Fortschritt Meißen West hat uns geschrieben und wünscht Ihnen alles, alles Gute. Und es gibt auch ein dickes Dankeschön für die vielen Jahre intensiver Vereinsarbeit. Außerdem feiert heute Burkhard Gradke in Dippoldiswalde den 75. Die Kinder Manja und Jane mit Familie. Sowie Petra gratulieren ganz, ganz lieb. Und Tilo Schmieder aus Langebrück, Glückwunsch heute zum 60. Und zwar die Hausgemeinschaft, die Lessi 5, die gratuliert Ihnen mit herzlichen Glückwünschen hier über Sachsenradio. Viel Freude und vor allen Dingen Gesundheit.

0: Guten Morgen, hier ist das Sachsenradio und es steht fest, Argentinien tritt an gegen Spanien im Finale am Sonntag.
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0: Ja, mit einem 2:1 gegen England haben die Titelverteidiger das Halbfinale gestern gewonnen. Argentinien könnte aber im Nachgang Ärger mit der FIFA drohen. Felix Gerhard aus dem ARD-WM-Team, warum?
2: Die argentinischen Spieler haben den Sieg mit einem Plakat gefeiert auf dem Stand Las Malvinas son Argentinas. Das nimmt Bezug zum Falklandkrieg 1982, in dem England und Argentinien um die Falklandinseln gekämpft haben. In Argentinien werden die Inseln Las Malvinas genannt. Die Trainer hatten versucht, vor dem Spiel jede politische Bedeutung herunterzuspielen. Das Banner wurde dann von argentinischen Fans mit ins Stadion gebracht und den Spielern nach dem Abpfiff übergeben. Laut FIFA-Reglement dürfen Spieler, Trainer und Offizielle rund um die Spiele keine politischen Botschaften präsentieren. 2014 musste Argentinien schon mal eine Geldstrafe für ein ähnliches Plakat zahlen.
0: Okay, bleibt abzuwarten, ob Argentinien dafür jetzt noch zur Kasse gebeten wird. Gefeiert wird trotzdem.
3: Gegen England zu gewinnen mit all der Geschichte, die damit schwingt, das ist einfach unglaublich. Wir haben mit viel Kraft gewonnen, mit viel Leidenschaft, mit dem Charme von Messi und seinen Jungs auf dem Platz. Wir sind glücklich. Messi ist einmalig, das kann man nicht anders sagen. Wir gewinnen jetzt das Finale, auch wenn es gegen Spanien eine Zitterpartie wird. Aber für den Moment sind wir schon glücklich.
0: Eine Zitterpartie, also am Sonntag 21 Uhr im New York, New Jersey Stadion, das WM-Finale Argentinien gegen Spanien. Und was Fußball und Natur miteinander zu tun haben, das hören wir gleich hier bei uns beim Sachsenradio.
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0: Wir haben es 9.22 Uhr am Donnerstagmorgen. Ja, der Fußball, das ist ja wirklich so eine Welt für sich und findet sich auch überall wieder, auch in der Natur, also meint zumindest Dirk Henze.
1: Fußball mag die Natur wie der Kuckuck fremde Nester. Grundsätzlich gehören sie zusammen, da der Fußball wild vegetierenden Streuobstwiesen eine Halmstruktur gibt. Das ist quasi landwirtschaftliche Nutzung von Rasenflächen. Auf dem Spielfeld werden Zwietracht gesät und Punkte geerntet, des Gegners Strafraum umgepflügt, alles nur, damit die Mannschaft wachsen kann. Mitunter werden daraus sogar zoologische Gärten. Fußball-Weltmeisterschaften zeigen inzwischen eine noch nie dagewesene Artenvielfalt in der Grassteppe der Spitzner. Da treffen sich Wüstenfüchse, Elefanten, grüne Falken, weiße Wölfe und Adler von Karthago. Umringt von jeder Menge Löwen. Dieses Naturbewusstsein ist so beispielhaft, dass selbst Flughäfen ihre Ausdehnung heutzutage nicht mehr in Hektar, sondern in Fußballfeldern angeben. Das nennt man verbale Flächenbegrünung. Leider aber macht dieser Erfolg den Fußball in letzter Zeit etwas zu ehrgeizig. So will er inzwischen Grünflächen auch dort etablieren, wo nach Wunsch der Natur eigentlich keine Vegetation hingehört. So wird es nach der Wüsten-WM in Katar auch bald eine in Saudi-Arabien geben und dort vermutlich viele naturgewachsene Beachvolleyballfelder verdrängen, sowie wichtige Ressourcen regionaler Sanduhrenhersteller. Und auch die Antarktis sollte sich mal nicht so sicher sein. Der ganze Klimawandel ist nichts weiter als eine Bewässerungsoffensive der FIFA für Fußballplätze im angeblich ewigen Eis. Dort eine Weltmeisterschaft. Es wäre nicht das erste Fußballturnier, das polarisiert.

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10: Die verurteilte Rechtsextremistin Mala Svenja Liebig ist in ein Männergefängnis nach Zeithain gebracht worden. Wie das sächsische Justizministerium mitteilte, war eine Unterbringung im Frauengefängnis in Chemnitz nicht möglich. In Sachsen entscheiden sich immer mehr Menschen für ein Elektroauto. Fast jeder fünfte zugelassene Neuwagen war in diesem Jahr rein elektrisch. Hinzu kommen Plug-in-Hybride. Argentinien steht im Finale der Fußball-Weltmeisterschaft. Der Titelverteidiger schlug England mit 2:1. Im Finale am Sonntag trifft Argentinien nun auf Europameister Spanien.
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11: Einen schönen guten Morgen. Zunächst schauen wir aufs Wetter. Viel Sonne gibt's heute im Dresdner Elbland. Es ist meist trocken. Am Nachmittag und Abend sind vereinzelt Schauer oder Gewitter möglich bei maximal 30 Grad. Im Rahmen des Modellprojekts Smart City werden auf verschiedenen Hauptstraßen in Dresden 5 Messstellen eingerichtet. 3 gibt es schon. Eine 4. Messstelle ist gerade in Arbeit. Kerstin Schreiber berichtet.
12: In dieser Woche wird solch ein Sensorenpaket in der Bergstraße eingebaut. In der Tarenterstraße, der Donaustraße und der Washingtonstraße gibt es sie schon. Über die Sensoren kann das Gewicht der Fahrzeuge erfasst werden, dazu die Temperaturen auf und in der Fahrbahn. Über die Auswertung der Daten lässt sich die Beanspruchung und auch der Zustand der Fahrbahn ableiten. Noch im August wird eine solche Messstelle auch auf der Stauffenbergallee eingerichtet.
11: Im Forstbezirk Bärenfels finden derzeit Arbeiten in den Waldgebieten statt und daher sind einige Waldwege um den Kahleberg zum Beispiel und um Oberbärenburg gesperrt. Besucher erkennen die verbotenen Wege ganz eindeutig, sagte uns Christina Funke vom Sachsenforst.
13: Das ist natürlich vorzuerkennen. Die Wege sind abgesperrt mit der breiten Absperrbanner. Da steht drauf, Holzerntemaßnahmen, Lebensgefahr, Betreten verboten. Und wir bitten auch darum, dass das tatsächlich unbedingt beachtet wird, weil die Technikführer berichten immer davon, dass sie erschrecken, wenn Leute einfach durchlaufen, die plötzlich hinter den Maschinen stehen. Die Maschinen sind groß, man kann es nicht erkennen. Bäume werden gefällt, dabei können auch Äste und Kronteile abbrechen und durch die Luft fliegen. Also das ist tatsächlich wirklich gefährlich, ne?
11: In Meißen auf dem neuen Johannesfriedhof gibt es heute Vormittag eine Gedenkveranstaltung für 15 serbische Kriegstote des Ersten Weltkriegs. In diesem Rahmen werden erneuerte Grabzeichen und Namensplaketten übergeben. Auf dem neuen Johannesfriedhof befinden sich zahlreiche Kriegsgräber aus den beiden Weltkriegen, die in den vergangenen Jahren schrittweise wieder hergerichtet worden sind. Auch das Gräberfeld der serbischen Kriegsopfer, die als Kriegsgefangene im Ersten Weltkrieg in Meißen ums Leben gekommen sind, wurde umfassend saniert. Soweit die aktuellen Informationen aus dem Regionalstudio in Dresden.
14: Und hier kommt der MDR Sachsen Verkehrsservice. Vorsicht auf der A4 Richtung Frankfurt. Zwischen Berbersdorf und Hainichen liegt ein Holzbalken auf der Fahrbahn. Und A72 Richtung Hof zwischen Stolberg West und Hartenstein. 3 Kilometer Stau an der Baustelle, brauchen Sie 15 Minuten länger. Im Landkreis Sächsische Schweiz-Osterzgebirge ist die Straße zwischen Wittgensdorf und Hausdorf wegen eines Schwertransports gesperrt. Und wir haben noch Blitzer stehen auf der A9 Richtung München zwischen Eisenberg und Bad Klosterlausnitz. Dann auf der B93 kurz vor der A4 Auffahrt Merane Richtung Alpen. Und zwischen der A4 Abfahrt Wüstenbrand und Ortseingang Wüstenbrand. Für mehr Tipps unsere kostenlose Verkehrshotline 0800 6375 637. Schnell und aktuell der MDR Sachsen Verkehrsservice. Guten Morgen.

0: Wie hieß nochmal dieser Sänger, der dieses Lied hier gesungen hat? Es liegt mir auf der Zunge.
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0: Ich muss es ja nur ablesen, Johannes Oerding. Aber wir kennen das doch alle, oder? Dass man irgendwie genau weiß, was man sagen will. Es liegt einem auf der Zunge, aber irgendwie fällt einem genau dieses Wort dann nicht ein. Carsten Möbius hat uns heute schon gesagt, was völlig normal ist.
3: Junge Erwachsene, die sollen es rein statistisch einmal pro Woche haben. Ältere mehrmals und das hat in der Regel, und das ist die gute Nachricht, nichts mit Vergesslichkeit oder mit Demenz zu tun.
0: Sondern, das hat uns auch verraten.
3: Warum das so ist, dafür gibt's nicht wirklich eine Erklärung, nur Erklärungsversuche. Erstmal muss man wissen, da liegt kein fertiges Wort, kein fertiger Begriff irgendwo in unserem Kopf rum. Der Begriff entsteht, wenn bestimmte Nervenzellen miteinander kombiniert und verbunden werden in einem Netzwerk. Und wenn wir diese Kombi nicht oft benutzen, funktioniert die Verknüpfung nicht so gut. Bei Wörtern wie Brot, Bier, Bratwurst haben wir in der Regel überhaupt kein Problem. Meistens Schauspieler, ehemalige Lehrer, Fachbegriffe. Ich habe mal erlebt, wie jemand nach dem Wort Tombola gesucht hat und nicht drauf kam. Da kamen dann solche Kombinationen wie Timbalo, Tambalo. Der kriegte sich gar nicht mehr ein, der kam nicht drauf.
0: Tja, und meistens fällt einem das Wort dann ein, wenn man es gar nicht mehr braucht.
3: Weil wahrscheinlich die Suchanfrage ans Gehirn immer noch läuft. Die bleibt bestehen, auch wenn wir nicht mehr daran denken. Und wenn wir irgendwann einen ähnlichen Begriff hören, durch irgendeine Verbindung, irgendeinen neuen Zusammenhang darauf gestoßen werden, bam, plötzlich ist es da. Es könnte auch sein, dass unser Gehirn sämtliche Fehlschaltungen und Sackgassen, also die falschen Kandidaten, Schritt für Schritt aussortiert, bis dann der gesuchte Begriff nicht nur auf der Zunge liegt, sondern dass wir ihn dann auch aussprechen können.
0: Besten Dank an Carsten Möbius.
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0: Herzlich willkommen.
1: Hier ist das Sachsenradio am 16. Juli und wenn wir jetzt mal zurückgucken, nämlich 75 Jahre zurück, da hat sich im Bereich der Jugendliteratur einiges verändert und zwar mit dem Roman Der Fänger im Roggen von J.D. Salinger. Mein Kollege Peter Neumann ist mit uns heute auf Zeitreise gegangen.
2: Dieses Buch beeindruckt mit einer besonderen Sprache. Der Ich-Erzähler, der ist so respektlos, direkt. Ja, zotig. Er verwendet viele Kraftausdrücke und die Welt der Eltern, der Erwachsenen, die findet er verlogen. Kinder und deren unverfälschte Welt sind für den Haupthelden das einzig Reine. Und seine Fantasie ist es, am Rand eines Abgrunds zu stehen und dafür zu sorgen, dass spielende Kinder nicht ins Erwachsenenalter abstürzen.
3: Also, wenn sie rennen und nicht aufpassen, wo sie hinlaufen, dann muss ich irgendwo rauskommen und sie fangen. Und das würde ich den ganzen Tag machen. Ich wäre einfach der Fänger im Roggen.
2: So klingt's in der deutschen Übersetzung. In den USA wurde das Buch verteufelt, gotteslästerlich eingestuft. Und da es Themen wie Prostitution oder auch Depression bei Jugendlichen behandelte, wurde es dort auch aus Schulbibliotheken verbannt. In der DDR tat man sich auch erst schwer, aber dann hat man das Buch auch veröffentlicht. Anfangs galt das Buch da auch als dekadent. Literaturkritiker in aller Welt hingegen feierten die brillante, authentische Jugendsprache und junge Leser waren begeistert, identifizierten sich mit dem Romanhelden.
1: Von Salinger hat man dann aber nicht mehr viel gehört.
2: Salinger war geprägt durch seine Erlebnisse im Zweiten Weltkrieg ein extremer Einsiedler und nach dem Erfolg des Fängers im Roggen hatte sich aus der Öffentlichkeit komplett zurückgezogen. Er gab keine Interviews, keine Lesungen. Er war hochsensibel, konnte selbst aber sehr schroff sein. Bis zu seinem Tod 2010 hat er weiter geschrieben und das meiste davon ist im Safe gelandet. Nur selten ist eben etwas veröffentlicht worden und er hat nie zugestimmt, dass sein Roman verfilmt wird.
1: Heute vor 75 Jahren erschien Salingers Welterfolg Der Fänger im Roggen oder ich kenne es eben aus dem Englischunterricht, The Catcher in the Rye.
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1: So, heute bekommen wir nochmal 30 Grad. Die Sonne scheint. Ab morgen dann Wetterwechsel. Wird es ein bisschen unbeständiger. Schauer und Gewitter wird es geben. Morgen 29 Grad und am Wochenende dann maximal 25. Sonntag sogar nur 21 Grad. Andreas Kalb hat jetzt die Nachrichten und dann geht es heute durch den Vormittag mit Thomas Heder.
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15: Schönen guten Tag. Die verurteilte Rechtsextremistin Mala Svenja Liebig ist in ein Männergefängnis gebracht worden. Wie das sächsische Justizministerium mitteilte, befindet sich Liebig seit dem Abend in der JVA Zeithain. Eine Unterbringung im Frauengefängnis in Chemnitz war demnach nach Abwägung aller Umstände nicht möglich. Liebig war 2023, damals noch als Mann, wegen Volksverhetzung und weiterer Straftaten verurteilt worden. Im Anschluss hatte er seinen Geschlechtseintrag auf weiblich ändern lassen. Kritiker sahen darin einen Missbrauch des Selbstbestimmungsgesetzes und den Versuch, die Haftbedingungen zu verbessern. Immer mehr Menschen in Sachsen entscheiden sich für ein Elektroauto. Nach der Statistik des Kraftfahrtbundesamtes war in diesem Jahr bislang fast jeder fünfte neu zugelassene PKW rein elektrisch. Das entspricht rund 8.200 E-Autos. Hinzu kommen über 4.000 Plug-in-Hybride in Sachsen. Bundesweit fiel der Anteil an E-Autos mit 25% an den Neuzulassungen sogar noch höher aus. Zusammen mit den Hybriden war es ein Drittel. Unbekannte haben in Weißwasser hunderte Meter Kupferkabel von einem Betriebsgelände gestohlen. Nach Angaben der Polizei entstand ein Sachschaden von rund 15.000 Euro. Insgesamt erbeuteten die Täter zwischen Dienstagmittag und Mittwochmorgen 300 Meter Kabel. Wie sie die schwere Last transportieren konnten, ist bislang unklar. Die Polizei ermittelt. In Freiberg hat ein Feuer erhebliche Schäden in einer Werkstatt verursacht. Das genaue Ausmaß müsse noch ermittelt werden, heißt es von der Polizei. Nach ersten Erkenntnissen war der Brand am Abend in der Werkstatt eines Autohauses ausgebrochen. Mehrere Wagen sowie das Gebäude selbst wurden beschädigt. Verletzt wurde niemand. In Dresden findet ab heute der deutsche Schachgipfel statt. Bis zum Sonntag der kommenden Woche werden insgesamt 13 Turniere ausgetragen, wie Organisator Bernd Vögler, MDR Sachsen, sagte.
2: Wir beginnen natürlich mit den Meisterschaften der Männer und Frauen in zwei Kategorien, in der Meisterklasse und im Kandidatenturnier. Mit dabei sind die ganze Zeit auch die Senioren. Über 350 Anmeldungen haben wir dort bereits. Sie spielen also 3 deutsche Meisterschaften aus. Es wird gespielt Schnellschach, Blitzschach und die klassische Bedenkzeit. Des Weiteren haben wir Meisterschaft der Menschen mit Behinderung. Das heißt, sie spielen im selben Raum wie die Meisterspieler und Meisterspielerinnen. Im Laufe der Woche kommen dann noch die Amateure dazu. Es gibt also eine Turnierserie, die Deutsche Schach-Amateurmeisterschaft, wo über 350 um den deutschen Meistertitel in der jeweiligen Klasse spielen.
15: Neben den Wettkämpfen gibt es ein umfangreiches Rahmenprogramm sowie ein Schachfest. Das waren Nachrichten von MDR Sachsen. 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
5: MDR Sachsen Verkehrsservice A72 Richtung Hof zwischen Stolberg West und Hartenstein. 3 Kilometer Stau an einer Baustelle. Hier 15 Minuten Verzögerung. Im Landkreis Sächsische Schweiz, Osterzgebirge, ist die Straße zwischen Wittgensdorf und Hausdorf wegen eines Schwertransports gesperrt. Und wir haben heute auch wieder ein paar Blitzer. Zum Beispiel auf der A4 Richtung Görlitz zwischen Dresden Flughafen und Dresden Nord. Auf der B93 kurz vor der A4 Auffahrt Merane Richtung Altenburg. Auf der B156 zwischen Lieske und Bluno. Dann steht ein Blitzer in Bernsdorf in der Hoyerswerda Straße in beiden Richtungen, in Guteborn in der Hauptstraße, in Hoyerswerda in der Spremberger Straße stadteinwärts, außerdem zwischen A4 Abfahrt Wüstenbrand und Ortseingang Wüstenbrand. Für Ihre Tipps die kostenlose Verkehrshotline 0800 637 5637. Schnell und aktuell der MDR Sachsen Verkehrsservice.
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5: Heute ist ja Donnerstag. Donnerstag kommen immer die neuen Filme raus. Und einen der neuen hat sich unser Filmexperte Peter Beddies vorgenommen. Das Ergebnis hören Sie gleich.
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0: Lasse Oldie, Queen, I Want to Break Free bei MDR Sachsen, Donnerstagvormittag. Und Donnerstag, das ist ja für Kinogänger immer ein wichtiger Tag, da kann man alle neuen Filme sehen. Und unter den neuen ist auch einer, in dem es um kleine wuselige Tiere geht, die man manchmal gerne streicheln würde, aber es dann doch lieber lässt. Ich rede nämlich von Insekten. Darum geht's in einem Film. Peter Baddies hat ihn schon gesehen.
1: Sagen wir es mal so, wenn man Katharina Thalbach als Stimme hat, dann ist das schon mal die halbe Miete. Wenn sie mit ihrer leicht verrauchten Altstimme fragt:
2: Was macht diese Wesen so interessant?
1: Das kann man hier in 90 Minuten erfahren. Der Film geht weit in die Vergangenheit zurück.
2: Es ist dir ein Rätsel, wie genau die ersten Insektenflügel entstanden. Aber du siehst, dass die Fähigkeit zu fliegen tiefgreifende Auswirkungen auf das Leben auf der gesamten Erde hatte.
1: Ein ums andere Mal staunt man, wenn sich Bilder von Insekten entfalten, die man so im Film noch nicht gesehen hat. Dazu kommen Landwirte vor, die sich zur Aufgabe gemacht haben, Natur nicht noch weiter zu zerstören.
3: Wir haben hier 100 Hektar auf einem Haufen. Da ist keinerlei Baum in der Mitte oder Soll oder irgendwas. Das ist reine wirtschaftliche Fläche. Und das wollte ich unterteilen, dass die Flora und Fauna, die Insekten, hier Zuflucht finden.
1: Ein wirklich schöner Film, den man jetzt zur Ferienzeit mit der ganzen Familie schauen kann. Nur nicht die lieben Kleinen allein ins Kino schicken, denn hin und wieder kommen Begriffe aus der Wissenschaft vor, die man erklären sollte.

0: Am Sonntag, da wurden sie ausgezeichnet, die Spiele des Jahres 2026 und das Kinderspiel des Jahres heißt Die Insel der Muckis. Ines Meinert hat das Spiel mit den jungen Testern ausprobiert. Ines, was sind eigentlich Muckis?
1: Also das sind zauberhafte Wesen, die auf einer Insel leben. Ah. Da gibt's die Muschelmuckis und die Sonnenmuckis und die sind ganz wunderbar gezeichnet. Auf Karten, die perfekt in Kinderhände passen. Ein Spiel für zwei, man kann auch Teams bilden. Ist ein Spiel erschienen bei Kosmos, bei dem man sich manchmal gegenseitig etwas ärgert, aber das klingt dann so.
2: Ja. Das kommt jetzt zurück. Das kriegst du auch
0: zurück. Ach Ines, wenn sich alle Menschen nur auf diese Art ärgern würden, dann wäre unser Leben doch perfekt.
1: Ja.
0: Du stellst uns nach halb die Muckis noch genauer vor und dann verschenken wir natürlich auch unser Testspiel. Und ich würde gern das Lachen nochmal hören.
1: Darf ich? Bitteschön.

0: Jugendliebe mit Ute Freudenberg und Elefant. Und in der nächsten halben Stunde, da gibt es zum Beispiel Musik von Atomic Kitten. Und die Pudis, die sind auch dabei.
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0: Und gleich alles, was wichtig ist aus ihrer Region. Bis dahin noch Christopher Cross. Hier ist der Song All Right.
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4: Einen schönen guten Tag. Zunächst schauen wir aufs Wetter. Viel Sonne gibt es heute im Dresdner Elbland. Es ist meist trocken bei maximal 30 Grad. Die Kulturstiftung des Freistaates Sachsen hat ihre diesjährige Kleinprojekteförderung im Rahmen des landesweiten Themenjahres Tacheles Jahr der jüdischen Kultur in Sachsen erfolgreich abgeschlossen. Insgesamt wurden 58 Kunst- und Kulturprojekte mit einer Fördersumme von rund 250.000 Euro bewilligt. Auf Schloss Klippenstein in Radeberg findet beispielsweise im November ein Konzert des Ensembles Klezmart statt. Die Gruppe verbindet ihr musikalisches Programm mit Geschichten, Anekdoten und historischen Hintergründen. Das Vorhaben in Radeberg wird von der Kulturstiftung mit knapp 2.000 Euro gefördert. Heute wird in Dresden der Schachgipfel eröffnet und das Eröffnungsspiel ist etwas ganz Besonderes. Es treten zwei Schachspieler gegeneinander an, die beide nicht mehr leben. Es spielt der Weltmeister Emanuel Lasker gegen den Dresdner Großmeister Wolfgang Uhlmann und zwar KI generiert. Der Organisator des Schachgipfels, Bert Vöckler.
5: Im Verlauf dieser Entwicklung hat Chessbase festgestellt, dass es halt verschiedene Spieler typische für sie eigene Züge oder Verfahrensweisen verfolgen, die halt häufiger vorkommen. Und anhand dieser Muster wurden in Hamburg verschiedene historische Persönlichkeiten programmiert. Dass, wenn man einschaltet, ich möchte jetzt so wie Lasker spielen lassen, dann spielt er halt auch so. Und ich bin selber sehr gespannt, ob, also ich habe ja selber noch gegen Wolfgang Uhlmann gespielt, ob man ihn erkennt in den Partien.
4: Um 15.30 Uhr läuft diese ungewöhnliche Schachpartie. Fußball-Zweitligist Dynamo Dresden fährt heute ins Trainingslager nach Windischgarsten in Österreich. Dort wird sich die Mannschaft eine Woche lang intensiv auf die neue Saison vorbereiten. Am Sonnabend bestreitet Dynamo dann ein Testspiel gegen den österreichischen Bundesligisten Grazer AK. Soweit die aktuellen Informationen aus dem Regionalstudio in Dresden.
6: MDR Sachsen Verkehrsservice A9 Richtung München. Zwischen Naumburg und Eisenberg 4 Kilometer stockender Verkehr, 10 Minuten hier die Verzögerung. A72 Richtung Hof zwischen Stolberg West und Hartenstein 4 Kilometer Stau an einer Baustelle, 15 Minuten Verzögerung. Im Landkreis Sächsische Schweiz, Osterzgebirge, ist die Straße zwischen Wittgendorf und Hausdorf wegen eines Schwertransports gesperrt. Und dann haben wir noch Blitzer auf der A4 Richtung Görlitz zwischen Dresden Flughafen und Dresden Nord. Auf der B93 kurz vor der A4 Auffahrt Meran Richtung Altenburg. Auf der B156 zwischen Lieske und Blunow. In Bernsdorf, in der Hoyerswerder Straße in beiden Richtungen, in Guteborn in der Hauptstraße, in Görlitz in der Dr. Karlbaum Allee Richtung Grenzübergang, in Hoyerswerdern Blitzer in der Spremberger Straße stadteinwärts und zwischen A4 Abfahrt Wüstenbrand und Ortseingang Wüstenbrand. Wenn Sie noch was entdecken, sagen Sie bitte Bescheid. Kostenlos der Anruf 0800 637 5637. Schnell und aktuell der MDR Sachsen Verkehrsservice.
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1: Ein kleines Spiel hat groß abgeräumt. Die Insel der Mookies ist Kinderspiel des Jahres 2026. In der Schachtel, da sind noch feste Karten. Ich würde jetzt mal schätzen, 10 x 6 cm groß. Beide Seiten sind auch bedruckt.
2: Und daraus werden zwei Stapel gebildet und schon kann es losgehen. Ein Spiel für zwei, aber wenn es mehr Kinder gibt, dann sind es eben Teams. Die Kinder haben, wenn sie dran sind, gar nicht viel zu tun. Sie entscheiden sich, von welchem der zwei Kartenstapel eine Karte genommen wird, schauen die sich von beiden Seiten an und dann entscheiden sie wiederum, welche Seite sie vor sich ablegen.
3: Wollen wir die oder die?
1: Also für mich klingt es jetzt ehrlich nicht nach so einem spannenden Spielablauf.
2: Genau das habe ich anfangs auch gedacht. Was ist denn hier das Besondere?
1: Na, rück mal raus damit.
2: Die Mookies gibt es in 5 Familien und am Ende bekommt man die Trophäe der Familien, von der man mehr Karten gesammelt hat als der andere Spieler oder das andere Team.
1: Ah, ich verstehe. Dieses Umdrehen der Karten hat den Sinn zu schauen, bringt mir der Sonnenmookie von der Vorderseite einen Vorteil oder eher der Blattmookie von der Rückseite?
2: Und das ist schon mal eine super Denkaufgabe. Dann gibt es noch Karten, auf denen ist eine Spinne. Diese Karte kann man seinem Mitspieler auf den Haufen legen. Wer am Ende die meisten Spinnen hat, verliert eine Familientrophäe.
3: Wir haben dir viele Spinnen gegeben.
4: Ja. Das ist so gemein.
2: Aber man muss die Spinnen nicht dem anderen Spieler auf den Stapel legen, denn auch auf der Rückseite der Spinnenkarten sind ja Mookies. Vielleicht lieber den Muschelmookie noch einsammeln, um die Trophäe dieser Familie am Ende zu bekommen. Denn es wird ja gezählt und für jede Mookie-Familie verglichen, wer eben mehr Karten hat.
3: 2 Sonnen. Mehr als 2 Sonnen. 4 Sonnen, 5 Sonnen, 6 Sonnen, 7 Sonnen, 8 Sonnen. Und 3 Muscheln? Wir haben 4 Muscheln.
1: Mhm. Und ich sehe hier gerade, Ines, dass die Familientrophäen auch noch unterschiedlich viele Sterne haben.
2: Genau. Und die Sterne werden am Ende gezählt. Und erst dann steht der Sieger fest. Und das muss eben nicht derjenige sein, der die meisten Spinnen verteilt hat.
5: Also mir hat es Spaß gemacht.
6: Mir auch. Weil die Glitzerkarten auch so schön aussehen.
1: Tja, stimmt. Glitzerkarten sind auch dabei.
2: Eine für jede Mookie-Familie. Und die Karten zählen doppelt. Das ist noch ein weiteres Element. Wirklich überraschend, wie leicht und doch anspruchsvoll man so ein Spiel für Kinder ab 4 Jahre gestalten kann. Das hat auch die Großen beeindruckt, die mit am Tisch saßen und viel Spaß beim Zugucken hatten.
7: Ja, ist auf jeden Fall ein sehr, sehr süßes Spiel und ich glaube, das macht wirklich jeden sehr viel Spaß. Sehr cool.
8: Das hat auch einen Anreiz, vor allem auch für kleine Kinder, dann immer noch so ein süßes Mookie zu suchen und am Ende halt das Auszählen, dass man, ohne es genau zu wissen, immer was sammeln muss, aber erst am Ende findet man dann heraus, ob man wirklich gewonnen hat und dass man trotz vieler gemeiner Spinnen auch gewinnen kann dann am Ende.
1: Also die Testerrunde hat es überzeugt, das Spiel, die Jury vom Kinderspiel des Jahres auch. Jetzt wollen wir noch wissen, was es kostet, Ines.
2: Preisempfehlung für die Insel der Mookies, knapp 15 Euro. Gut geeignet, um Vorschulkinder ans Spielen heranzuführen.
1: Und ich habe gerade in der Schachtel gesehen, da ist sogar noch ein kleines Poster drin mit der Mookie-Welt und da kann man jedem Mookie einen Namen geben. Und wenn Sie das mit Ihrer Familie auch machen wollen, wir geben das Spiel natürlich wie immer gern an Sie weiter. Telefon 01 375 800 800, der Anruf kostet 14 Cent. Oder Sie schicken uns eine Nachricht über die MDR Sachsen App auf Ihrem Handy oder Sie gehen übers Internet mdrsachsenradio.de.
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Herrlich, die hohe Stimme von Quasta hier in dem Song wieder zu hören. Wenn ein Mensch lebt, MDR Sachsen ist hier. Und einen Text zu machen über einen Bildermaler ist eine ziemlich gute Idee. Die hatten schon viele, unter anderem Don McLean. Der war von den Bildern von Vincent van Gogh so beeindruckt, dass er viele Themen aus Bildern in einen Song gepackt hat. Zum Beispiel die Sternennacht, Starry, Starry Night. So beginnt ja der Song, den ich gleich für Sie habe. Vincent, wie der Künstler selbst heißt er ja. Und später kommen dann auch noch die Sonnenblumen, die wir in der Vase kennen, hingen in vielen Klassenzimmern, auch bei uns in der DDR. Und das taucht auch auf in diesem Song, diese Art der Blumen. Also hören wir in die Inspiration rein. Hier ist Vincent, übrigens einer der am meisten gespielten amerikanischen Songs im US-Radio. Starry, starry.

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5: Es können heute mal längere Zeit dichte Wolken am Himmel sein. Erstmal gibt's aber überall Sonnenschein. Am Abend oder am späten Nachmittag örtliche Schauer und Gewitter, die sind drin. Temperaturen, die liegen in den Bergen bei 24, ansonsten zwischen 27 und 30 Grad. Morgen gibt es Sonne, dichte Wolken, Schauer und Gewitter. Unwetter sind nicht ausgeschlossen, Temperaturen bis 29 Grad. Am Samstag, vor Ehren Vormittag, da gibt es einige Schauer, später setzt sich die Sonne durch. Der Wind wird recht kräftig und die Temperaturen 20 bis 25 Grad.
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6: Mit Andreas Kalb. Schönen guten Tag. In Sachsen sind im vergangenen Jahr mehr als 600 Vorfälle mit bissigen Hunden gemeldet worden. Das geht aus Zahlen der Landesdirektion Sachsen hervor. Demnach sind den Behörden insgesamt rund 200 potenziell gefährliche Hunde bekannt. Die Zahl der Beißattacken sei im Vergleich zum Vorjahr zurückgegangen. Die Behörde betonte, die Mehrheit der Hundehalter verhalte sich verantwortungsbewusst. Wichtig seien ein achtsamer Umgang, die verlässliche Erziehung der Hunde und die Bereitschaft, Regeln einzuhalten. Wer in Sachsen einen als gefährlich eingestuften Hund halten möchte, braucht eine Genehmigung des Ordnungsamtes. Sächsische Studenten wohnen überwiegend in einer eigenen Mietwohnung. Das geht aus einer aktuellen Befragung des Zentrums für Hochschulentwicklung hervor. Demnach leben rund 31% in einer privaten Wohnung und gut 25% in einer Wohngemeinschaft. Im bundesweiten Vergleich sind zudem Wohnheimplätze bei sächsischen Studenten beliebt. Mit 23% liegt Sachsen in diesem Bereich auf Platz 2 im Ländervergleich. Deutlich seltener als im Bundesdurchschnitt wohnen Studenten im Freistaat noch bei ihren Eltern. Für das Hochschulranking wurden in den vergangenen 3 Wintersemestern über 87.000 Studenten zu ihrer Wohnsituation befragt. Die verurteilte Rechtsextremistin Mala Svenja Liebig ist in ein Männergefängnis gebracht worden. Wie das sächsische Justizministerium mitteilte, befindet sich Liebig seit dem Abend in der JVA Zeithain. Über die Hintergründe informiert MDR Sachsen Politikredakteurin Uta Dicko.
7: Nach der Aufnahme in der JVA Chemnitz hat die Anstaltsleitung entschieden, dass eine Unterbringung der Person Liebig nach Abwägung aller maßgeblichen Aspekte des Einzelfalles in der JVA Chemnitz nicht erfolgen kann, heißt es in der Pressemitteilung des Frauengefängnisses. Der bundesweit bekannte Rechtsextremist Liebig war 2023 noch unter seinem Männernamen Sven zu einer Freiheitsstrafe von 1,5 Jahren verurteilt worden, unter anderem wegen Volksverhetzung, dann aber vor seinem Haftantritt untergetaucht in Tschechien, verhaftet und gestern ausgeliefert worden. 2024 nach seinem Urteil hatte Liebig den Geschlechtseintrag ändern lassen. Der Fall löste bundesweit eine Debatte über mögliche Folgen des Selbstbestimmungsgesetzes aus.
6: In Freiberg hat ein Feuer erhebliche Schäden in einer Werkstatt verursacht. Das genaue Ausmaß müsse noch ermittelt werden, heißt es von der Polizei. Nach ersten Erkenntnissen war der Brand am Abend in der Werkstatt eines Autohauses ausgebrochen. Mehrere Wagen sowie das Gebäude selbst wurden beschädigt. Verletzt wurde niemand. Das waren Nachrichten von MDR Sachsen. 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
5: MDR Sachsen Verkehrsservice und wir schauen auf die Straße. Es geht los mit der A14 Richtung Magdeburg. Zwischen Nossen Ost und Nossen Nord gibt es stockenden Verkehr an einer Tagesbaustelle und die Blitzer haben wir auf der A4 Richtung Görlitz zwischen Dresden Flughafen und Dresden Nord. Auf der B93 kurz vor der A4 Auffahrt Merane Richtung Altenburg. Auf der B156 blitzt es auch zwischen Lieske und Blunow. In Bernsdorf, in der Hoyerswerder Straße in beiden Richtungen, außerdem in Guteborn, in der Hauptstraße, in Görlitz, in der Dr. Kallbaum Allee Richtung Grenzübergang und in Hoyerswerder in der Spremberger Straße stadteinwärts. Für Ihre Tipps die kostenlose Verkehrshotline 0800 637 5637. Schnell und aktuell der MDR Sachsen Verkehrsservice.
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5: Andreas Kalb, unser Nachrichtensprecher, hat das Nachrichtenstudio gerade verlassen, kommt aber gleich nochmal zurück, quasi. Denn auch er wird wie viele andere MDR Sachsen-Kollegen Ihnen erzählen, wie denn sein Sommer aussieht.
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0: Real Life Send Me an Angel. Und immer zur vollen Stunde gibt es ja hier bei MDR Sachsen die Meldung aus Sachsen und der ganzen Welt vor 11 Minuten mit Andreas Kalb. Und möglicherweise könnten Sie die 12 Uhr Nachrichten, wenn Andreas Kalb wieder dran ist, mit ganz anderen Augen sehen oder besser mit anderen Ohren hören, wenn Sie dann erfahren, wie er seinen Sommer verbringt.
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2: Wir bleiben als Familie in Sachsen in diesem Jahr und haben vor, ganz viele Ausflüge zu unternehmen. Es gibt ja so viele schöne Ecken hier und da werden wir wahrscheinlich viel im Freistaat unterwegs sein.
1: Urlaub mit dem Wohnmobil.
2: Das steht schon seit Jahren auf meiner To-Do-Liste. Bislang haben wir es allerdings nie gemacht. Mein Traum wäre ja so eine schöne Reise, vielleicht durch Norwegen oder Schweden. Schön die Küste entlang. Ein Traum.
1: Meine Lieblingseissorte.
2: Ich bin ein großer Fan einer dänisch klingenden, eigentlich amerikanischen Eissorte. Etwas teuer das Zeug, aber es schmeckt einfach alles super.
1: Ein schöner Platz im Sommer.
2: Da geht eigentlich nichts über den Strand, finde ich. Ein bisschen Abkühlung im Wasser und idealerweise ein bisschen Wind, damit das Ganze nicht zu heiß wird.
1: Draußen schlafen.
2: Ja, jeder wie er möchte. Ich persönlich bevorzuge da allerdings den Ventilator, der mir ein bisschen frischen Wind um die Füße pustet.
1: Auf meinen Grill kommt.
2: Am liebsten Lamm. Das finde ich persönlich immer besonders lecker. Und ansonsten geht immer ein gutes Steak und man erkennt ein gewisses Muster. Irgendwas mit Fleisch.
1: Was ich am Sommer gar nicht mag.
2: Temperaturen deutlich über 30 Grad. Mir reichen eigentlich so 20, 25. Das ist so meine Wohlfühltemperatur.
1: Der beste Sommercocktail.
2: Da kann ich auf jeden Fall Erdbeer-Daiquiris empfehlen. Meine Frau macht die immer mit Rum. Super lecker.
1: Das schönste Reiseziel war für mich
2: Nizza im Süden Frankreichs. Das war tolles Wasser, tolles Essen, wahnsinnig nette Leute dort. Wir haben uns einfach nur wohlgefühlt.
1: Das Beste am Sommer.
2: Ganz viel Zeit mit der Familie, nicht zu viel Arbeit und in der Regel stellt sich immer so eine gewisse Grundentspannung ein. Das ist dann immer für alle Beteiligten deutlich angenehmer, als wenn man im Arbeitsstress ist.
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späten 70er. Das war Musik von John Paul Young. Und in den 80er Jahren, da hatte Olivia Newton-John ja ihre größten Erfolge erst als Sängerin, zum Beispiel an der Seite von John Travolta, durch die Tanzfilme, in denen sie mit ihren Songs auftauchte. Musical am Broadway hat sie auch gespielt. Das waren auch so Tanzmusicals. Und dann kam die Stelle, wo sie sagte, nee, also ich möchte gerne ein anderes Image haben. Ich würde gerne nicht mehr die Schüchterne in den Filmen sein, sondern eine sexy Frau. Und dann suchte man den richtigen Song. Steve Gibber und Terry Shaddick, die hatten gerade einen Titel für Rod Stewart geschrieben. Der wurde dann kurzerhand vom Produzenten genommen und Olivia Newton-John gegeben. Und das Ding wurde zu so einem Hit. Kam 81 raus, blieb noch gleich bis im nächsten Jahr auf Platz 1 der amerikanischen Charts. Und hier habe ich ihn für Sie. 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
5: Einen schönen guten Tag. Zunächst schauen wir aufs Wetter. Viel Sonne gibt es heute im Dresdner Elbland. Es ist meist trocken. Am Nachmittag und Abend sind vereinzelt Schauer oder Gewitter möglich bei maximal 30 Grad. Im Rahmen des Modellprojekts Smart City werden auf verschiedenen Hauptstraßen in Dresden 5 Messstellen eingerichtet. 3 gibt es schon, eine 4. Messstelle ist gerade in Arbeit, erklärt Kerstin Schreiber.
6: In dieser Woche wird solch ein Sensorenpaket in der Bergstraße eingebaut. In der Tharandter Straße, der Donaustraße und der Washingtonstraße gibt es sie schon. Über die Sensoren kann das Gewicht der Fahrzeuge erfasst werden, dazu die Temperaturen auf und in der Fahrbahn. Über die Auswertung der Daten lässt sich die Beanspruchung und auch der Zustand der Fahrbahn ableiten. Noch im August wird eine solche Messstelle auch auf der Stauffenbergallee eingerichtet.
5: Der Tourenplan der sächsischen Dampfschifffahrt ist derzeit aufgrund des geringen Wasserstands der Elbe deutlich eingeschränkt. Derzeit werden in der Elbe in Dresden 60 Zentimeter gemessen. Niedrigwasser in der Elbe ist in den vergangenen Jahren deutlich häufiger aufgetreten, sagte uns Christina Ried, Referatsleiterin Gewässerkunde im Landesumweltamt.
7: Wir haben seit 2014 wirklich diese wiederholten Niedrigwasser- und Trockenjahre. Und gerade die Juni-Auswertung für den Pegel Dresden zeigen, hier hat man 14 Tage am Stück im Niedrigwasserbereich. Das ist seit 2014 der höchste Wert. Die Wettervorhersagen sind noch recht unsicher. Die nächsten Tage sind Gewitter vorhergesagt. Aber wo die Niederschläge dann fallen, das ist lokal eng begrenzt. Und das wird auch nur kurzzeitige Erleichterung in den kleineren Fließgewässern bringen.
5: Die B173 zwischen Naundorf und Niederschöna wurde gestern wieder freigegeben, und zwar einen Monat früher als ursprünglich geplant. Seit Anfang April war die wichtige Verbindung zwischen Dresden und Freiberg gesperrt. Auf knapp 3 Kilometern wurde unter anderem die Fahrbahn erneuert. Die Baukosten liegen bei rund 1,7 Millionen Euro. Soweit die aktuellen Informationen aus dem Regionalstudio in Dresden.
8: MDR Sachsen Verkehrsservice A4 Richtung Görlitz zwischen Ottendorf-Ogrilla und Pulsnitz 4 Kilometer stockender Verkehr. Es gibt hier eine Baustelle und Sie brauchen 15 Minuten, um durchzukommen. A14 Richtung Magdeburg zwischen Nossen-Ost und Nossen-Nord stockender Verkehr an einer Baustelle. Kommen wir noch zu den Blitzern. Da steht einer auf der A4 Richtung Görlitz zwischen Dresden Flughafen und Dresden Nord. Auf der A9 wird Richtung Berlin geblitzt, und zwar zwischen Eisenberg und Dreußig. Auf der B87 in Höhe Abzweig Gräfendorf Richtung Mokrena steht ein Blitzer. Ebenso auf der B156 zwischen Lieske und Lunow. In Bernsdorf in der Hoyerswerder Straße steht ein Blitzer, und zwar wird hier in beiden Richtungen geblitzt, außerdem in Guteborn in der Hauptstraße und in Görlitz in der Dr. Karlbaum-Allee Richtung Grenzübergang. Für Ihre Tipps die kostenlose Verkehrshotline 0800 637 5637. Schnell und aktuell der MDR Sachsen Verkehrsservice.
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0: Und das ist ja jedem schon mal passiert. Man erzählt etwas und plötzlich kommt man ins Stocken, weil einem einfach ein Wort nicht einfällt. Dabei liegt's einem förmlich auf der Zunge.
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0: Tja, und warum liegt einem das Wort auf der Zunge und kommt einfach nicht raus? Unser MDR Sachsen-Besserwisser Carsten Möbius, der hat sich mit diesem Phänomen mal ein bisschen befasst und sagt, es ist eigentlich normal.
3: Das kennen, glaube ich, alle. Junge Erwachsene, die sollen es rein statistisch einmal pro Woche haben, ältere mehrmals. Und das hat in der Regel, und das ist die gute Nachricht, nichts mit Vergesslichkeit oder mit Demenz zu tun.
0: Ja, das ist ja erstmal beruhigend, dass das nicht so was Schlimmes ist. Aber woran liegt denn das jetzt, dass manchmal so ein Kopf im Kopf einfach so ein Wort rumliegt? Oder ist das auch gar nicht richtig, dass das da als ganzes Wort rumliegt?
3: Der Begriff entsteht, wenn bestimmte Nervenzellen miteinander kombiniert und verbunden werden in einem Netzwerk. Und wenn wir diese Kombi nicht oft benutzen, funktioniert die Verknüpfung nicht so gut. Bei Wörtern wie Brot, Bier, Bratwurst haben wir in der Regel überhaupt kein Problem. Meistens Schauspieler, ehemalige Lehrer, Fachbegriffe. Ich habe mal erlebt, wie jemand nach dem Wort Tombola gesucht hat und nicht drauf kam. Da kamen dann solche Kombinationen wie Timbalo, Tambalo. Der kriegte sich gar nicht mehr ein, der kam nicht drauf.
0: Ja, bei mir sind es eigentlich meist Namen, auf die ich nicht komme. Und da finde ich die dann auch nicht in dem Moment. Aber manchmal Stunden später, wenn ich gar nicht mehr daran denke, zack, ist der Name wieder da.
3: Wenn wir irgendwann einen ähnlichen Begriff hören, durch irgendeine Verbindung, irgendeinen neuen Zusammenhang darauf gestoßen werden, bäm, plötzlich ist es da. Es könnte auch sein, dass unser Gehirn sämtliche Fehlschaltungen und Sackgassen, also die falschen Kandidaten, Schritt für Schritt aussortiert, bis dann der gesuchte Begriff nicht nur auf der Zunge liegt, sondern dass wir ihn dann auch aussprechen können.
0: Unser Gehirn ist schon echt bewundernswert, eine tolle Einrichtung, die wir da jeden Tag mit uns rumschleppen, besser als jeder Rechner. Und jetzt haben Sie es gemerkt, jetzt ist mir das Wort nämlich auch gerade nicht eingefallen. Ein Glück, das war Carsten Möbius, der weiß ja alles.
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1: Cats in the Cradle, MDR Sachsen ist hier. Wir sind auf dem Weg Richtung Mittagspause. Wir haben es ja immerhin 10 vor 12, also ist nicht mehr so lange hin. Und Lays Aldina ich jetzt für Sie. In seinem Song geht es um Seelenverwandtschaft.

Alain Sorrenti, MDR Sachsen ist hier und in der nächsten Stunde kommt Professor Antje Bergmann-Funk zu uns ins Studio. Sie wird dann wieder ihre Fragen zur Gesundheit beantworten. Heute schauen wir mal ganz besonders auf eine Einrichtung in unserem Körper, die wirklich großartig ist, nämlich das Herz. In einem Leben schlägt es ungefähr 3 Milliarden Mal, meist ohne zu zucken. An einem Tag wird durch das Herz die Menge von 10.000 Litern Blut gepumpt und bewegt. Das ist wirklich unfassbar, welche Gefahren aber auch vom Herzen her rühren können und was wir tun können, dass es unserem Herzen gut geht. Darüber werden wir nachher reden. Für Ihre Fragen können Sie anrufen 0800 637 7272.

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2: Überwiegend sonnig ist es heute. Am frühen Vormittag bleibt es auch so, bis auf ein paar kleine Quellwolken. Später allerdings ziehen dickere Wolken auf und da kann es auch Regen und Gewitter geben. Die Temperaturen heute zwischen 27 und 30 Grad. Morgen die Temperaturen bis etwa 29 Grad.
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3: Mit Andreas Kalb. Schönen guten Tag. Die Zahl der gemeldeten Beißvorfälle mit Hunden in Sachsen bleibt hoch. Im vergangenen Jahr wurden den Behörden 613 Fälle gemeldet, wie MDR Sachsen-Reporter Klaus Becker berichtet.
4: Gleichzeitig zeigt eine aktuelle Statistik der Landesdirektion Sachsen, die Zahlen schwanken seit Jahren deutlich. Während 2013 noch 403 Beißattacken von Hunden gemeldet wurden, erreichte die Zahl 2024 mit 737 einen Höchststand. Auffällig ist, Hunde mit vermuteter Gefährlichkeit spielen statistisch nur eine geringe Rolle. Von den 613 gemeldeten Vorfällen im Jahr 2025 gehen lediglich 6 auf diese Kategorie zurück. 2024 waren es 24. Auch die Zahl der Hunde mit vermuteter Gefährlichkeit ist in den vergangenen Jahren gesunken.
3: Sächsische Studenten wohnen überwiegend in einer eigenen Mietwohnung. Das geht aus einer aktuellen Befragung des Zentrums für Hochschulentwicklung hervor. Demnach leben rund 31% in einer privaten Wohnung und gut 25% in einer Wohngemeinschaft. Im bundesweiten Vergleich sind zudem Wohnheimplätze bei sächsischen Studenten beliebt. Mit 23% liegt Sachsen in diesem Bereich auf Platz 2 im Ländervergleich. Deutlich seltener als im Bundesdurchschnitt wohnen Studenten im Freistaat noch bei ihren Eltern. Für das Hochschulranking wurden über 87.000 Studenten zu ihrer Wohnsituation befragt. Die verurteilte Rechtsextremistin Maler Svenja Liebig ist in ein Männergefängnis gebracht worden. Wie das sächsische Justizministerium mitteilte, befindet sich Liebig seit dem Abend in der JVA Zeithain. Eine Unterbringung im Frauengefängnis in Chemnitz war demnach nach Abwägung aller Umstände nicht möglich. Liebig war 2023, damals noch als Mann, wegen Volksverhetzung und weiterer Straftaten verurteilt worden. Im Anschluss hatte er seinen Geschlechtseintrag auf weiblich ändern lassen. Kritiker sahen darin einen Missbrauch des Selbstbestimmungsgesetzes und den Versuch, die Haftbedingungen zu verbessern. Die Konjunkturflaute hinterlässt auch bei den Freizeitparks in Sachsen ihre Spuren. Die Geschäftsführerin des Sonnenlandparks bei Chemnitz, Manuela Schleit, sagte dem MDR, man merke, dass die Leute weniger Geld in der Tasche haben. Es werde deutlich weniger Geld für Essen und Trinken ausgegeben. Grundsätzlich stünden die Besucherzahlen aber auf einem stabilen Fundament. Auch der Belantispark bei Leipzig erklärte, die zurückhaltende Kaufkraft vieler Familien sei zu spüren. Das waren Nachrichten von MDR Sachsen. 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
2: MDR Sachsen Verkehrsservice A4 Görlitz Richtung Görlitz zwischen Ottendorfer Grilla und Pulsnitz. 5 Kilometer stockender Verkehr an einer Baustelle. Die Verzögerung hier 15 Minuten. A14 Richtung Magdeburg zwischen Nossen-Ost und Nossen-Nord stockender Verkehr an einer Tagesbaustelle. Und dann haben wir noch Blitzer auf der A4 zum Beispiel Richtung Görlitz zwischen Flughafen Dresden und Dreieck Dresden-Nord. Auf der A9 Richtung Berlin zwischen Eisenberg und Dreußig. Auf der B87 in Höhe Abzweig Gräfendorf Richtung Mokrena. Auf der B115 ein Blitzer zwischen Lieske und Bluno. In Bernsdorf in der Hoyerswerder Straße in beiden Richtungen und in Großenhain in der Radeburger Straße stadteinwärts. Für Ihre Tipps die kostenlose Verkehrshotline 0800 637 5637. Schnell und aktuell der MDR Sachsen Verkehrsservice.
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2: Und bei mir im Studio in dieser Stunde Professor Antje Bergmann-Funk. Es geht um Ihre Gesundheit, wenn sie bei uns ist. Und wir kümmern uns heute mal besonders ums Herz. Wenn Sie Fragen haben, 0800 637 7272.
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0: MDR Sachsen, Mike and the Mechanics, Over My Shoulder. Und vor mir steht Professor Antje Bergmann-Funk, ganz braun. Kommen Sie gerade aus dem Urlaub?
1: Nein, wir waren wirklich 3 Tage nur an der Ostsee und das war wundervoll.
0: Das hat sich gelohnt.
1: Ja.
0: Sie sehen sehr erholt aus.
1: Dankeschön.
0: Kümmern wir uns heute mal so ein bisschen ums Herz. Ich habe ja vorhin schon gesagt, unser Herz ist für mich so ein tolles Organ. Also erstmal können wir froh sein, dass wir eins haben, sonst würde ja gar nichts funktionieren. Aber das ist ja, also jeder Autohersteller würde sich freuen, etwas zu erfinden, dass ein Motor so lange läuft, wie unser Herz läuft und uns begleitet. 3 Milliarden Mal schlägt es in so einem Leben, das ist schon irre. Aber wir werden ja auch älter und die Belastbarkeit des Herzens ist eben mit zunehmendem Alter nicht mehr ganz so hoch. Erstmal eine Frage vorneweg, gibt es eigentlich, was das Herz angeht, Unterschiede zwischen Männern und Frauen?
1: Ja, na klar, die gibt's wie überall in der Medizin und manchmal auch drumherum. Und diese Unterschiede werden manchmal durchaus noch unterschätzt. Also Männer bekommen oft häufiger und früher eine koronare Herzerkrankung, das heißt die Herzkranzgefäße verengen oder eben auch Diabetes früher. Aber Frauen sind nicht wirklich lange geschützt, sondern spätestens dann um die Wechseljahre herum holen Frauen leider auf und danach steigt der Blutdruck häufiger, die Cholesterolwerte steigen und das Risiko für Herz-Kreislauf-Erkrankungen ist ähnlich. Es ist quasi dann wieder für Männer und Frauen gleich gefährlich.
0: Früher hat man ja immer gesagt, das Risiko, einen Herzinfarkt zu erleiden, steigert man dadurch, dass man zum Beispiel raucht. Gilt das heute noch oder sind noch neue Risikofaktoren zugekommen?
1: Nee, das sind die klassischen Risikofaktoren, also Zigarettenrauchen, Bluthochdruck und ein vorhandener Diabetes mellitus, das heißt eine Zuckererkrankung, die schon vorbestehen, erhöhen das Risiko für eine Herz-Kreislauf-Erkrankung und natürlich eine familiäre Belastung und Übergewicht. Das sind so die ganz klassischen.
0: So ganz naiv hätte ich ja immer gedacht, so ein Herzinfarkt stellt sich ein, wenn man sich total überlastet. Wenn ich aber mal so überlege, im bekannten Freundeskreis hört man immer mal wieder von Fällen, dass gerade Menschen einen Herzinfarkt bekommen haben, wenn sie in einer entspannten, ruhigen Situation waren, zum Beispiel im Urlaub.
1: Das kann beides auftreten. Wir hatten ja in der Winterzeit schon mal drüber gesprochen, dass plötzliche Kälte und körperliche Aktivität zu Herzinfarkten führen können. Also der Klassiker bei minus 10 Grad Schneeschippen. Wenn man von vorbelastet ist, kann durchaus sein, dass man dann Herzschmerzen bekommt. Aber es kann natürlich auch in jeder anderen Situation passieren, dass die Herzkranzgefäße sich zusetzen und man einen Herzinfarkt bekommt. Aber die Wahrscheinlichkeit in Ruhe ist nicht ganz so hoch wie unter Belastung. Also das ist auch so.
0: Bei welchen Symptomen sollte bei mir die Alarmanlage angehen?
1: Also ganz, ganz klassisch, bei ganz, ganz starkem Druck, Vernichtungsschmerz und Todesangst und Engegefühl in der Brust. Vor allen Dingen, wenn es halt auch nach links ausstrahlt. Aber so ganz klassisch ist es eben leider nicht mehr. Manchmal auch Atemnot, Kaltschweißigkeit, Erbrechen oder Übelkeit, Oberbauchschmerzen, gerade Frauen, Erbrechen oder Übelkeit. Oberbauchschmerzen, gerade Frauen, haben eher solche Symptome als das klassische links ausstrahlende in den Armen.

0: man einschätzen, wie alt ist ein Patient, Geschlecht, Vorerkrankungen und eben befürchtet man, dass es vom Herzen kommt oder kann man eben einen Druckschmerz an bestimmten Stellen zwischen den Rippen, dort in der Muskulatur auslösen und das ergibt einen Score und nach dem Score kann man einschätzen, ist es wahrscheinlich, dass eine Herz-Kranzgefäß-Verengung vorliegt oder eben auch nicht und dann die entsprechende Diagnostik einleiten.
1: Ja, und wenn Sie die gut gebräunte Professor Antje Bergmann-Funk am Telefon erreichen wollen, 0800 637 7272.

0: MDR Sachsen Verkehrsservice. Auf der A17 Richtung Dresden zwischen Dresden-Südvorstadt und Dresden-Gorbitz liegt im Tunnel Dölzschen ein Rad auf der Fahrbahn. Noch nicht gesichert, bitte ganz vorsichtig an dieser Stelle vorbeifahren. Wir sind in der Hausarzt-Sprechstunde. Bei mir im Studio ist Professor Antje Bergmann. Das Herz. Das Herz ist ja irgendwie, hat man das Gefühl, immer so der Antrieb für unseren Körper. Wenn man jetzt mal so ein Auto oder irgendwas, was wirklich so einen Motor hat, vergleicht, ist unser Herz wirklich sowas wie unser Motor oder ist es nur eins von vielen Organen?
1: Ja, ist ein guter Vergleich. Ohne Motor funktioniert nichts. In der Automobilindustrie natürlich auch nicht im Körper. Es braucht aber auch noch die Schaltzentrale, ne? Es braucht das Hirn. Also das Herz alleine kann zwar funktionieren, aber man ist damit natürlich nicht komplett lebensfähig. Deswegen braucht schon beides.
0: Man hat ja in der Vergangenheit immer mal wieder Berichte gelesen oder auch im Fernsehen darüber etwas gesehen. Auch wir haben darüber berichtet, über künstliche Herzen. Wie ist denn da so der Stand in der Wissenschaft? Entwickelt sich das da schon mal in eine gute Richtung für Patienten?
1: Also Tatsache ist, dass wir zu wenig Spenderorgane haben. Also nochmal der Aufruf, dass jeder sich überlegen sollte, Organspender zu werden, wenn es soweit wäre. Aber wir haben trotzdem zu wenig Organe und manchmal braucht man für die Überbrückungszeit eben Alternativen und ein künstliches Herz. Das heißt also ein mechanisches Herz, was auch außen aufgebracht wird und oftmals ein sehr, sehr, sehr schwaches Herz unterstützen kann und die Zeit bis zur Transplantation überbrückt, ist dann die Alternative. Tatsächlich ein Zellantrieb züchten von Herzzellen, ganz komplett ist so noch nicht gelungen. Vielleicht ist das in 20 oder 50 Jahren soweit, aber aktuell ist man auf andere Alternativen angewiesen.
0: Welchen Einfluss hat denn der Cholesterinspiegel auf die Herzgesundheit?
1: Also das Cholesterin ist sehr, sehr vielschichtig. Wir brauchen natürlich Fette im Körper auch für den Transport von bestimmten Hormonen und für bestimmte andere Organsysteme. Es ist aber so, dass es besonders das LDL-Cholesterol, wenn man das auf den Blutwerten mal sieht, das ist, was man im Auge behält, wenn es tatsächlich schon eine Arterienverkalkung gibt. Das heißt also eine Herz-Kranzgefäß-Verengung oder in den Beinen eine Verengung der Arterien. Aber dieser LDL-Cholesterinwert alleine sagt definitiv noch nichts aus und auch nicht, ob man den mit Medikamenten senken muss. Es kommt hier auch wieder drauf an, welches Alter hat der Patient, wie ist der Blutdruck, raucht man, wie sind Nierenfunktionen, Gewicht und natürlich auch die Familiengeschichte und hat man eine Zuckererkrankung oder nicht. Und davon komplett ist es abhängig. Man kann da so einen individuellen Risikorechner benutzen, ob man eine medikamentöse Einstellung, also eine Senkung braucht oder nicht.
0: Bei meiner letzten Blutauswertung, da wurde ich auf gute und schlechte Fettwerte angesprochen. Was bedeutet denn das? Ich dachte, die sind immer schlecht.
1: Nee, eben nicht. Das LDL ist das sogenannte Schlechte, wobei man das auch nicht so sagen kann. Und das HDL ist das, was die Gefäße schützt. Also das vielleicht ganz grob. Und das HDL muss auch ausreichend hoch sein. Also es nützt nichts, nur dass das Schlechte im Grenzbereich oder unten drunter ist, sondern tatsächlich braucht man auch ein hohes HDL, was die Gefäße in gewissem Rahmen schützt. Also es ist beides wichtig. Und neben all den Risikofaktoren ist natürlich der Einfluss von vom Lebensstil, also gesunde Ernährung, Bewegung auch nicht unerheblich.
0: Ihre Fragen können Sie stellen an Professor Antje Bergmann-Funk am Telefon 0800 637 7272.

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10: Schönen guten Tag. Bis zum Abend ist es meist freundlich. Es gibt Sonne, aber auch Wolken, vereinzelt Schauer und Gewitter. Die Temperaturen liegen bei 27 bis 30 Grad. In der Nacht gehen die Werte auf 19 bis 14 Grad zurück. Es bleibt trocken. Dresden ist ab heute Gastgeber für den deutschen Schachgipfel. Das Eröffnungsspiel ist KI-generiert. Dabei treten zwei Schachspieler gegeneinander an, die beide nicht mehr leben. Es spielt der Weltmeister Emanuel Lasker gegen den Dresdner Großmeister Wolfgang Uhlmann. In den nächsten 10 Tagen werden dann insgesamt 13 Turniere im Kongresscenter ausgetragen. Neben den Titelkämpfen der nationalen Elite steht das Finale der deutschen Schachamateurmeisterschaft auf dem Programm. Parallel zu den Wettkämpfen gibt es ein Rahmenprogramm. Der Eintritt für das Publikum ist frei. Ab heute gibt es in Großenhain 4 weitere Defibrillatoren. Diese sind für Notfälle öffentlich zugänglich. Einzelheiten dazu von Katharina Öppert.
11: Die neuen Geräte sollen Ersthelfern rund um die Uhr zur Verfügung stehen, heißt es aus der Stadtverwaltung. Die Geräte werden an den Feuerwehrgerätehäusern in den Ortsteilen Bauda, Strauch, Walda, Kleintiemig und Zabeltitz installiert. Die automatisierten Defibrillatoren ermöglichen es auch, medizinischen Laien schnell und sicher erste Hilfe zu leisten. Nach eigenen Angaben setzt die Stadt Großenhain damit ein Modellprojekt zur Verbesserung der medizinischen Erstversorgung im ländlichen Raum um. Die Standorte der Defibrillatoren werden auch ins Netzwerk des Vereins Region der Lebensretter aufgenommen.
10: In Radebeul hat die Polizei 2 mutmaßliche Kabeldiebe gefasst. Sie waren in ein ehemaliges Gewerbeobjekt in der Waserstraße eingestiegen. Dort sollen sie Kabel aus den Wänden und aus Schaltschränken gerissen haben. Durch den Kabeldiebstahl kam es zu einem Stromausfall an einem Funkmasten für Telefon- und Internetempfang. Als die beiden Männer gefasst wurden, hatten sie ein gestohlenes Fahrrad dabei. In ihren Wohnungen fand die Polizei später Kupferkabel und leere Isolierungen. Soweit die Regionalnachrichten für Dresden, das Elbland, die Sächsische Schweiz und das Osterzgebirge. Nachhören können Sie bei uns alles im Internet. Und weiter geht's jetzt mit Thomas Hede. Musik
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5: Und wir gehen mal auf die Straßen, schauen, wie es da aussieht. Im Verkehrsservice auf der A4 Richtung Görlitz zwischen Ottendorfer Krilla und Pulsnitz. 5 Kilometer stockender Verkehr an einer Baustelle. 15 Minuten hier die Verzögerung. Auf der A14 Richtung Magdeburg zwischen Nossen Ost und Nossen Nord stockender Verkehr, der Grund eine Tagesbaustelle. Und Vorsicht auf der A17 Richtung Dresden zwischen Südvorstadt und Gorbitz liegt im Tunnel Dölzschen ein Rad auf der Fahrbahn. Und A38 Richtung Göttingen zwischen Lützen und Kreuz-Rippachtal 4 Kilometer Stau. Es gab einen Unfall, Sie brauchen ungefähr 20 Minuten, um da durchzukommen. Blitzer haben wir auch auf der A9 Richtung Berlin zwischen Eisenberg und Dreußig, auf der B87 Höhe Abzweig Gräfendorf Richtung Mokrena. In Görlitz ein Blitzer in der Dr. Karlbaum Allee Richtung Grenzübergang, in Großenhain in der Radeburger Straße stadteinwärts und in Oelsnitz im Vogtland in der Unter-Marx-Grüner Straße in beiden Richtungen. Für Ihre Tipps die kostenlose Verkehrshotline 0800 637 5637. Schnell und aktuell der MDR Sachsen Verkehrsservice.
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0: Die Gypsy Kings, die haben gerade ihre größten Hits nochmal neu rausgebracht, einige sogar neu aufgenommen, wobei die Originale schöner sind, gebe ich ehrlich zu. Aber da hat man mal alle zusammen, brauchen sie nur auf eine quietschgelbe CD achten, das kann man gar nicht übersehen. Bei mir im Studio ist Professor Antje Bergmann. Funk, Verzeihung, jetzt hätte ich fast die Hälfte vom Doppelnamen vergessen.
1: Das dauert noch ein
0: Dabei
1: Stück.
0: Hat es so gut geklappt bisher. So, aber da gewöhnen wir uns auch noch dran.
1: Yep.
0: Und ich habe ja, wir reden heute so ein bisschen auch übers Herz und da habe ich hier eine Frage, zwei Fragen sogar reinbekommen, die ganz hervorragend passen. Hier ist eine Hörerin, die arbeitet in einer großen Industriefirma in Sachsen und da sind jetzt überall Defibrillatoren angebracht worden. Defi sagt man so im Wortlaut, es gibt auch Ersthelfer, aber wenn mal was passiert, ob die dann immer zur Stelle sind, dann würde sie eben auch gerne bei Herz zugreifen und etwas helfen. Sie fragt nur, wie benutzt man denn die Dinger? Ich wüsste das auch nicht.
1: Also das Erste, was ich mitgeben möchte, ist, wenn man alleine ist und Ersthelfer ist, nicht erst einen Defibrillator holen, sondern tatsächlich einen Notruf absetzen und dann mit Herzdruckmassage beginnen, weil das ist das Allerwichtigste und das wirklich beherzt doch in die Tiefe, wenn man merkt, da ist kein Puls. Also am Hals zum Beispiel probieren. Ja, und wenn man mehrere ist, einer drückt, einer ruft den die 112, also den Notarzt und den Rettungs, also den Notarzt wirklich in dem Fall, dann kann einer den Defibrillator holen und auf den neuen Defibrillatoren, die gerade in verschiedenen Einrichtungen sind, also bestimmt auch hier im Gebäude oder in Kaufhäusern, steht eigentlich alles drauf, wie man es machen soll. Das sind zwei Klebepedals, die an bestimmte Stellen aufgeklebt werden. Es wird erstmal analysiert, ist ein Herzrhythmus da. Und wenn bestimmte Herzrhythmusstörungen da sind, wird auch empfohlen, jetzt bitte auslösen. Und bevor man dann zum Auslösen kommt, sagt das Gerät einem auch, bitte zurücktreten und es wird dann geschockt. Also man sollte, ja, wichtiger ist wirklich die Herzdruckmassage und wenn man mehrere ist, sollte man das Gerät einfach mal auspacken und es ist so einfach erklärt, dass es auch in Ersthelfer bestimmt hinkriegt.
0: Aber nochmal den Strich drunter, ganz wichtig, dass man Herzdruckmassage macht und nicht erst zum Gerät gehst, kurz durchliest und dann los.
1: Alleine Herzdruckmassage und einen Notruf vorher absetzen.
0: Ne? Okay, jetzt haben wir eine Frage von einer etwas älteren Hörerin reinbekommen, die fragt aber für ihren Sohn oder hat eine Frage ihren Sohn betreffend. Der ist Ende 40, wird bald 50 und hat so vor 2 Jahren, er hatte ziemlich viel Übergewicht, fast 20 Kilo abgenommen und danach radikal Sport gemacht. Er wird immer dünner, sieht zwar nicht ungesund aus, aber wesentlich älter als vorher. Und sie fragt, ob Sport so in diesen Mengen auch zu viel sein kann. Klingt ein bisschen wie Midlife Crisis.
1: Ja, das kann schon so sein. Und dass man ein bisschen schlechter aussieht, liegt bestimmt daran, dass das Unterhautfettgewebe auch natürlich fehlt, wenn man ganz, ganz, ganz viel Sport macht und die Ernährung komplett umstellt, was ja nicht schlecht ist. Das Herz liebt Regelmäßigkeiten viel, viel mehr als Heldentaten. Das heißt also regelmäßig sportliche Betätigung, Ausdauersport, zügiges Gehen, Walken, Radfahren, Schwimmen ist fürs Herz oder Tanzen ist hervorragend. Wenn man vorher nie Sport gemacht hat und von jetzt auf gleich mit Marathon anfängt, wird das vermutlich sehr, sehr schwierig sein, da die Gelenke massiv belastet werden und man vielleicht mehr Schaden anrichtet. Wenn man aber ganz vorsichtig steigert und vielleicht vorher auch mal einen Check gemacht hat, wie Blutdruck und die Herzkranzgefäße sich verhalten, dann kann man natürlich die tägliche Dosis an Laufeinheiten so steigern, dass man auch Marathons schafft. Aber normalerweise ist es wirklich so, die Regelmäßigkeit ist wichtig und das Durchhalten und überhaupt beginnen mit Sport, bevor man dann zu Höchstleistung kommt.
0: Die Ernährung, die haben Sie ja heute immer wieder mal angesprochen. Was ist denn eine gute Ernährung, wenn es um unsere Herzgesundheit geht?
1: Also in erster Linie keine komplizierten Diäten und keine Nahrungsergänzungsstoffe, die irgendwelche Nahrung quasi austauschen, sondern es ist eine sogenannte alltagstaugliche, mittelmeerorientierte Ernährung. Das heißt viel Gemüse, viel Obst, Hülsenfrüchte, Nüsse, pflanzliche Öle und auch Fisch. Fleisch isst man im Mittelmeerraum im Gegensatz zu manchen Griechen hier, wo man denkt, es muss viel Fleisch sein. Ja. Eher ganz, ganz, ganz selten und wenn, dann vielleicht auch eher rotes Fleisch. Wenig oder keine Fertigprodukte und Süßes reduzieren und das ist fürs Herz das Wichtigste und ich glaube auch insgesamt zum Gewicht reduzieren.
0: Unsere Nummer für Ihre Fragen 0800 637 7272.

0: MDR Sachsen ist hier und Professor Antje Bergmann ist bei mir im Studio. Herzgesundheit, heute ja auch unser Thema, da haben wir schon drüber gesprochen. Es gibt aber noch ein paar Aspekte. Hier zum Beispiel kam eine Hörerfrage rein. Wir haben ja gerade über Defibrillator gesprochen, über die Herzdruckmassage. Sie haben ja gesagt, es ist wichtiger, dass man damit erstmal anfängt. Und er fragt, wie ist denn das? Muss man dann nur Herzdruckmassage machen? Er hat mal gelernt vor ein paar Jahren, dass man auch beatmen muss in so einem bestimmten Rhythmus. Hat sich da was geändert?
1: Ja, da hat sich viel geändert. Das Wichtigste ist tatsächlich drücken, drücken, drücken und das in einem ausreichend hohen Frequenz. Also Staying Alive ist ja wirklich ordentlich Beats per Minute. Und das Beatmen oder das macht man, wenn man mehrere Helfer hat, die sich vielleicht auch ablösen können. Aber das Wichtigste ist tatsächlich das Drücken.
0: Dann haben wir hier noch eine Frage. Wie sieht's denn aus mit Vorveranlagungen zum Thema Herzinfarkt? Hier ist eine Hörerin, da ist es so, dass ihr Vater und ihr Opa beide einen Herzinfarkt hatten. Der Opa ist auch dran gestorben.
1: Ja, das ist ganz wichtig, das zu erfragen, wenn es um das individuelle Risiko geht, an Herz-Kreislauf-Erkrankungen selbst zu erkranken und beispielsweise darüber nachzudenken, wie ein Cholesterolwert einzuschätzen ist und ob man bestimmte Medikamente braucht, wenn tatsächlich Eltern, Großeltern, Geschwister vor dem 55. oder eben noch viel, viel, viel früher Herzinfarkt und Schlaganfall bekommen haben, ist das individuelle Risiko höher. Man sollte dann noch beispielsweise einen anderen Fettstoffwechselwert, das Lipoprotein klein a, bestimmen, um einfach Zusatzrisikofaktoren auszuschließen und eben auch auf Diabetes zu schauen und dann tatsächlich eine familiäre Fettstoffwechselstörung herauszufinden. Also in Risikofamilien ist es ganz, ganz wichtig, ein bisschen genauer hinzugucken.
0: Ja, in 14 Tagen machen wir weiter mit der Hausarzt-Sprechstunde und Professor Antje Bergmann-Funk. Und für heute erstmal vielen, vielen Dank für Sie. Und gleich erwartet Sie mein Kollege Peter Neumann. Er hat die Themen des Tages für Sie im Radioreport. Peter, worum geht's bei dir heute unter anderem?
2: Naja, in Deutschland ist Leihmutterschaft verboten. Hier darf also keine Frau ein Kind austragen, das dann nach der Geburt den sogenannten Wunscheltern überlassen wird. Die CDU hatte das auf ihrem letzten Parteitag erst bekräftigt. Das Verbot soll bleiben. Doch in anderen Ländern geht das mit der Leihmutterschaft und so ist CDU-Politiker Jens Spahn mit seinem Ehemann in die USA ausgewichen, um dort die Dienste einer Leihmutter in Anspruch zu nehmen. Ist das in Ordnung, hier nicht erlaubt, dann weiche ich in ein anderes Land aus. Mehr dazu kurz nach eins im Report.
0: Echt kontroverses Thema. Werden wir also gleich hören. Pünktlich 13 Uhr geht's los.

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9: Ein paar Wolken kommen jetzt dazu am Himmel, aus denen wird am späteren Nachmittag hier und da auch ein bisschen Regen fallen. Gewitter sind auch möglich. Die Temperaturen gehen hoch bis auf 30 Grad, in den Bergen 24 Grad.
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10: Im Radioreport geht es jetzt um Leihmutterschaft, die in Deutschland verboten ist, um einen Aktionsplan gegen Steuer- und Finanzkriminalität und um das Vorhaben der Bundesfamilienministerin, den staatlichen Unterhaltsvorschuss nur noch bis zum 16. Lebensjahr des Kindes zu zahlen. Etwa die Hälfte aller Alleinerziehenden in Deutschland bekommt einen Unterhaltsvorschuss vom Staat, weil der andere Elternteil nicht fürs gemeinsame Kind zahlt. Die Ämter sind verpflichtet, sich das Geld vom säumigen Elternteil zurückzuholen. Ja, das gelingt nur selten. Nun hat Bundesministerin Prien vorgeschlagen, den Vorschuss nur noch bis zum 16. Lebensjahr des Kindes zu zahlen, nicht mehr bis zum 18. Berde Dietze mit Reaktionen auf den Plan der Ministerin.
11: Die Anlaufstelle für Alleinerziehende ist in einem ehemaligen Ladengeschäft in der Dresdner Südvorstadt untergebracht. Es herrscht ein reges Kommen und Gehen. Alleinerziehende suchen hier Rat, den Austausch mit anderen Alleinerziehenden, sagt Leiterin Ute Richter.
12: Allerdings merke ich, dass jetzt in den Beratungsfällen die Angst davor steigt, keinen Unterhaltsvorschuss mehr gezahlt zu bekommen und dass das Wohngeld gekürzt wird.
11: Betroffene Alleinerziehende wollen sich nicht vom Mikrofon äußern. Die Verunsicherung ist groß, berichtet Ute Richter.
12: Aktuelles Beispiel, ein Notanruf einer Person. Sie weinte am Telefon, Hilfe, ich weiß nicht mehr weiter. Ich bekomme kein Wohngeld mehr, das wird mir gestrichen. Ich habe hier Schulden, ich weiß nicht, wie ich für meine Kinder weiterhin sorgen kann.
11: Es sind unzählige Einzelschicksale. Jede Familiensituation ist anders. Doch Thema Nummer eins für alle ist das Wohnen und die Frage, wie sich das mit knappen Finanzen bewältigen lässt. Den Unterhaltsvorschuss nur noch bis 16 Jahre zu zahlen, sei daher absolut falsch.
12: Was ist mit den Kindern, die zum Beispiel eine weitere Ausbildung machen wollen? Was ist mit den Kindern, die studieren wollen? Wie kriegt ein Elternteil, ein pubertierendes Kind, welches erwachsen werden will, finanziell gut durch die Zeit?
11: In der Familienpolitik dürfe nicht gespart werden, betont Cornelia Heinz. Sie ist Leiterin des Projekts Alleinerziehend in Sachsen, kurz ALISA. Das Projekt hat allein im vergangenen Jahr landesweit 750 Alleinerziehende in Krisen unterstützt. In der Mehrheit der Fälle erzählen die Betroffenen,
13: dass die Väter sich aus der finanziellen Verantwortung schleichen, und darüber auch, ich glaube persönlich, ihren eigenen Schmerz der Trennung verarbeiten und immer denken, dass sich die Frauen an dem Unterhalt oder dem Unterhaltsvorschuss bereichern.
11: Ein Stigma, mit dem auch Ute Richter in der Dresdner Beratungsstelle immer wieder konfrontiert ist. Häufig werde der Streit ums Geld auch als Druckmittel auf die Ex-Partnerin missbraucht.
12: Wir müssen gewährleisten, dass der Unterhalt dort ankommt, wo er gebraucht wird und dass er, wenn er vorgestreckt wird von der Gesellschaft, auch dort wiederum einkassiert wird, wo er eigentlich hätte herkommen sollen.
11: Offenbar ein schwieriges Unterfangen. Allein Dresden hat im vergangenen Jahr für 6.500 Kinder Unterhaltsvorschuss gezahlt, zusammen mit Bund und Land 25 Millionen Euro. Davon konnten nur rund 3 Millionen bei den säumigen Elternteilen eingetrieben werden.
10: Dem deutschen Staat entgehen durch Steuer- und Finanzkriminalität nach einer Schätzung 100 Milliarden Euro pro Jahr. Das wären etwa ein Fünftel des Staatshaushaltes. Viele fordern, dass härter gegen Betrüger vorgegangen wird. Und die Bundesregierung hat jetzt einen Aktionsplan vorgelegt. Jakob Meyer berichtet.
14: Die Bundesregierung legt mit diesem Aktionsplan ein ganzes Bündel von Maßnahmen vor, die zur Abschreckung dienen, die bessere Zusammenarbeit der Behörden ermöglichen sollen und mehr Pflichten für Unternehmen beinhalten. Zum Beispiel soll der Strafrahmen für organisierte Steuerkriminalität auf bis zu 15 Jahre Freiheitsstrafe erhöht werden. Es wird der Verbrechenstatbestand für Steuerhinterziehung wieder eingeführt. Mindeststrafe 1 Jahr, Freiheitsstrafe höchstens 15 Jahre. Der Graubereich der aggressiven Steuergestaltung soll stärker in den Blick genommen werden. Und die Behörden sollen Instrumente an die Hand bekommen, um Vermögen von verdächtiger, unbekannter Herkunft zu ermitteln und sicherzustellen. Die Straffreiheit bei Selbstanzeigen in der heutigen Form wird abgeschafft. Also Kriminelle sollen sich nicht mehr so einfach freikaufen können. Es wird nach dem Vorbild des gemeinsamen Terrorismusabwehrzentrums auch ein gemeinsames Zentrum gegen Steuer- und Finanzkriminalität geschaffen, wo sich Steuerfahnder aus den Ländern, vom Zoll, Ermittler und Analysten der Bundesbehörden zusammenschalten, Verfahren koordinieren und Erkenntnisse austauschen sollen. Ein elektronisches Meldesystem für die Umsatzsteuer soll eingeführt werden, bei dem Firmen ihre Umsätze zeitnah und einzeln melden müssen. Die Aufbewahrungsfrist für Buchungsbelege wird auf 15 Jahre verlängert und es wird eine Registrierkassenpflicht eingeführt, um in bargeldintensiven Branchen den Steuerbetrug zu erschweren.
10: Jetzt weitere Meldungen des Tages, kurz und knapp mit Andreas Kalb.
15: In Sachsen sind im vergangenen Jahr mehr als 600 Vorfälle mit bissigen Hunden gemeldet worden. Das geht aus Zahlen der Landesdirektion Sachsen hervor. Demnach sind den Behörden insgesamt rund 200 potenziell gefährliche Hunde bekannt. In der europäischen Autoindustrie könnten bis 2040 mehr als 700.000 Arbeitsplätze gestrichen werden. Zu diesem Ergebnis kommt eine Studie des Fraunhofer Instituts für Arbeitswirtschaft und Organisation im Auftrag des Arbeitgeberverbands Gesamtmetall. Um den Arbeitsplatzverlust abzumildern, schlagen die Forscher vor, auf möglichst viele verschiedene Antriebstechnologien zu setzen. Dresden richtet ab heute den deutschen Schachgipfel aus. Bis zum Sonntag der kommenden Woche werden insgesamt 13 Turniere ausgetragen. Von den deutschen Meisterschaften bis zum Finale der Schach-Amateurmeisterschaft. Neben den Wettkämpfen gibt es ein Rahmenprogramm mit Simultanpartien und Schachboxen.
10: Danke, Andreas Kalb. Was ist eine Leihmutter? Das ist eine Frau, die ein Baby austrägt, das genetisch nicht das ihre ist. Sie stellt also ihren Körper für das Austragen zur Verfügung und bekommt in der Regel Geld dafür. In Deutschland ist Leihmutterschaft verboten. Deshalb weichen manche Paare ins Ausland aus, so auch der CDU-Politiker Jens Spahn und sein Mann. Ihren Sohn hat eine Leihmutter in den USA zur Welt gebracht. Wie die rechtlichen Regeln hier und in den USA in so einem Fall sind, weiß Max Ulrich.
16: Ärztinnen und Ärzte machen sich strafbar, wenn sie bei einer Leihmutterschaft behilflich sind. Auch die Vermittlung von Leihmutterschaften ist in Deutschland verboten. Wunscheltern und Leihmütter machen sich allerdings bei uns nicht strafbar. Es ist nicht verboten, einem Ausland per Leihmutterschaft geborenes Kind in Deutschland großzuziehen. Die Mutter des Kindes bleibt nach deutschem Recht aber immer die Leihmutter und nicht die Wunschmutter. In manchen US-Bundesstaaten ist Leihmutterschaft hingegen erlaubt. Viele Deutsche reisen daher in die USA, um mit Hilfe einer Leihmutter Eltern zu werden. Die Gesamtkosten pro Kind liegen zwischen 100.000 und 250.000 US-Dollar, wobei der Großteil auf die Vermittlung, Anwaltskosten und Versicherung entfällt. Leihmutterschaft in den USA ist also ein Geschäft und wird deshalb immer wieder auch als ethisch fragwürdig kritisiert. Vor allem die kommerzielle Leihmutterschaft wird in Deutschland von allen großen Parteien weiterhin abgelehnt. Die Ampelkoalition hat eine nicht kommerzielle Leihmutterschaft mal geprüft, aber nichts beschlossen. Die CDU bekräftigte auf ihrem Parteitag im Februar, dass sie Leihmutterschaft in jeder Form weiter ablehnt. Die Partei begründet das mit Sorgen vor Missbrauch, Ausbeutung und gesundheitlichen Risiken.
10: Fakten zum Thema Leihmutterschaft von Max Ulrich. Das war der Radioport mit Peter Neumann. Unsere Nachmittagsmoderatorin Heike Leschner hat mir gestern gesagt, sie befürchtet, England gewinnt das WM-Halbfinale. Diese Befürchtung hat sich nicht bewahrheitet. Puh. Warum, Heike? Weil die argentinischen Kicker einen unglaublichen Kampfgeist haben. Den hat die Arbeit gestern richtig Freude gemacht. Wie ist es bei Ihnen, liebe Hörer? Was mögen Sie an Ihrer Arbeit? Das will Heike heute von Ihnen wissen. Also ich mag an meiner Arbeit die Abwechslung und ich mag meine Kollegen und Kolleginnen.
17: Ja, und auf das alles freue ich mich nämlich den ganzen Nachmittag heute in der MDR Sachsen-App. Und immer wenn Sie mitziehen, dann mag ich meine Arbeit am meisten. Ne? Können Sie drauf wetten. So, jetzt schauen wir uns aber erstmal, bevor ich hier schimpfe, bekomme von allen unterwegs die Meldung im MDR Sachsen-Verkehrsservice an. Vorsicht auf der A4 Richtung Görlitz. In Höhe Bautzen-West liegt eine Schaufel. Die A9 Richtung Berlin ist in Höhe Bad Dürrenberg nach einem Unfall gesperrt. Bitte auf der A17 Richtung Dresden Acht geben. Zwischen Dresden-Südvorstadt und Gorbitz liegt im Tunnel Dölschen ein Rad auf der rechten Fahrspur. A38 Richtung Göttingen zwischen Leipzig Südwest und Kreuz Rippachtal 4 Kilometer Stau nach einem Unfall und eine halbe Stunde Zeitverlust. Und wir sind bei den Blitzern angekommen. A9 Richtung Berlin zwischen Eisenberg und Dreußig zwischen Halle und Bitterfeld-Wolfen. In Oelsnitz im Vogtland wird in der Untermarx-Grüner Straße in beiden Richtungen geblitzt und in Plauen in der Friedensstraße stadteinwärts. Und alles, was sich noch tut im Laufe der nächsten Zeit, können Sie uns kostenfrei durchgeben. 0800 637 5637. 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
17: So, ab sofort ist alles auf Finale eingestellt, das im Fußball und das Wochenfinale morgen. Zeit für ein bisschen Vorfreude, finde ich. Tom Jones hilft auch, dass der Nachmittag richtig Fahrt aufnimmt mit Help.

0: jetzt geht es mal 3 Tage ein bisschen ruhiger zu nach den beiden halbfinalen Spielen bis zum WM-Finale am Sonntag. Zeit auch für die gastronomischen Betriebe aufzuräumen und sich neu zu bestücken. Das Mannschaftshotel der Argentinier zum Beispiel, das ist in Kansas City und dem Stab um den dreimaligen Weltmeister fehlt es da natürlich an nichts. Aber auch die Fans, die finden an jeder Ecke Stände und Imbissbuden. Man kann sich vorstellen, da bleibt natürlich einiges übrig. Und die gemeinnützige Organisation Pete's Garden, die kümmert sich dort in Kansas City darum, dass da gar nichts verkommt und packt gemeinsam mit der FIFA Essenspakete für bedürftige Familien. Nina Barth erzählt, wie viel hier an Essensspenden zusammengekommen ist.
1: Kansas City war Austragungsort von 6 WM-Spielen. Vom Fanfest, aus Hotels. 8 Tonnen Essen hat Pete's Garden bereits gerettet.
2: We're looking at this particular shelf.
1: Hier schauen wir auf ein Regal mit Essen, das nach einer Veranstaltung tiefgefroren wurde. Wir haben es heute Morgen bekommen, portionieren es und bringen es dann zu sozialen Organisationen. Von dort kommt es noch heute Nachmittag zu bedürftigen Familien. Die 55-jährige Jennifer Olsen sagt, die Vorstellung, dass dieses Essen auf dem Müll landen könnte, statt auf dem Tisch bedürftiger Familien, bricht mir das Herz.
2: It breaks my heart to think that this would be in the trash when it could be on a dinner table with a family.
1: Ein absolutes Essenshighlight, da sind sich alle einig, war aber das Geburtstagsessen von Lionel Messi. Die Argentinier haben ihr Teamquartier in Kansas City und Pete's Garden bekommt auch das übrig gebliebene Essen der Nationalmannschaft.

0: Mannschaft, inklusive Messis Geburtstagsessen.
1: It's so fun to think that Messi's birthday dinner.
0: Die Vorstellung, dass Messis Birthday Dinner hierher gekommen ist, ist toll. Wir haben es portioniert und am Abend nach Messis Geburtstag konnten Fußballfans in Kansas City sagen, ich habe das wunderbare argentinische Hühnchengericht gegessen, das Messi zum Geburtstag hatte. Toll, oder?
1: It's so exciting, isn't it, to think about that?
0: Nach 2 Stunden sind sie fertig. 580 Gerichte haben sie an diesem einen Tag verpackt. Und die WM-Bilanz insgesamt noch vor dem Ende der WM, 8 Tonnen Essen gerettet. Das sind 15.000 Mahlzeiten für bedürftige Familien.
2: Von Kansas City nach Sachsen, 13.22 Uhr. Ich habe eine Sofortmeldung aus dem MDR Sachsen Verkehrsservice. Achtung, Autofahrer, auf der A4 Frankfurt-Dresden ist zwischen Merane und Glauchau-West ein Falschfahrer unterwegs. Fahren Sie bitte äußerst rechts, überholen Sie nicht, sobald die Gefahr vorüber ist. Melden mir das. Achtung, Autofahrer, es ist auf der A4 Frankfurt-Dresden zwischen Merane und Glauchau-West ein Falschfahrer unterwegs. Bitte äußerst rechts fahren, nicht überholen. Wir melden, wenn die Gefahr wieder vorüber ist.

0: 13.27 Uhr. Nochmal ganz wichtig, unser Soforthinweis im MDR Sachsen Verkehrsservice. Achtung, Autofahrer, auf der A4 Frankfurt-Dresden ist zwischen Merane und Glauchau-West ein Falschfahrer unterwegs. Bitte fahren Sie äußerst rechts, überholen Sie nicht, sobald die Gefahr vorüber ist, melden wir das direkt. Kleiner Hinweis noch von der A17, Vorsicht Richtung Prag. In der Abfahrt Pirna steht ein defektes Fahrzeug im Kurvenbereich.
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8: Schönen guten Tag. Bis zum Abend ist es meist freundlich. Es gibt Sonne, aber auch Wolken. Vereinzelt Schauer und Gewitter. Die Temperaturen liegen bei 27 bis 30 Grad. In der Nacht gehen die Werte auf 19 bis 14 Grad zurück. Es bleibt trocken. Die Polizei warnt vor einer neuen Betrugsmasche. Unbekannte verschicken gefälschte E-Mails, angeblich vom Buchungsportal Booking.com. Andreas Schrock informiert.
9: In den gefälschten E-Mails wird eine Bestätigung der Urlaubsbuchung gefordert. Alles sieht echt aus. Die gebuchten Unterkünfte sind echt, der Reisezeitraum ist korrekt und auch der Absender ist, jedenfalls auf den ersten Blick, das Portal Booking.com. Grund für die Betrugsmasche ist ein erfolgreicher Hackerangriff, der schon Monate zurückliegt. Betrüger erbeuteten dabei Kundendaten wie etwa E-Mail-Adressen und eben die Buchungen. Die Sicherheitslücke ist inzwischen geschlossen, aber die Daten geistern durchs Netz.
8: Der Tourenplan der sächsischen Dampfschifffahrt ist derzeit aufgrund des geringen Wasserstandes der Elbe deutlich eingeschränkt. Aber der nautische Leiter Jochen Haubold ist zuversichtlich, dass sich das demnächst wieder ändert.
10: Also wir sind sehr, sehr optimistisch. Aufgrund der Regengebiete, die da über Tschechien reingezogen sind, wird jetzt ein bisschen Wasser nach Dresden kommen. Das haben wir schon gesehen und dementsprechend laufen die Vorbereitungen. Wir werden morgen Finale entscheiden. Aber es sieht wohl so aus, dass wir am Wochenende die Schlösserfahrten anbieten können. Wir können also auch im Oberland diese Pendelfahrten zwischen Bad Schandau und Pirna anbieten. Wir können die Weinstraße anbieten und freuen uns auch, dass wir bereits am Freitag schon unsere Abendveranstaltung in Pirna anbieten können, sowie auch in Dresden die Veranstaltung mit dem Salonschiff mit Peter Flacher können wir anbieten. Also sieht ja positiv aus.
8: Bei einem Brand in einem Autohaus in Freiberg ist ein Millionenschaden entstanden. Das Feuer war gestern Abend in der Werkstatt des Autohauses ausgebrochen. Verletzt wurde niemand, das Gebäude wurde jedoch erheblich beschädigt. Auch mehrere Autos wurden in Mitleidenschaft gezogen. Die Brandursache ist noch unklar. Ein Ermittler untersucht heute den Brandort. Fußball-Zweitligist Dynamo Dresden ist ins Trainingslager nach Windisch-Garsten in Österreich gefahren. Dort wird sich die Mannschaft eine Woche lang auf die neue Saison vorbereiten. Am Sonnabend bestreitet Dynamo ein Testspiel gegen den österreichischen Bundesligisten aus Graz. Soweit die Meldungen aus Dresden.
0: 13.33 Uhr, der MDR Sachsen Verkehrsservice. Und nochmal die Sofortmeldung aus dem MDR Sachsen Verkehrsservice. Achtung auf Autofahrer, auf der A4 Frankfurt-Dresden ist zwischen Merane und Glauchau-West nach wie vor ein Falschfahrer unterwegs. Fahren Sie weiter bitte äußerst rechts, überholen Sie auf keinen Fall. Wir melden, wenn die Gefahr wieder vorüber ist. Zu den anderen Meldungen, Vorsicht gilt aber auf der A4 auch in Richtung Görlitz. In Höhe Bautzen-West liegt nämlich ein Rad auf der Fahrbahn. Die A9 Richtung Berlin ist in Höhe Bad Dürrenberg nach einem Unfall gesperrt. Stau bis Kreuz Rippachtal. A17 Richtung Prag, Vorsicht in der Abfahrt Pirna. Hier steht ein defektes Fahrzeug im Kurve. Bereich. Und Blitzer auf der A9 Richtung Berlin zwischen Eisenberg und Reußig, zwischen Halle und Bitterfeld-Wolfen. Weiter wird auf der B93 in Richtung Zwickau am Mosler Tunnel geblitzt, in Leipzig in der Rippachtalstraße stadtauswärts und in Plauen in der Friedensstraße stadteinwärts. Sollte es sonst noch was geben an Störungen oder Blitzern, sind wir ganz Ohr an der kostenfreien Verkehrshotline 0800 637 5637. 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

Also nochmal Konzentration auf die A4. Achtung, Autofahrer auf der A4 Frankfurt-Dresden. Ist zwischen Merane und Laucher West nach wie vor ein Falschfahrer unterwegs. Bitte Obacht geben. Äußerst rechts fahren, auf keinen Fall wieder überholen. Wir wiederholen nochmal. Ich habe auf der A4 Frankfurt-Dresden zwischen Merane und Laucher West einen Falschfahrer zu melden. Fahren Sie äußerst rechts, überholen Sie auf gar keinen Fall. Wir melden, sobald die Gefahr wieder vorüber ist.

0: Wissen Sie, was Entspannung ist, wenn man am Donnerstagnachmittag oder überhaupt am Donnerstag weiß, wer am Sonntag im Endspiel steht und sich keinen Kopf mehr machen muss?
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0: Ja, und da kann man, Alex, nochmal ganz entspannt über dieses Spiel gestern reden, ne? Also amtierender Weltmeister Sonntag jetzt gegen aktueller Europameister. Das ist nämlich das Finale, die Ansetzung von New York. Mehr geht im Moment nicht, ne?
2: Das ist tatsächlich das ultimative Finale. Kurzpassspiel und Ballkontrolle trifft auf Leidenschaft und Zauberfußball.
0: Oh, was für ein Satz. Ja. Im Halbfinale gestern zwischen England und Argentinien, da schien die Leidenschaft auf beiden Seiten mit den Spielern so ein bisschen durchzugehen, diplomatisch formuliert. Oder war das noch vertretbar?
2: Nee, keineswegs. Also in Halbzeit 1 sah es für mich so aus, als hätte der Schiri seine Karten vergessen. Hm. Bei rüden Tritten oder fiesen Bodychecks wäre ihm die Partie fast entglitten. In Halbzeit 2 wurde der Schiri und wurde das Spiel dann besser.
0: Ja, und zunächst bog ja in Halbzeit 2 England auf die Siegerstraße ein, aber hat sich dann irgendwie verguckst, ne?
2: Tja, die haben sich verfahren, weil Englands Trainer Thomas Tuchel nach der Führung das Navi falsch programmierte und seine Mannschaft nicht nach vorne schickte, sondern hinten reinstellte.
3: Dann haben wir aufgehört, Fußball zu spielen. Und es war ein kompletter Momentum-Switch eigentlich in die falsche Richtung. Von uns aus gesehen waren einzelne vorne, haben komplett aufgehört, Fußball zu spielen und aktiv zu verteidigen.
2: Tja, die Folge, kaum noch Ballbesitz der Engländer, sie hätten dagegen aufs zweite Tor gehen müssen.
0: Mhm. Was haben die Argentinos gemacht? Hm?
2: Die haben aufgedreht, hatten zig Torchancen, vor allem Messi drehte auf, aber nicht als Vollstrecker, sondern als genialer Vorbereiter. Er ist in Topform. Der 39-Jährige steht zum dritten Mal in einem WM-Finale. Ob es sein letztes ist, wer weiß das schon. Argentinien kann seinen WM-Titel also am Sonntag verteidigen. Das schafften bisher nur Brasilien und Italien.
0: Aber England hat jetzt auch eine schöne Aufgabe, nämlich die Sehnsucht nach einem großen Titel weiter zu pflegen.
2: Ja? Tja, die WM damals zu Hause 66 gewonnen zu haben, bleibt weiterhin ein Fluch für England. Seitdem gab es keinen Titel mehr. 60 Years of Hurt. 60 Jahre Schmerzen gehen weiter und werden jetzt mindestens 62 Jahre andauern. Und dann kommt die EM 2028. Und wo findet die statt?
0: Na, wenn du so fragst, in England?
2: Ja, ganz genau. Das bringt noch mehr Druck für die Mannschaft und natürlich auch für Tuchel. Der soll laut englischem Fußballverband weitermachen dürfen. Und auch wenn der Eigenbrötler auf der Insel als Trainer mittlerweile sehr beliebt ist, weht ihm jetzt der heftige Sturm der englischen Presse ins Gesicht. Boah, kann mächtig wehtun. 40 Jahre nach der Hand Gottes wieder gegen Argentinien ausgeschieden zu sein, ist in England kein Zuckerschlecken.
0: Mhm, aber trotzdem, manchmal, wenn es gegen die Trainer so hart zu Gericht geht, da habe ich den Eindruck, die stehen immer alleine auf dem Platz, ne? Und sonst keiner weiter dabei. Ja, aber nicht, dass England jetzt nach diesem verlorenen WM-Halbfinale noch Strafzölle auf argentinisches Rindfleisch erhebt. Das wäre echt ein Drama.

Ja, das schmeckt uns hier gerade gar nicht. Es geht weiter auf der A4 mit dem Falschfahrer. Und nochmal Achtung, falls ihr auf der A4 Frankfurt-Dresden gerade unterwegs sind, zwischen Merana und Glauchau-West ist immer noch ein Falschfahrer unterwegs. Fahren Sie nach wie vor bitte äußerst rechts und überholen Sie nicht. Wir melden, wenn die Gefahr wieder vorüber ist. Und Vorsicht auch auf der A9 in Richtung München. Zwischen Halle und Wiedemar liegt ein Campingstuhl auf der Fahrbahn.

Und da ist hier die Nachricht zum Aufatmen. Es gibt eine Entwarnung auf der A4. Achtung Autofahrer, sollten Sie gerade auf der A4 unterwegs sein, Frankfurt-Dresden. Es ist zwischen Merane und Glaucher-West kein Falschfahrer mehr unterwegs. Sie haben hier wieder freie Fahrt. Ja, Sachsen ist mittendrin in den Sommerferien. Nicht jeder packt ja die Koffer und lädt sein Auto voll. Der Trend ist, Ferien zu Hause zu machen. Ja, das boomt tatsächlich. Jeder vierte Deutsche verbringt seinen Urlaub mittlerweile daheim. Die Gründe sind ganz unterschiedlich. Und der Urlaub zu Hause macht ja auch jede Menge Lust und Laune auf ein paar Ausflüge, muss man ja auch sagen. Man sagt sich das ganze Jahr über, ach, das müssten wir uns mal angucken. Und dann hat man in den Ferien wirklich Zeit dazu. Wasserwandern an den vielen Seen in Sachsen kann man nur empfehlen. Die Zoos und Tierparks besuchen oder Ägypten. Tatsächlich, das Pharaonenland liegt in diesem Sommer im Erzgebirge, oben auf Schloss Scharfenstein. Wenn man dort angekommen ist, dann ist man sofort im Land der Ägypter mit allem, was dazugehört. Pharaonen, Grabkammern, Hieroglyphen, ganz tolles Erlebnis übrigens auch für Kinder. Und da fällt mir ein, es gibt ein ägyptisches Sprichwort. Bei Halbwissen fehlt meist die wichtige Hälfte. Ich habe das Gefühl, die findet man an unserem Ferienort des Tages im Familienschloss Scharfenstein. Direkt

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2: Ja, außerhalb vom Erzgebirge wechseln sich heute Nachmittag Sonne und Wolken ganz einträchtig ab. Aber im Gebirge ist mit einzelnen Schauern und Gewittern zu rechnen. Einige haben sogar Unwetterpotenzial, also schön Acht geben. Die Temperaturen heute Nachmittag 27 bis 30 Grad, ganz oben im Gebirge um 24. Morgen geht es eigentlich vorwiegend bewölkt durch den Freitag. Schauer und Gewitter ziehen durch, teilweise Hagel, Sturmböen und auch größere Regenmengen. Wie passt das zu den 26 bis 29 Grad? Also sehr warm und dann gibt es wahrscheinlich heftige Gewitter. Am Sonnabend beschränken sich die Schauer vor allem auf die Vormittagsstunden. Danach scheint die Sonne. Auch der Wind weht noch kräftig bei Temperaturen zwischen 20 und 25 Grad. Und der Sonntag wird eher unbeständig mit Schauern und nur mäßig warm.
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3: Mit Andrea Hille. In Sachsen sind im vergangenen Jahr mehr als 600 Vorfälle mit bissigen Hunden gemeldet worden. Das geht aus Zahlen der Landesdirektion Sachsen hervor. Die Zahl der Attacken sei im Vergleich zum Vorjahr zurückgegangen. Die Behörde betonte, die Mehrheit der Hundehalter verhalte sich verantwortungsbewusst. Wichtig seien ein achtsamer Umgang, die verlässliche Erziehung der Hunde und die Bereitschaft, Regeln einzuhalten. Wer in Sachsen einen als gefährlich eingestuften Hund halten möchte, braucht eine Genehmigung des Ordnungsamtes. Bei den Behörden sind rund 200 Tiere gemeldet. Die sächsische Polizei warnt vor einer neuen Betrugsmasche in der Urlaubszeit. Die Betrüger verschicken gefälschte E-Mails, die angeblich vom Buchungsportal Booking.com stammen. MDR Sachsen-Redakteur Andreas Schrock kennt die Einzelheiten.
4: In den gefälschten E-Mails wird eine Bestätigung der Urlaubsbuchung gefordert. Das Neue an dem Betrug: alles sieht echt aus. Die gebuchten Unterkünfte sind echt, der Reisezeitraum ist korrekt und auch der Absender ist, jedenfalls auf den ersten Blick, das Portal Booking.com. Grund für die Betrugsmasche ist ein erfolgreicher Hackerangriff, der schon Monate zurückliegt. Betrüger erbeuteten dabei Kundendaten wie etwa E-Mail-Adressen und eben die Buchungen. Die Sicherheitslücke ist inzwischen geschlossen, aber die Daten geistern durchs Netz. Im Raum Leipzig erbeuteten die Betrüger damit bereits 4.000 Euro von insgesamt 12 Betroffenen.
3: Sächsische Studenten wohnen überwiegend in einer eigenen Mietwohnung. Das geht aus einer Befragung des Zentrums für Hochschulentwicklung hervor. Rund 31% leben in einer privaten Wohnung und gut 25% in einer Wohngemeinschaft. Zudem sind Wohnheimplätze bei sächsischen Studenten beliebt. Mit 23% liegt Sachsen auf Platz 2 im Ländervergleich. Deutlich seltener als im Bundesdurchschnitt wohnen Studenten noch bei ihren Eltern. Für das Hochschulranking wurden über 87.000 Studenten zu ihrer Wohnsituation befragt. In Großenhain stehen ab sofort 4 weitere Defibrillatoren für Notfälle zur Verfügung. Die Geräte wurden an den Feuerwehrhäusern in Bauda, Strauch, Walder, Kleintiemig und Zabeltitz installiert. Die Geräte können auch von medizinischen Laien eingesetzt werden und sollen die erste Hilfe im ländlichen Raum verbessern. Wie die Stadt Großenhain mitteilte, sind die Defibrillatoren Teil eines Modellprojekts zur besseren medizinischen Erstversorgung. Das waren Nachrichten von MDR Sachsen. 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
2: Zum MDR Sachsen Verkehrsservice, genau 15 Uhr und 3 Minuten. A9 Richtung Berlin zwischen Kreuz-Rippachtal und Bad Dürrenberg, Stau nach einem Unfall, eine Stunde Zeitverzug. Vorsicht auf der A9 Richtung München, zwischen Halle und Wiedemar liegt immer noch ein Campingstuhl. Und im Erzgebirgskreis ist die Straße zwischen Pockau und Niederlauterstein nach einem Unfall gesperrt. Neue Blitzer, A9 Richtung Berlin zwischen Eisenberg und Reußig, weiter Richtung Berlin zwischen Halle und Bitterfeld-Wolfen. Einer auch auf der B93 zwischen Zwickau am Moseler Tunnel direkt. In Leipzig wird in der Rippachtalstraße stadtauswärts geblitzt. In Olsnitz im Vogtland in beiden Richtungen, in der Untermarksgrüner Straße und in Plauen einer in der Friedensstraße. Stadteinwärts, und sollte noch was sein, Sie können kostenfrei anliefern mit Ihrer Info von unterwegs, egal ob Blitzer oder Stau, 0800 637 5637. 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
2: Ja, 50 Jahre und immer noch ein Riesenthema. Man muss fleißig sein, damit man zu was kommt. Ja? Dann teilen wir das mal ein bisschen auf. Bei uns geht's gleich um die Freude an der Arbeit, bei ABBA um den Lohn dafür. Money, money, money.

0: Was schenkt man bloß einem Welthit zum 40. Geburtstag? Ich weiß nicht, vielleicht einmal Platte entstauben oder CD? 1986, als Carly Simons Coming Around Again rauskam, da gab es ja schon welche, ne? Also ich muss bei sowas immer mal nachschlagen. Mein lieber Kollege Thomas Hede, der zaubert sowas aus dem Ärmel, auch aus dem Kurzärmeligen. Er ist wirklich ein wandelndes Musiklexikon und Geschichten kennt er haufenweise dazu. Und jetzt erzählt er eine über den Sommer, wie Thomas ihn mag.
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2: Mein Jahresurlaub, der liegt ja schon hinter mir. Ich habe ein paar Jahre immer wieder Geld beiseite gelegt und mir einen Traumurlaub in diesem Jahr erfüllt. Ich war einen ganzen Monat ganz alleine in Vietnam unterwegs.
1: Urlaub mit dem Wohnmobil.
2: Finde ich auch reizvoll, aber nicht so praktisch wie ein Wohnanhänger. Denn wenn man am Campingort unterwegs sein will, muss man ja bei einem Wohnmobil immer mit dem ganzen Fahrzeug unterwegs sein, wohingegen man beim Wohnwagen ja dann mit dem PKW noch was unternehmen kann.
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2: Amarena.
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2: Ist am Gräbendorfer See, da wo die Senftenberger Seen unter Wasser gesetzt wurden. Und für mich und meinen Hund ist es traumhaft, am Abend dort zusammen schwimmen zu gehen.
1: Draußen schlafen.
2: Die Nacht im Freien zu verbringen, habe ich mich noch nicht getraut, aber Mittagsschlaf im Freien finde ich super.
1: Meine liebste Badestelle.
2: Ist eine relativ kleine Badestelle am Gräbendorfer See und da gibt es sehr schöne Badestellen und eine davon, die soll auch geheim bleiben, ist meine liebste.
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2: Mücken.
1: Auf meinen Grill kommt
2: Lachs und den bereite ich so zu, dass ich mir aus Silberfolie eine Art Schiff baue. Da kommt unten ein bisschen Paprika rein, Olivenöl, ein paar Gewürze und dann auf den Paprika wird der Fisch gelegt, also der Lachs. Das schmeckt sehr, sehr lecker, wenn man dort einen Blauschimmelkäse dazu isst.
1: Der beste Sommercocktail.
2: Eine Art Smoothie aus Mango und Ananas, wobei der Ananasanteil ungefähr ein Drittel ist und zwei Drittel Mango.
1: Das Beste am Sommer.
2: Dass man einfach gute Laune hat, wenn die Sonne scheint.
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Middle of the Road. 10 Minuten noch bis 2:30. Was richtige Musiker sind, die können es natürlich nicht lassen. Egal, ob sich ihre Band irgendwann aufgelöst hat oder die Jungs der Boygroup ihr eigenes Ding machen. Ja, diejenigen, die gut waren, die versuchen es oft wieder miteinander. Und das haben nach wirklich langer Pause einst auch die Herren von Take That so entschieden. Und auch vor 3 Jahren neue Songs geschrieben. Das Album hieß damals This Life. Und in einem dieser Lieder auf diesem Album beschreiben sie ihren gemeinsamen Weg damals in der Boygroup. Take That, die Hindernisse, die sie überwinden mussten und auch den Stolz auf das, was sie erreicht hatten in ihrer Karriere. Where We Are.

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9: Schönen guten Tag. Bis zum Abend gibt es mal Sonne, mal Wolken und vereinzelt Schauer und Gewitter. Die Temperaturen liegen bei 27 bis 30 Grad. In der Nacht gehen die Werte auf 19 bis 14 Grad zurück. Es bleibt trocken. Morgen gibt es dann mehr Wolken als Sonne. Dazu Schauer und Gewitter bei 23 bis 29 Grad. Straßenschäden in Dresden sollen künftig schneller erkannt werden. Dazu werden auf 5 Hauptstraßen Messstellen eingerichtet. 3 gibt es schon. Eine 4. Messstelle ist gerade in Arbeit. Kerstin Schreiber berichtet.
10: In dieser Woche wird solch ein Sensorenpaket in der Bergstraße eingebaut. In der Tarenter Straße, der Donauer Straße und der Washington Straße gibt es sie schon. Über die Sensoren kann das Gewicht der Fahrzeuge erfasst werden, dazu die Temperaturen auf und in der Fahrbahn. Über die Auswertung der Daten lässt sich die Beanspruchung und auch der Zustand der Fahrbahn ableiten. Noch im August wird eine solche Messstelle auch auf der Stauffenbergallee eingerichtet.
9: Ein Mann mit einem Messer hat gestern Nachmittag in Sebnitz einen Polizeieinsatz ausgelöst. Zeugen meldeten der Polizei, dass ein solcher Mann auf der Obergasse unterwegs sei. Er beleidige und bedrohe Passanten. Daraufhin wurden Polizisten dorthin geschickt, darunter Spezialkräfte für lebensbedrohliche Einsatzlagen. Diese konnten den Tatverdächtigen in seiner Wohnung überwältigen. Der Mann wurde in ein Fachkrankenhaus gebracht. Auch in Dresden hatte es gestern einen Polizeieinsatz gegeben. Dort hatte ein Mann mit einer Waffe in Friedrichstadt auf Menschen gezielt. Bevor der Türke überwältigt werden konnte, gaben Polizisten Schüsse auf ihn ab. Der Mann wurde verletzt in ein Krankenhaus gebracht. Ein Berliner Start-up-Unternehmen hat in der ehemaligen Brauerei Böhmisch Brauhaus in Groß-Röhrsdorf einen Teilerfolg erzielt. Der Umbau der ersten beiden Tanks ist abgeschlossen. Dort werden jetzt Pilze gezüchtet. Noch laufe alles im Testbetrieb, sagte Geschäftsführer Tim Fronzek. Er rechnet damit, dass Mitte nächsten Jahres die volle Produktion aufgenommen werden kann. Angebaut wird ein japanischer Fadenpilz, der unter anderem zu Fleischersatz verarbeitet werden kann. Soweit die Regionalmeldungen für Dresden, das Elbland, die Sächsische Schweiz und das Osterzgebirge.
11: 14.33 Uhr gleich zum MDR Sachsen Verkehrsservice. A9 Richtung Berlin zwischen Kreuz Rippachtal und Bad Dürrenberg. Stau nach einem Unfall. Es dauert etwa 20 Minuten, dann können Sie weiter. A14 Richtung Magdeburg in Höhe Leipzig-Nord liegen Metallteile. Im Erzgebirgskreis ist die Straße zwischen Pockau und Niederlauterstein nach einem Unfall gesperrt. Und Blitzer stehen auf der A9 Richtung Berlin zwischen Halle und Bitterfeld-Wolfen. Dann auf der B2 einer zwischen Bad Düben und Wellaune. In Leipzig in der Rippachtalstraße stadtauswärts. In Plauen ein Blitzer in der Friedensstraße statt einwärts und in Radebeul wird in der gleichen Richtung in der Pestalozzi-Straße geblitzt. So, und Ihnen geht hoffentlich immer ein Licht auf, wenn Sie eine Störung sehen, weil wir wollen dann davon erfahren. Sie können die Info kostenfrei durchreichen unter 0800 637 5637. Schnell und aktuell, der MDR Sachsen Verkehrsservice.
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0: Wunderschöne Urlaubszeit. Viele sind ja längst weg, andere noch nicht, aber manche ziehen sogar ganz durch im Sommer. Klar ist manchmal da auch mehr zu tun, ne, wenn die Hälfte fehlt. Andererseits ist es oft ruhiger und es geht im Sommer auch ein bisschen entspannter zu, sogar auf den Baustellen, wenn weniger Leute unterwegs sind oder auch morgens um 6.30 Uhr beim Bäcker. Ja, auch wenn momentan vieles im Argen liegt. Viele lieben das, was sie machen und finden auch immer einen Grund, sich zu motivieren, wenn es irgendwo mal hakt. Ne? Wir haben gerade zur Ferienzeit uns ein bisschen umgehört.
1: Ich gehe sehr gern zur Arbeit, weil ich sie gewechselt habe und meine Arbeit ist unter meinem Wohnzimmer in einer Bürogemeinschaft.
2: In welcher Branche?
1: Ich bin in der Veterinärmedizin.
3: Ich war berufstätig, ich bin Pensionärin.
2: Sind Sie gern zur Arbeit? Und wenn ja, warum?
3: Am Anfang ja, weil es auch mein Traumberuf war als Rechtspflegerin. Es wurde dann immer anstrengender. 42 Jahre sind eine lange Zeit.
2: Wenn ihr jetzt hier Straßenmusik macht, wie sieht's denn da aus? Macht ihr das gerne?
4: Ja, wir würden gerne dem Klischee jetzt folgen eines Musikers, der immer gerne aufsteht und den Leuten Freude bringt. Das ist auch tatsächlich so. Ich gehe sehr, sehr gerne auf Arbeit.
0: Ja, man hört's. Es kommt auch gar nicht drauf an, welchen Beruf man hat, was genau man macht, sondern nur, ob einen das, was man tut, auch wirklich zufrieden macht und manchmal auch so ein bisschen stolz. Ne? Wie ist es denn bei Ihnen? Urlaubszeit oder nicht? Was fällt Ihnen eigentlich zuerst ein, wenn ich Sie frage, was Sie an Ihrer Arbeit mögen? Wie Sie sich Ihre positive Einstellung auch erhalten, wenn es mal schwierig ist und man sagen könnte, ach komm, alles Mist. Nee, ist eben nicht alles Mist, nur in dem Moment. So, treffen wir uns doch einfach in der MDR Sachsen App. Sie erzählen per Sprachnachricht, ich höre zu und lasse Sie im Programm dann gerne zu Wort kommen. Also, was ist es, das Sie an Ihrer Arbeit ganz besonders mögen?

0: könnte ein ganz toller Filmtitel sein. König der Welt von Karat. Ja, es wird ein bisschen schwierig heute für die meisten Filme, die anlaufen, denn einer steht im Vordergrund und der schiebt die anderen wirklich in seinen Schatten erstmal. Chris Nolans Action-Abenteuer Die Odyssee. X-mal verfilmt. Die eindrücklichste Version stammt aus dem Jahr 1954. Der erste überhaupt große Farbfilm mit Kirk Douglas damals in der Hauptrolle in Die Fahrten des Odysseus. Also ich bin gespannt, was unser Kinoexperte Peter Bettis meint. Kommt der Neue ran? Spült uns Nolans Odyssee ins Kino und was läuft denn sonst noch?
1: Viele Jahre war er unterwegs, der Krieger Odysseus. Nun will er nur noch nach Hause.
2: Niemand stellt sich zwischen mich und meine Heimat. Nicht einmal die Götter.
1: Zu Hause herrscht Chaos. Seine Gattin Penelope muss sich gegen Freier zur Wehr setzen.
3: Dies ist ein Haus, das auf einen Herrn wartet. Ich will, dass du mich erwählst.
4: Ithakas König wird zurückkehren.
3: Nein, wird er nicht.
1: Soweit so gut und wahrscheinlich auch bekannt. Oscar-Preisträger Christopher Nolan ändert wenig an der sehr alten Geschichte. Er präsentiert feinstes Unterhaltungskino. Was sollte man nie sagen? In der Höhle des Monsters?
5: Ich glaube, es schläft.
1: Anders hingegen ist, wie Nolan seine Hauptfigur anlegt. Odysseus, grandios von Matt Damon gespielt, ist kein strahlender Held, sondern ein Kriegsfürst, der tonnenweise Schuld auf sich geladen hat und das erst erkennen und sich eingestehen muss, bis er nach Hause darf. 172 Minuten düsteres Kinospektakel pur, sollte man nach Möglichkeit auf der größtmöglichen Leinwand sehen. Achso, Vorwissen braucht man nicht. Jetzt geht es ein paar Nummern kleiner.
6: Die Sterne wirken für dich endlos. Die Welt um dich herum statisch.
1: Katharina Thalbach als Erzählerin in einem hinreißenden Film über die Natur.
6: Tauche ein in die Welt des Mikrokosmos.
1: Insektenhelden im Verborgenen bietet sehr schöne Tieraufnahmen und fragt, warum der Mensch nicht müde wird, die Natur um ihn herum zu zerstören. Können Sie sich noch ans Fernsehen der 80er und 90er Jahre erinnern, als Showmaster wie Hans-Joachim Kuhlenkampf junge Damen auf der Bühne wie selbstverständlich so begrüßten?
7: Möchte ich Ihnen die junge Dame vorstellen, die hinter und auf der Bühne für Ordnung sorgen wird.
8: Mein Gott, ist das schön, was?
1: Oder als Fragen wie diese als ganz normal empfunden wurden.
9: Doofe Frauen, dicke Titten, also viel mehr kommt da jetzt so nicht.
10: Gibt es denn noch so viel mehr?
1: In der sehr aufschlussreichen Dokumentation Was haben wir gelacht, erinnern sich Frauen wie Gabi Köster an damals.
11: Als Frau im Fernsehen. Kam man sich vor wie ein Wesen vom anderen Stern.
1: Eine zum Teil erschütternde Zeitreise, bei der man gar nicht so recht glauben mag, was früher im männerdominierten Fernsehen alles so möglich war.

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3: Ja, es ist weitgehend noch freundlich, aber man merkt schon, es zieht zu. Einzelne Schauer und Gewitter ziehen nach Sachsen rein. Noch ist es auch warm mit 27 bis 30 Grad. Auch morgen dann mehr Wolken als Sonne, Schauer, Gewitter. Wir müssen teilweise mit leichten Unwettern auch rechnen, denn es sind Hagelsturmböen und große Regenmengen angekündigt. Vor dem Regen nochmal 26 bis 29 Grad und am Wochenende dann generell etwas durchwachsen mit mehr Regen am Sonnabend bei 20 bis 25 Grad.
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4: Mit Andrea Hiller. Die Bundesregierung will härter gegen Steuerbetrüger vorgehen. Finanzminister Klingbeil und Justizministerin Hubig stellten dazu heute einen Aktionsplan vor. Unter anderem soll der Strafrahmen für organisierte Steuerkriminalität auf 15 Jahre erhöht werden. Steuerhinterziehung soll wieder als Verbrechen gelten und nicht mehr nur als Vergehen. Die Straffreiheit bei einer Selbstanzeige künftig wegfallen. Geplant sind zudem mehr Kontrollen gegen Schwarzarbeit. Klingbeil betonte, die Ehrlichen in der Gesellschaft dürfen nicht die Dummen sein. Der SPD-Politiker rechnet durch die Maßnahmen mit Mehreinnahmen von 1 Milliarde Euro. Der Bundestag muss den Änderungen noch zustimmen. Die Polizei sucht Zeugen einer Hundeattacke am Berzdorfer See bei Görlitz. Nach ihren Angaben ereignete sich der Vorfall am Montagabend nahe dem Wasserschloss Tauchitz. Dort biss ein freilaufender Mischlingshund einem 9-jährigen Mädchen ins Gesicht und lief anschließend davon. Das Kind wurde schwer verletzt. Ein Hundehalter konnte nicht ausfindig gemacht werden. Im vergangenen Jahr wurden laut Landesdirektion Sachsen mehr als 600 Vorfälle mit bissigen Hunden im Freistaat gemeldet. Das waren rund 120 weniger als im Jahr zuvor. Die Haltung als gefährlich eingestufter Hunde muss von den Ordnungsämtern genehmigt werden. Dort sind rund 200 solcher Tiere gemeldet. In Großenhain im Landkreis Meißen stehen seit heute 4 weitere Defibrillatoren für Notfälle zur Verfügung. Die Geräte sind öffentlich zugänglich, wie MDR Sachsen-Redakteurin Katharina Öppert berichtet.
5: Die neuen Geräte sollen Ersthelfern rund um die Uhr zur Verfügung stehen, heißt es aus der Stadtverwaltung. Die Geräte werden an den Feuerwehrgerätehäusern in den Ortsteilen Bauda, Strauch, Walda, Kleintiemig und Zabeltitz installiert. Die automatisierten Defibrillatoren ermöglichen es auch medizinischen Laien, schnell und sicher erste Hilfe zu leisten. Nach eigenen Angaben setzt die Stadt Großenhain damit ein Modellprojekt zur Verbesserung der medizinischen Erstversorgung im ländlichen Raum um. Die Standorte der Defibrillatoren werden auch ins Netzwerk des Vereins Region der Lebensretter aufgenommen.
4: Dresden richtet ab dem Nachmittag den deutschen Schachgipfel aus. Bis Sonntag kommender Woche werden insgesamt 13 Turniere im Kongresscenter ausgetragen. Dazu gehören die deutschen Meisterschaften sowie das Finale der deutschen Schachamateurmeisterschaft. Neben den Wettkämpfen gibt es ein umfangreiches Rahmenprogramm. Am Samstag findet auf dem Gelände am Kongresscenter ein Schachfest statt, mit dem Dresden das 150-jährige Bestehen seines Schachvereins feiert. Das waren Nachrichten von MDR Sachsen. 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
3: Der MDR Sachsen Verkehrsservice A9 Richtung Berlin zwischen Kreuz Rippachtal und Bad Dürrenberg. Stau nach einem Unfall. Es wird 20 Minuten dauern, bis Sie weiter können. A72 in Richtung Leipzig zwischen Treuen und Reichenbach. Vorsicht, hier brennt ein PKW. Im Erzgebirgskreis ist die Straße zwischen Pockau und Niederlauterstein nach einem Unfall gesperrt. Im Landkreis Leipzig die Straße zwischen der B186 und Groß-Lehna auch nach einem Unfall. Blitzer B2 zwischen Bad Düben und Wellaune. B93 Richtung Zwickau am Moseler Tunnel, in Chemnitz einer der Reichsstraße stadtauswärts, genauso in Leipzig in der Rippachtalstraße und stadteinwärts wird in Radebeul in der Pestalozzi-Straße geblitzt. Also alles schön vermeiden, aber nicht uns anzurufen, wenn Sie noch Störungen sehen. Das ist kostenfrei 0800 6375 637. Schnell und aktuell der MDR Sachsen Verkehrsservice.
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3: Viele schreiben ja in ihrer Jugendtagebuch. Roger Hodgson von Supertramp, der schrieb Lieder. Eins auch darüber, dass man Kindern in der Schule einfach viel zu wenig Kreativität lässt. Scheint ein allgemeines Problem zu sein. Supertramp, The Logical Song.

0: so ist das. Wenn man genau zuhört, dann kriegt man mit, dass man, auch wenn man zu Hause bleibt, hier und da doch auch musikalisch die eine oder andere Reise machen kann mit Bugs Fizz, The Land of Make Believe. Ja, der Sommer hat wirklich viele schöne Seiten, auch bei uns zu Hause. Eine weniger schöne ist aber gerade, wenn es sehr, sehr warm ist, dass man früh noch leichtfüßig aus dem Haus hüpft und abends dann mit dick angeschwollenen Beinen nach Hause kommt. Schuhe aus und oh, die Füße. Ja, aber die Hitze tagsüber, wenn man auch noch lange steht oder auch sitzt, da kommen die Venen schon ordentlich ins Schwitzen und Pumpen. Aber was hilft denn gegen diesen Hitzestau? Im Cura Seniorenzentrum Angelika Stift in Leipzig, da setzt man jetzt auf eine ziemlich ungewöhnliche Treppenkarriere. Die neue Venentreppe nach Kneipp. Hat sich unsere Reporterin Barbara Brehler sofort für interessiert, ist hin und hat sich erklären lassen, wie diese Venentreppe funktioniert und was sie wirklich bringt.
1: Zwei Stufen können manchmal mehr sein als nur zwei Stufen. Im Angelika-Stift in Leipzig sollen sie jetzt sogar etwas für die Gesundheit tun. Das Kneipp-zertifizierte Seniorenheim im Süden der Stadt hat seine Eingangstreppe mit genau diesen zwei Stufen offiziell zur Kneipp-Venentreppe erklärt. Und die soll tatsächlich müde Beine wieder in Schwung bringen. Davon ist Peter Wolf vom Kneipp-Bund Deutschland überzeugt.
2: Also man läuft wie auf einer ganz normalen Treppe hoch. Allerdings geht es hier nicht darum, dass man Meter quasi schrubbt, sondern man bewegt sich auf der Treppe und macht hier Übungen. Man steht auf Fußfetzen, man steht auf den Ballen und erfährt so etwas über das Gleichgewicht hin und man stärkt vor allem auch die Venen tatsächlich dadurch.
1: Wie die Übungen funktionieren, erklärt eine Tafel am Eingang. Langsam hochlaufen und den Fuß von den Zehen bis zur Ferse abrollen, auf Zehenspitzen oder auf dem Ballen die Stufen hoch oder man stärkt die Waden, indem man mit beiden Füßen auf der Treppe steht und die Ferse kraftvoll senkt und hebt. Das mögen die Venen. Noch mehr mögen sie die Kombination aus verschiedenen Kneipp-Anwendungen, wie Kneippleiterin des Stifts Petra Billwitz erklärt.
3: Wie zum Beispiel die kalte Armwaschung oder das kalte Armbad, das ist die Kaffeetasse des Kneippianers am Morgen. Das sollte man natürlich mit einbinden. Oder auch das Wassertreten draußen im Garten, weil das tut ja auch wieder die Venen stärken und regt die Durchblutung an.
1: Im Garten des Stifts findet sich eben das Becken für das Wasser. Treten. Letzteres wird von den Senioren schon in Beschlag genommen. Im Storchengang geht es durch das kalte Wasser.
4: Und merken Sie schon was?
5: Ja, doch. Das, die Durchblutung merkt man. Die Beine werden jetzt schon wieder langsam warm. Jetzt gehe ich durch die Wiese, damit das noch mehr anregt.
1: Petra Billwitz setzt seit Jahren auf die Lehre von Sebastian Kneipp, ob bei Venenschwäche, Erkältung oder in der Sterbebegleitung. Für sie steht vor allem eines im Mittelpunkt.
3: Jede Kneipp-Anwendung ist eine Zuwendung.
1: Und das Schöne daran, vieles lässt sich auch zu Hause umsetzen. Die Übungen auf der Venentreppe ebenso wie das Wassertreten. Wer kein Kneippbecken hat, kann improvisieren.
3: Einen kalten Knieguss, den kann man dann auch machen. Mit einer Gießkanne oder einem Wasserschlauch.
1: Manchmal reichen tatsächlich ein paar Stufen und etwas kaltes Wasser, um sich fit zu halten.

0: 84 war es, Cold Days, Hot Nights von Moti Special, eine deutsche Band übrigens gewesen. Ja, lief europaweit am Strand und im Radio, auch in den Büros, in den Biergärten, auf Baustellen, war schon klasse. Denn wenn die einen Ferien machen, dann ziehen andere ja weiter durch und dann wird auch mal getauscht. Das Leben muss weiterlaufen und die meisten, die wissen auch, was sie an ihrer Arbeit haben und machen ihren Job durchaus gerne bis sehr, sehr gerne. Aber wie ist es denn mit dem Spaß bei der Arbeit? David aus Ottendorf hat sich bei uns per MDR Sachsen App gemeldet.
1: Bei mir ist auf alle Fälle Spaß dabei. Ich mache meinen Job sehr gerne und komme sehr viel rum, habe viel mit netten, lieben Leuten zu tun, die Probleme mit dem Fernseh- oder mit dem Rundfunkempfang haben. Und ja, mache meinen Job wirklich sehr gerne. Genau. Viele Grüße an alle und einen schönen Tag.
0: Ja, danke, David. Und die Silvia aus Chemnitz, ihr geht's ähnlich.
2: Also wir haben auch Spaß auf Arbeit. Ich arbeite in einer Behindertenwerkstatt. Wir arbeiten teilweise für Autohäuser.

0: Haus für Siemens und es macht Spaß und ist halt nicht nur ein Job. Und das ist auch sehr wichtig bei uns, weil bei uns arbeiten ja psychisch Kranke in der Behindertenwerkstatt. Und ich denke, die Arbeit sollte auch Spaß machen. Tschüss, eure Silvia.
1: Danke, Silvia. Ja, und die meisten scheinen auch wirklich nicht groß überlegen zu müssen. Wir bekommen sehr, sehr viele Sprachnachrichten gerade rein. Vielen Dank, es kann auch so weitergehen. Und was Sie an Ihrer Arbeit mögen, darum geht's. Was wäre es denn bei Ihnen? Treffen wir uns einfach in der MDR Sachsen-App. Sie erzählen, ich höre und vielleicht kommen ja dann ein paar Gründe zusammen, die ganz gut auch als Motivation für andere taugen. Denn wenn es auch manchmal nicht solch rosigen Tage gibt, aber das meiste ist doch genau so, wie wir es gerne haben.
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5: Schönen guten Tag. Am Abend gibt es einen Mix aus Sonne und Wolken, vereinzelt Schauer und Gewitter bei 25 Grad. In der Nacht gehen die Temperaturen auf 19 bis 14 Grad zurück. Es bleibt trocken. Morgen gibt es dann mehr Wolken als Sonne, dazu Schauer und Gewitter bei 23 bis 29 Grad. Im neuen Rathaus in Dresden wird in diesen Minuten der deutsche Schachgipfel eröffnet. Das Eröffnungsspiel ist KI-generiert. Es spielen zwei Schachspieler gegeneinander, die beide nicht mehr leben. Weltmeister Emanuel Lasker und der Dresdner Großmeister Wolfgang Uhlmann. Der Organisator des Schachgipfels, Bernd Vögler.
6: Im Verlauf dieser Entwicklung hat Chessbase festgestellt, dass es halt verschiedene Spieler typische für sie eigene Züge oder Verfahrensweisen verfolgen, die halt häufiger vorkommen. Und anhand dieser Muster wurden in Hamburg verschiedene historische Persönlichkeiten programmiert. Dass, wenn man einschaltet, ich möchte jetzt so wie Lasker spielen lassen, dann spielt er halt auch so. Und ich bin selber sehr gespannt, ich habe ja selber noch gegen Wolfgang Uhlmann gespielt, ob man ihn erkennt in den Partien.
5: In Meißen werden Spenden für die neue Notunterkunft für wohnungslose Menschen gesucht. Einzelheiten dazu von Kerstin Schreiber.
7: Anfang August soll die neue Unterkunft in der Niederauer Straße eingerichtet werden und dazu werden unter anderem noch Möbel benötigt. Wer also gebrauchsfähige Einzelbetten, Kleiderschränke, Alltagsgegenstände und Wandfarbe abgeben kann, der kann sich im Familienamt der Stadt Meißen melden. Es kann dann ein Termin zur Besichtigung und zur Abholung vereinbart werden. In der neuen Unterkunft wird es insgesamt 29 Plätze geben, 15 für die Stadt Meißen und 14 für andere Kommunen im Landkreis.
5: Am Wochenende gibt es wieder das traditionelle Festival Malta in Flammen. Rund 7000 Gäste werden dazu an der Talsperre Malta am Strand Bad Paulsdorf erwartet. Von Freitag bis Sonntag gibt es viele Bands und DJs. Höhepunkt ist am Samstagabend ein musikalisches Höhenfeuerwerk. Für Besucher des Festivals steht in Paulsdorf ein kostenloser Parkplatz zur Verfügung. Außerdem gibt es einen Shuttlebus zwischen dem Busbahnhof Dippoldeswalde und dem Campingplatz Paulsdorf.
8: Zum MDR Sachsen Verkehrsservice, 15.32 Uhr, A9 Richtung Berlin zwischen Kreuz Rippachtal und Bad Dürrenberg, Stau nach einem Unfall mit 10 Minuten Zeitverzug. A14 Richtung Magdeburg zwischen Nossen Ost und Döbeln Ost, 3 Kilometer Stau, hier dauert es 10 Minuten länger. Und die A72 Richtung Leipzig ist zwischen Treuen und Reichenbach wegen eines brennenden Pkw gesperrt. Im Erzgebirgskreis ist die Straße zwischen Pockau und Niederlauterstein nach einem Unfall gesperrt und aus dem gleichen Grund im Landkreis Leipzig die Straße zwischen der B186 und Groß-Lehna. Sind wir bei den Blitzern? Auf der B93 aufs Tempo 8 Richtung Zwickau am Moseler Tunnel ein Blitzer. In Chemnitz einer in der Reichsstraße stadtauswärts. In Radebeul wird in der Pestalozzi-Straße stadteinwärts. Und in Scheibenberg in der Elterleiner Straße stadtauswärts geblitzt. Ich hoffe, wir haben hier alles beieinander. Sollte da noch was hinzugehören, rufen Sie uns gerne an. Wir nehmen alles noch mit rein, was wichtig ist. 0800 637 5637. Gute Fahrt, wohin auch immer es geht. 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

0: Und während Stevie Wonder noch seine zauberhafte Liebeserklärung singt, sitzen drei Comedy-Helden schon wieder auf ihrem Olymp und brüten übers Leben.
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0: So, heute habe ich allerdings das Gefühl, es geht weniger um die unerschöpflichen Alltagsbegebenheiten als um was essentiell Wichtiges.
2: Eins kommt noch.
3: Ja.
2: Also, das war noch nicht das Ende.
3: Ich fand, 48 hatte ich schon ein bisschen Geld, aber hab noch so oink oink im Schritt gefedert, also beim Gehen. Und also 48 fand ich gut. Und ansonsten habe ich einfach immer Hoffnung. So, ich bin über jeden Tag froh, so wo ich einfach aufstehe und denke, hui. Und deswegen ist das immer jetzt, das ist aber so eine Einstellung, die ich von einem Abreißkalender aus der Apotheke habe. Aber immer jetzt.
2: Hier hat mal einer berichtet, seine schönste Zeit des Lebens wäre gewesen zwischen Ende der Pubertät und Beginn der Midlife-Crisis. Das wären bei ihm 5 Minuten gewesen.
4: Aber ich denke auch so, also 8. Monat fand ich cool. In der Mutter. Also ich war noch in der Mutter. Ich hatte genug zu essen, ich hatte genug zu trinken. Und danach war es wieder blöd. Ich wurde ja dann geboren und ich weiß nicht, ob ich schon mal erzählt habe, ich bin ja im Brutkasten.
3: Wirklich?
4: Wach geworden. Ich war ja die ersten 3 Jahre meines Lebens im Brutkasten.
2: Mhm. Wir haben ihn quasi heute Nachmittag rausgeholt. Ja.
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0: können mal so ein bisschen spekulieren. Nein, diesmal nicht über Fußballergebnis und das Finale am Sonntag. Nein, im Kino, da wird ab heute möglicherweise ein neuer Superheld geboren. Steht noch nicht fest, aber es riecht schon fast danach. Matt Damon spielt nämlich im neuen Odysseus-Film, und zwar die Hauptrolle. Allein die Fun Facts vom Drehen, die klingen wahrlich heldenhaft. Matt Damon trägt im Film 45 Kilo schwere Rüstung. Er war dauerhaft seekrank während der Dreharbeiten im rauen Nordatlantik und war extra in einer Einzelkajüte isoliert von den anderen, damit er die Einsamkeit spüren und dadurch besser spielen konnte. Das Ergebnis sehen wir auf der Leinwand. Aber wie ist es denn mit den Superhelden von Hollywood? Es gibt ja schon eine ganze Latte von ihnen. Die meisten von ihnen stammen aus Comics. Und unser Kollege Neil Stumps hat sich mal überlegt, gucke ich mir doch mal die Geschichte der Superhelden an.
1: Hugo Herkules ist übermenschlich stark und gilt als der erste Superheld der Comicgeschichte. Erfunden hat ihn der in Deutschland geborene Zeichner Wilhelm Körner. 1902 taucht sein Hugo Herkules zum ersten Mal in einer Zeitung in Chicago auf. Über 30 Jahre vor Superman oder Batman. Superheld Thor hat der Comicverlag Marvel sozusagen 1:1 aus der Antike übernommen. Das ist der, der mit seinem Hammer Donner und Blitze erzeugen kann. Die Comic-Version wurde von einem der bedeutendsten Comic-Künstler der USA erschaffen, Jack Kirby. Er kreierte neben Thor auch Charaktere wie den unglaublichen Hulk.
2: Ich bin immer wütend.
1: Auch Black Panther, die Fantastischen Vier oder The X-Men hat Kirby miterschaffen. Als Sohn jüdischer Einwanderer erlebte Kirby Vorurteile und Ausgrenzung. Seine Realität im New York der 30er und 40er Jahre floss in seine Comic-Charaktere. Einer der bekanntesten ist Captain America.
3: It was created 12 months prior to America's
4: entry. Er entstand 12 Monate vor dem Kriegseintritt Amerikas und war wahrscheinlich vom Nazi-Aufmarsch im Madison Square Garden inspiriert.
1: Ben Saunders, Comicforscher von der Universität Oregon.
4: Jack Kirby und sein Kollege Joe Simon schauten dort sonst Boxkämpfe, Hockeyspiele und Konzerte an. Und nur wenige Monate später wurde ein Superheld erfunden, dessen Hauptaufgabe es war, Nazis zu verprügeln. Das war kaum ein Zufall.
1: Superheldengeschichten funktionieren eigentlich immer so. Gut kämpft gegen Böse, es geht um Moral, Machtkämpfe und die oft tiefen inneren Konflikte der Hauptfiguren.
5: Manchmal muss Spider-Man den schwierigen Weg wählen, selbst wenn es Peter Parker das Herz bricht.
1: Außerdem spielen schon immer die übermenschlichen Superkräfte eine große Rolle. In der Odyssee wühlt Poseidon mit seinem Dreizack das Meer auf, Zauberin Kirke verwandelt Menschen in Schweine. Superman kann fliegen und Batman hat immerhin übernatürlich viel Geld, um sich mächtige Technik zu leisten.
6: Würden Sie das Batpod nehmen, Sir?
7: Am helllichten Tag, Alfred? Nicht sehr dezent.
6: Den Lamborghini also.
1: Captain Marvel spielt über $1 Milliarde ein. Aber Superheldenfilme sind im Kino nicht mehr unbedingt Selbstläufer. Es gab in den letzten Jahren einfach zu viele.
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2: Ja, es war sehr warm heute Nachmittag mit 27 bis 30 Grad. Im Gebirge ziehen aber bei nur 24 Grad schon einzelne Schauer und Gewitter auf. Und das geht dann morgen so weiter. Und teilweise besteht auch ein bisschen Unwetterpotenzial mit Hagel, Sturmböen, großen Regenmengen, sodass Sie sich dann vielleicht schon mal so ein bisschen im Hinterkopf drauf einstellen. 26 bis 29 Grad morgen trotzdem nochmal. Das Wetter wechselt dann so am Wochenende. Es wird dann etwas unbeständiger am Sonnabendvormittag mit Schauern und kräftigem Wind. Tagsüber angenehme 20 bis 25 Grad. Und auch der Sonntag zieht nochmal mit Schauer, Wind und nur mäßig warm.
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3: Mit Andrea Hille. Die Bundesregierung will härter gegen Steuerbetrüger vorgehen. Finanzminister Klingbeil und Justizministerin Hubig stellten dazu heute einen Aktionsplan vor. Was dieser beinhaltet, weiß Jakob Mayer.
4: Es gehe um Gerechtigkeit, betonte Bundesfinanzminister Lars Klingbeil. Die Ehrlichen in der Gesellschaft dürfen nicht die Dummen sein. Klingbeil möchte den Strafrahmen für organisierte Steuerkriminalität auf bis zu 15 Jahre Freiheitsstrafe erhöhen und Steuerhinterziehung wieder als Verbrechenstatbestand einführen. Die Straffreiheit bei Selbstanzeigen soll in heutiger Form wegfallen. Die zuständigen Behörden sollen verdächtige Vermögen besser ermitteln und einziehen können. Nach dem Vorbild des gemeinsamen Terrorismusabwehrzentrums soll es beim Zoll ein ähnliches Gremium gegen Steuer- und Finanzkriminalität geben, um zwischen Bund und Ländern Erkenntnisse auszutauschen. Die entsprechenden Gesetze sollen in den kommenden Monaten beschlossen bzw. geändert werden. Klingbeil rechnet mit Einnahmen von mindestens 1 Milliarde Euro.
3: Laut dem Naturschutzbund Deutschland schaden die aktuellen Pläne zum Windkraftausbau in Sachsen dem Natur- und Artenschutz. Die Organisation erklärte nach einer Prüfung aller Entwürfe, zu viele Vorrangflächen liegen in Wäldern. Allein in der Region Oberlausitz-Niederschlesien wären bei 16 von 17 Waldstandorten die Windräder tödliche Fallen für Tiere. Zudem gingen pro Windrad 2 Hektar Wald dauerhaft verloren und damit auch ein Teil seiner Klimaschutzfunktion. Der Freistaat überarbeitet derzeit seine Regionalpläne für den Windkraftausbau. Er ist gesetzlich verpflichtet, 2% der Landesfläche dafür auszuweisen. In Wildenfels im Landkreis Zwickau sind am Morgen Teile eines Fachkrankenhauses evakuiert worden. Grund war nach Angaben der Polizei eine hohe Konzentration von giftigem Chlorgas in der Luft. Einsatzkräfte der Feuerwehr brachten insgesamt 70 Bewohner und Mitarbeiter in Sicherheit. Verletzt wurde niemand. Nach ersten Erkenntnissen war ein technischer Defekt im Bereich eines Schwimmbeckens die Ursache für die überhöhte Chlorgaskonzentration. 8 Jahre nach dem Einsturz einer Autobahnbrücke in Genua sind die mutmaßlich Verantwortlichen verurteilt worden. Ein Gericht in der italienischen Stadt sprach 32 von 57 Angeklagten schuldig. Es handelt sich überwiegend um Führungskräfte des Autobahnbetreibers ASPI und einer Tochterfirma sowie Beamte des Infrastrukturministeriums. Der hauptangeklagte Ex-Chef der Autobahngesellschaft erhielt eine Haftstrafe von 12 Jahren. Der 66-Jährige sitzt bereits wegen eines tödlichen Busunglücks auf einer anderen Autobahn im Gefängnis. Er soll Jahre vor dem Einsturz der Brücke in Genua von schweren Mängeln an dem Bauwerk gewusst haben. Bei dem Unglück im August 2018 starben 43 Menschen. Das waren Nachrichten von MDR Sachsen. 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
2: 16.03 Uhr zum MDR Sachsen Verkehrsservice A72 Richtung Leipzig. Die Autobahn ist zwischen Treuen und Reichenbach wegen eines brennenden Pkw gesperrt. Im Erzgebirge eine Sperrung. Es betrifft die Strecke zwischen Brockau und Niederlauterstein nach einem Unfall. Und im Landkreis Leipzig die zwischen der B186 und Groß-Lehna ebenfalls nach einem Unfall. Blitzer B2 zwischen Bad Düben und Wellaune. B93 Richtung Zwickau am Moseler Tunnel. In Chemnitz ein Blitzer in der Reichsstraße stadtauswärts. In Radebeul in der Pestalozzi-Straße stadteinwärts und in Scheibenberg im Erzgebirge wird in der Elterleiner Straße stadtauswärts geblitzt. Sind Sie auch auf dem Weg? Hoffentlich schon nach Hause? Dann bitte dran denken, wir wüssten gern, wenn es irgendwo neue Störungen gibt. Die Nummer ist 0800 637 5637. Schnell und aktuell, der MDR Sachsen Verkehrsservice.
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2: Also bitte, wie kommt denn die Kuh jetzt hier rein? Wie aus Zwönitz. Ach so, ja, stimmt. Wir sind ja gleich auf der Weide. Ne? Dann nix wie raus an die Sommerluft.
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0: Wann ist es soweit? Gleich? Noch nicht ganz? Oder ist schon Schluss für heute? Wie auch immer Ihre Arbeitszeiten so liegen, ich wette, Sie haben heute viel geschafft und sind hoffentlich auch zufrieden mit sich. Und falls Sie noch kurz ein Ohr haben, was gefällt Ihnen denn eigentlich so an Ihrer Arbeit? Ist es das Team? Ist es, dass Sie am Tagesende sehen, was Sie gemacht haben tagsüber, oder das große Ganze? Macht's Spaß? Oder ist es eben nur ein Job zum Geld verdienen? Über unsere MDR Sachsen-App hat sich heute auch ein Lehrer gemeldet.
1: Hier ist der Bernd Gärtner. Ich bin Lehrer und inzwischen Schulleiter einer Grundschule am Kloster in Demitz-Tumitz. Ich muss sagen, ich bin im kommenden Jahr 40 Jahre Lehrer. 1987 habe ich angefangen und habe noch keinen einzigen Tag bereut. Für mich ist das kein Job, für mich ist das kein Beruf, sondern für mich ist das eine Berufung. Gerade in der Grundschule werden die Grundlagen, die Fundamente gelegt, die dann an den weiterführenden Schulen weiter aufgebaut werden, zu einem standfesten Haus. Ich habe ein super Team um mich herum und wir leisten wirklich das, was für die Kinder wichtig ist, und wir liefern interessante 4 Grundschuljahre.
0: Wow, kann man nur den Hut ziehen. Die Berufung finden, das ist es natürlich. Und wenn das noch nicht gelungen ist, ja, wann, was dann? Dann vielleicht mal überlegen, was man sich von anderen so abgucken und abschauen kann. Ramona aus Leipzig, die findet, einfach nicht aufgeben.
2: Ich kann jedem nur raten, wer sich beruflich nicht wohlfühlt, vielleicht unterfordert ist oder mit Bauchschmerzen zur Arbeit geht, weil es irgendwie hinten und vorne eigentlich nicht stimmt, dem kann ich nur raten, nochmal umzusatteln. Ich habe es gewagt, und zwar mit 59, und ich habe jetzt einen Beruf, der mir wirklich Spaß macht. Ich habe mit Kunden zu tun, das ist so voll mein Ding. Ich bin total zufrieden und würde es jederzeit wieder genauso machen. In diesem Sinne noch einen schönen Nachmittag.
0: Danke, Ramona. Das ist wirklich mutig, aber umso schöner, wenn es geklappt hat und das Projekt ja noch völlig aufgegangen ist. Also ich wünsche auch allen, die sich heute bei uns gemeldet haben, dass es weiter so schön und im Job zugeht und so viel Spaß macht, trotz vielleicht vieler Begebenheiten, bei denen man dann auch mal zwischendurch die Lust verliert und sich dann aber trotzdem immer wieder motivieren kann. Das ist eine sehr, sehr schöne Sache. Also viel Spaß dann vor allem jetzt erstmal im Feierabend.

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0: Wirklich schön, dass Sie uns heute Nachmittag davon erzählt haben, wie viel Spaß Ihnen Ihre Arbeit macht. Ja, und man kann ja jeden Job gerne machen. Manche empfinden ihn sogar als regelrecht erfüllend. Nancy Büttner aus Söhne zum Beispiel, die macht ihren auch liebend gerne. Die Nancy ist nämlich Landwirtin mit Leib und Seele und leitet eine Tierproduktion. Außerdem ist sie Ausbilderin in der Agrargenossenschaft von Dorf Chemnitz. Und dort hat sie eine ganz, ganz tolle Idee umgesetzt. Das Kälberdorf. Hier stehen sowohl das Tierwohl als auch effektivere Wirtschaftlichkeit im Mittelpunkt. Ist ja auch beides sehr, sehr wichtig. Nancy wird dafür in diesen Minuten als Agrarheldin ausgezeichnet.
1: Wenn Nancy Büttner bei ihren Kühen ist, ist sie in ihrem Element.
2: Das ist schon was Besonderes, wenn einem die Tiere so vertrauen, dass sie so zutraulich sind. Weil ja Kühe prinzipiell eigene Schluchttiere sind. Sie spüren das einfach, wenn man denen wohlgesonnen ist und was Gutes für die will.
1: Die junge Frau ist Tierproduktionsleiterin in der Agrargenossenschaft Dorf Chemnitz. Dort hat sie die Idee des Kälberdorfs entwickelt.
2: Das Besondere am Kälberdorf ist zum einen, wir haben hier eine Pärchenhaltung. Oft ist es ja so, dass die ersten Lebenswochen eigentlich einzeln gehalten werden. Unsere Kälber haben ihren festen Partner, mit dem sie zusammen erstmal groß werden. Und die bilden auch eine starke Bindung zueinander. Wir sehen das auch später noch. Das sind immer die zwei Kälber, die hier wirklich zusammen waren. Die findet man dann auch noch zusammen.
1: Diese Art der Haltung sorge dafür, dass die Tiere von Anfang an einen engen Sozialkontakt haben, den sie als Herdentiere auch benötigen. Die Tiere seien auch gesünder, sagt Nancy. Deswegen liegt ihr das Kälberdorf sehr am Herzen.
2: Weil es ist quasi mein Baby, also es ist mein erstes großes Projekt, was ich selber in der Genossenschaft umgesetzt habe. Also die Kälbchen kommen hier mit dem 5. Lebenstag rein und sind dann so lange hier, wie sie Milch bekommen, das heißt dann bis zum 80. Lebenstag. Und dadurch ist halt eine riesige Verbesserung eingetreten fürs Tierwohl, aber auch für die Wirtschaftlichkeit vom Betrieb.
1: Tierwohl und Wirtschaftlichkeit sind miteinander vereinbar. Davon ist die junge Frau überzeugt. Und dafür wirbt sie als sächsische Milchkönigin auch bei Menschen, die sonst nichts mit Landwirtschaft zu tun haben.
2: Die kommen, die stellen Fragen. Und das ist halt wirklich schön, weil viele haben noch ein falsches Bild von der Landwirtschaft. Und ich habe so die Möglichkeit, das richtig zu stellen und zu zeigen, dass wir hier in Sachsen für eine tolle Milchhaltung stehen, dass wir für Tierwohl stehen und das eben so besser nach außen präsentieren können.
1: Und genau für dieses Engagement bekommt die junge Zwönitzerin heute den Nachwuchspreis als Agrarheldin 2026 vom Geno-Verband. Der Interessenverband der Genossenschaften in Deutschland zeichnet damit junge Menschen aus, die Verantwortung übernehmen, neue Wege gehen und sich für eine moderne Landwirtschaft einsetzen.
0: Ja, nicht im Kino sind eben die Superhelden unter sich, sondern es gibt sie auch im wahren Leben und das ist gut so. Nancy Büttner und ihre Kälber und Kühe sehen Sie heute Abend übrigens auch bei den Kollegen im MDR Sachsenspiegel ab 19 Uhr.

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9: Schönen guten Tag. Am Abend gibt es einen Mix aus Sonne und Wolken, vereinzelt Schauer und Gewitter bei 25 Grad. In der Nacht gehen die Temperaturen auf 19 bis 14 Grad zurück. Es bleibt trocken. Morgen gibt es dann mehr Wolken als Sonne, dazu Schauer und Gewitter bei 23 bis 29 Grad. Staatsanwaltschaft und Polizei ermitteln gegen den Mann, der gestern in Dresden-Friedrichstadt mit einer Waffe Menschen bedroht hat. In einer Mitteilung der Staatsanwaltschaft heißt es, es gebe Anhaltspunkte, dass der Türke psychisch schwer krank sei und deshalb vermindert schuldfähig. Anhaltspunkte für ein islamistisches Tatmotiv gebe es bislang nicht. Der Mann sei bereits erheblich vorbestraft, so die Staatsanwaltschaft. Sie hat deshalb beantragt, den Beschuldigten in einem psychiatrischen Krankenhaus unterzubringen.
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9: In Pirna wird gerade über einen dreisten Diebstahl diskutiert. Es geht um kleine Bronzefiguren, beliebt als Fotomotiv und gern auch Ziel einer touristischen Schnitzeljagd. Und 20 dieser Pinne-Figuren sitzen und stehen in der Stadt. Eine davon wurde gewaltsam von ihrem Sockel getrennt und ist seitdem verschwunden. Robin Hartmann hat den Tatort besucht.
10: Mit der rechten Hand hält Pine eine Weltkugel hoch. In der anderen 7 Steckerkabel. Am ehemaligen Pirnaer Stadttor entdeckt sie ein kleiner Junge. Er streicht über den Globus, seine Mutter macht ein Foto. Rund 300 Meter vom Stadttor entfernt, auf einem Betonklotz vor der Stadtentwicklungsgesellschaft SEP, sucht man Pine jedoch vergebens. Anfang Juli wurde sie hier gewaltsam vom Sockel getrennt und mitgenommen.
11: Ich bin kein Kriminologe, aber es sieht so aus, als ob sie sauber abgetreten wurde.
10: Sagt Rick Botmann, Sprecher der SEP. Warum so viel Aufregung um eine Statue? Pine ist Pirnas digitale Kinderblockerin. Seit 2024 gibt es bronzene Darstellungen von ihr. 22 stehen inzwischen in der Stadt. Zusammen heißen sie Pirnaer Knirpse, angelehnt an die Breslauer Zwerge. Jede steht für einen Verein, ein Unternehmen oder eine städtische Einrichtung.
11: Das ärgert uns über die Maßen. Wir wussten natürlich mit der Initiierung des Projektes, dass die Pine-Figuren durchaus auch Vandalismus anfällig sind, dass es innerhalb eines Jahres jetzt schon der 5. Fall ist. Mit diesen Dimensionen haben wir nie gerechnet.
10: Mal wurden Details abgebrochen, mal eine Figur umgerissen. Die SEP-Pine ist bis heute verschwunden. Bei der Stadtentwicklungsgesellschaft hofft man, dass sie vielleicht als Souvenir irgendwo privat steht. Ein schweres Souvenir fürs Bücherregal also? Die Polizei hält ein anderes Motiv für wahrscheinlicher. Metalldiebstahl. Polizeisprecher Marc Kulaske verweist auf ähnliche Fälle in der Region.
12: Allein die Tatsache, dass wir in der Vergangenheit immer wieder Buntmetalldiebstähle festzustellen gehabt haben, sowohl in Dresden als auch im Umland, legt schon dem Verdacht nahe, dass hier die Täter es auf das Buntmetall abgesehen haben. Es sind immerhin 2 Kilo.
10: Dabei wäre die Ausbeute überschaubar. Bronze bringt laut Gießerei ungefähr 6 Euro pro Kilo. Zu holen wären also kaum mehr als 10 Euro. Die Anfertigung einer Pine kostet dagegen mindestens 2.500 Euro. Dieses Missverhältnis kennt die Polizei etwa von gestohlenen Stromkabeln. Geringer Metallwert, hoher Sachschaden. Ermittelt wird wegen eines besonders schweren Falls des Diebstahls. Einfach wird die Suche nicht, sagt Laske.
12: Man muss aber auch leider sagen, dass die Erfolgsquote bei solchen Diebstählen eher gering ist. Aber das hält uns nicht davon ab, hier mit aller Möglichkeit zu ermitteln, die wir zur Verfügung haben.
10: Die Stadtentwicklungsgesellschaft hat 500 Euro Belohnung ausgesetzt. Weitere 500 Euro kommen von einem Stadtrat. In der Stadt selbst ist das Urteil eindeutig.
13: Ich verstehe die Menschen nicht, die das machen.
14: Ohne Worte, oder? Also verrückt, dass er was tut.
13: Wir haben versucht, alle ein bisschen anzugucken, die wir so gefunden haben. Alle weiß man ja gar nicht, ich weiß gar nicht mehr, wie viel das sind. Nur, also wir haben es versucht, wir finden sie Zucker und süß.
10: Neue Pinien werden inzwischen fester verankert und kompakter gegossen. 15 weitere Pinien sind bereits bestellt. Auch weggesperrt werden sollen die Figuren nicht, sagt Rick Botmann, sondern bleiben
11: natürlich Anfassobjekte für Kinder, beliebte Fotomotive. Die Pine-Figuren, die werden gestreichelt, die werden gesucht.
10: Am ehemaligen Stadttor suchen Touristen schon nach der nächsten Pine. Und währenddessen sucht die Polizei nach Hinweisen zum Verbleib der einen, die rund 300 Meter weiter weg fehlt.
9: Soweit die Regionalnachrichten für Dresden und die umliegenden Landkreise.
15: Zum Feierabendverkehr für Sachsen. Vorsicht auf der A14 in Richtung Dresden. Zwischen Gröbers und Schkeuditzer Kreuz liegt ein Kotflügel auf der rechten Fahrspur. Zur A72 Richtung Leipzig zwischen Plauen Süd und Reichenbach. 9 Kilometer Stau und stockender Verkehr. Die Unfallstelle ist hier geräumt. Im Erzgebirgskreis ist die Straße zwischen Pockau und Niederlauterstein nach einem Unfall gesperrt. Im Landkreis Leipzig die zwischen der B186 und Groß-Lehna nach einem Unfall. Und auch in Seif-Hennersdorf ist die Nordstraße nach einem Unfall gesperrt. Zu den Blitzern. B93 Richtung Zwickau am Moseler Tunnel. In Chemnitz in der Reichsstraße stadtauswärts. In Radebeul ein Blitzer in der Pestalozzi die Straße stadteinwärts. Und rufen Sie gerne an, sollten Sie eine neue Störung mitbekommen haben. Nummer ist kostenfrei 0800 637 5637. Schnell und aktuell der MDR Sachsen Verkehrsservice.
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feinster Disco-Sound aus dem Jahr 75, Right Back Where We Started From. Maxine Nightingales größter Hit und eine wirklich klasse Mischung aus Disco, Funk und Soul. Ja, schon damals ein echter Tanzflächenfeger und heute so knackig wie damals vor 50 Jahren. So, und was passt denn zu diesem hochsommerlich warmen und so ein bisschen träge machenden Nachmittag? Was komplett entspannt ist, zum einfach locker lassen. Terence Trent D'Arby, sanfter Groove. Sign Your Name across my heart.

0: Ja, hört sich für mich immer an, als hätte ein ganzes Sommerfestival in der Stimme. Vincent Weiss, hier mit dir, hier mit uns beim Sachsenradio. Manche mag das ja vielleicht überraschen, aber Arbeit und Spaß, das sind zwei Begriffe, die die zusammengehören. Der deutsche Work Happiness Report weist aus, dass 77% der Deutschen durchaus zufrieden sind mit ihrem Job, mit ihrer Arbeit. Ja, wir wollen es aber dann auch nicht übertreiben. Als wirklich hoch motiviert bezeichnen sich lediglich 18%. Aber das finde ich auch nicht wenig. Das allerdings sind alles nur Zahlen. Unsere Leipzig-Reporterin Barbara Brehler ist deswegen ausgezogen, heute zu erfahren, wie groß die Freude am Arbeiten wirklich ist.
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2: So, ob Bauarbeiter auch gern arbeiten gehen und Spaß haben? Ach, da drüben ist eine Baustelle, da gehe ich doch mal nachfragen.
3: Jetzt wollt ihr aber mal wissen, Sie sind hier im Straßenbau tätig. Ist ja ein anstrengender Job. Wie gern kommen Sie denn zur Arbeit?
4: Ich komme jeden Tag gerne auf Arbeit.
3: Was ist denn das Schöne an Ihrem Beruf?
4: Das Schöne, Abwechslung in unserem Beruf. Also wir erleben jeden Tag was Neues. Die Leute sind meistens sehr nett. Zu uns?
5: Ich gehe gerne zum Arbeit, ja. Bei uns ist die Motivation die Vielfältigkeit. Ne? Also ich arbeite bei und für meinen Sohn in der Firma und er ist beim Gleisbau tätig.
6: Mit 40 Jahren habe ich endlich den Job erreicht, in dem ich sagen kann, dass ich unfassbar glücklich bin. Ich war noch nie so glücklich in meinem Beruf wie heute.
7: Ich gehe sehr, sehr gerne zur Arbeit und das liegt daran, dass ich am Theater arbeite als Maskenbildnerin. Das heißt, ich arbeite sehr kreativ und übe eben genau meinen Traumberuf aus.
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2: Und da führt mich mein Weg weiter die Straße entlang. Oh, Abschleppwagen, frage ich mal danach.
8: Also ich persönlich, ich selbst, ich bin ein Azubi. Ich mache das sehr gerne. Man hat viel Kundenkontakt. Ich fahre gerne LKW. Und auf jeden Fall, ich bin mit Herz und Seele bei der Arbeit, weil ich finde, da kann man sich auch verwirklichen.
3: Als Eisverkäufer müsste man doch eigentlich total begeistert sein von seinem Beruf.
9: Macht schon Spaß von der Sache her. Na, aber klar, es ist anstrengend, wenn schönes Wetter ist, viele Leute kommen. Dann geht es hier zu wie im Taubenschlag. Ne? Dann kommen die Leute, essen ja Eis und sind weg. Und dann kommen gleich wieder die Nächsten. Und dann hat man ja wirklich gut zu tun. Ja.
2: Jetzt fragen wir doch mal einen Mitarbeiter der Leipziger Verkehrsbetriebe, der sich gerade ein Eis holt. Ob der auch gern zur Arbeit geht?
10: Ja, also ich mache meinen Beruf sehr gerne. Es ist sehr abwechslungsreich. Das ist das Schöne. Man sieht viel, man hat mit den Leuten zu tun.
11: Also ich gehe gern zur Arbeit, weil es mir wirklich Spaß macht, was ich da tue.
12: Ich bin Landwirt und das macht man ja auch nur, wenn man damit brennt, sage ich mal. Deswegen macht mir der Beruf schon Spaß, ja.
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0: Ja, irre, das ist ja wirklich richtig motivierend. Vergnügt und froh im Job. Und angeblich hat der chinesische Philosoph Konfuzius ja auch schon aufgeschrieben, wähle einen Beruf, den du liebst und du brauchst keinen Tag in deinem Leben mehr zu arbeiten.

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8: Das wird ganz freundlich heute Abend bei bis zu 25 Grad. Noch im Gebirge ziehen schon einzelne Schauer und Gewitter auf. Ja, kommende Nacht, die wird nicht kühler als 19 bis 15 Grad. Gegen morgen kommen im Vogtland und Westerzgebirge Schauer auf. Und tagsüber könnte es dann wieder ein bisschen rund gehen. Mit 26 bis 29 Grad wird es erstens sehr warm. Ausgiebige Regenschauer und Gewitter ziehen durch, teilweise begleitet von Hagel- und Sturmböen. Sondern am Vormittag regnet es dann noch weiter, ehe sich die Sonne wieder Platz verschafft. Teilweise wird es bei angenehmen 20 bis 25 Grad sehr windig. Am Sonntag bleibt es mäßig warm, windig und regnerisch.
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9: Mit Andrea Hille. Die Bundesregierung will härter gegen Steuerbetrüger vorgehen. Finanzminister Klingbeil und Justizministerin Hubig stellten dazu heute einen Aktionsplan vor. Unter anderem soll der Strafrahmen für organisierte Steuerkriminalität von 10 auf 15 Jahre erhöht werden. Steuerhinterziehung soll wieder als Verbrechen gelten und nicht mehr nur als Vergehen. Die Straffreiheit bei einer Selbstanzeige künftig wegfallen. Geplant sind zudem mehr Kontrollen gegen Schwarzarbeit. Klingbeil betonte, die Ehrlichen in der Gesellschaft dürften nicht die Dummen sein. Der SPD-Politiker rechnet durch die Maßnahmen mit Mehreinnahmen von 1 Milliarde Euro. Der Bundestag muss den Änderungen noch zustimmen. Laut dem Naturschutzbund Deutschland schaden die aktuellen Pläne zum Windkraftausbau in Sachsen dem Natur- und Artenschutz. Die Organisation erklärte nach einer Prüfung aller Entwürfe, zu viele Vorrangflächen liegen in Wäldern. Allein in der Region Oberlausitz-Niederschlesien wären bei 16 von 17 Waldstandorten die Windräder tödliche Fallen für Tiere. Zudem gingen pro Windrad 2 Hektar Wald dauerhaft verloren und damit auch ein Teil seiner Klimaschutzfunktion. Der Freistaat überarbeitet derzeit seine Regionalpläne für den Windkraftausbau. Er ist gesetzlich verpflichtet, 2% der Landesfläche dafür auszuweisen. 2 junge Landwirte aus Sachsen sind beim Bundesnachwuchswettbewerb Agrarhelden ausgezeichnet worden. Der Preis wird vom Geno-Verband vergeben, dem Interessenverband aller Genossenschaften in Deutschland. MDR Sachsen-Redakteur Matthias Wetzel stellt die beiden Geehrten vor.
10: Agrarheld wird, wer Verantwortung übernimmt, neue Impulse setzt und sich für eine moderne kooperative Landwirtschaft einsetzt. Wie Nancy Büttner aus Zwönitz. Die Tierproduktionsleiterin in der Agrargenossenschaft Dorf Chemnitz hat das Projekt Kälberdorf aus der Taufe gehoben. Dabei werden die Tiere in kleinen Gruppen bei natürlichem Licht und viel Frischluftzufuhr aufgezogen. Geehrt wurde auch Christoph Weber aus Erlau in Mittelsachsen. Der 36-Jährige ist verantwortlich für 550 Hektar Weidelgras. Es dient als hochwertiges Futter. Die Samen werden in alle Welt exportiert. Mit dem Titel Agrarheld ist eine Prämie zwischen 1.000 und 2.000 Euro verbunden. Die Ausgezeichneten verpflichten sich im Gegenzug, für 12 Monate aktiv an der Imagearbeit für Agrargenossenschaften mitzuwirken.
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0: auch erstmal so ein bisschen angenehm. Ist ja auch zwischendurch nicht schlecht, ne? Ist ja immerhin noch Hochsommer.
1: Ja, und auch die,
0: noch
1: die neue Woche, die nächsten Tage, die wir so ganz gut einsehen können, gehen erstmal ein bisschen frischer weiter, nur noch so 20 Grad, vielleicht ein bisschen mehr oder ein bisschen weniger. Die Nächte laden zum Durchschlafen ein.
0: Ich glaube, wir freuen uns auch aufs Wochenende. Ja, ich danke dir
1: ganz.
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Also das klingt jetzt wirklich ein bisschen nach Science Fiction. In den USA ist es Forschern gelungen, bei einem Säugetier abgetrennte Gliedmaßen wieder nachwachsen zu lassen. Das Tier war in dem Fall kleines Mäuschen und ihr ist nach nur wenigen Tagen tatsächlich ein kleiner Mäusezeh nachgewachsen. Sah noch nicht ganz perfekt aus. Und das Ganze soll so ähnlich ablaufen wie bei manchen Amphibien. Diese Fähigkeit zur Regeneration sei, so sagen die Wissenschaftler, bei Säugetieren nicht verschwunden, sondern lediglich verschüttet. So, und jetzt fragen wir uns natürlich, ob sich die Methode auch auf uns Menschen anwenden lässt. Ja, wäre interessant. Nee, leider erstmal nein. Ja, finde ich wirklich schade. Mein Fliesenleger hat letztens im Bad so laut geschimpft, ich brauche eine dritte Hand.

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3: Erstmal zum Wetter. Am Abend gibt es einen Mix aus Sonne und Wolken, vereinzelt Schauer und Gewitter bei 25 Grad. In der Nacht gehen die Temperaturen auf 19 bis 14 Grad zurück. Es bleibt trocken. Morgen gibt es dann mehr Wolken als Sonne, dazu Schauer und Gewitter bei 23 bis 29 Grad. Am Bahnhof Pirna ist heute Mittag eine S-Bahn evakuiert worden. Wie die Bundespolizei im NDR Sachsen bestätigte, hatte ein Fahrgast dieser Bahn gemeldet, dass ein anderer eine Pistole bei sich habe. Sofort rückten Beamte aus. Der Mann mit der Waffe wurde gefasst und in Pirna in das Bahnhofsgebäude gebracht. Dort stellte sich heraus, dass der betrunkene 58-Jährige eine Soft-Air-Waffe bei sich hatte. Außerdem ein Küchenmesser und zwei Klappmesser. Die Beamten nahmen ihm die Gegenstände ab und ließen ihn wieder ziehen. Durch den Vorfall fiel mindestens eine S-Bahn aus. Weitere Bahnen verspäteten sich.
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3: Beim Pirna Ruderverein 1872 wird an einer Heldengeschichte gearbeitet. 10 Vereinsmitglieder wollen Ende des Monats durch den Ärmelkanal rudern. Und nicht etwa an seiner schmalsten Stelle, sondern an seiner breitesten. Das Ganze ist wohl kalkuliert und trotzdem ein bisschen verrückt. Steffen Reichert und Carsten Wolf berichten.
4: Die Elbe ist ihr Revier, der Ärmelkanal ihr Sehnsuchtsort. 8 Männer und 2 Frauen scheuen es nicht, das unwägbare Abenteuer. Durchschnittsalter 66, der Durchhaltewillen gigantisch. Ärmelkanal-Kapitän Ralf Böhmer.
5: Sie haben einen Golfstrom, der da ist, der uns hoffentlich ein bisschen schieben wird. Wir haben vielleicht auch ein bisschen Rückenwind, wissen wir aber nicht. Es kann genauso auch Gegenwind kommen. Und es sind Wellen. Wir haben eine Dünung von 1 bis 1,5 Metern an der Küstennähe von England. Was draußen uns erwartet, können wir bis 3 Meter Wellen kommen, wissen wir nicht.
4: Das Trainingspensum ist in diesen Wochen herausfordernd. Im Ruderkasten des Vereins, aber natürlich auch draußen auf der Elbe. Es ging sogar schon nonstop bis Magdeburg. Und vor einigen Wochen folgte eine noch nie dagewesene Nachtfahrt flussaufwärts. 15 Stunden nonstop, alles noch relativ relaxed, ist ja auch nicht der Ärmelkanal. Der Älteste mit 76 Jahren ist Andreas Kretschmer. 6 Jahrzehnte Rudern haben ihre Spuren hinterlassen. Aber was soll's?
6: Ich meine, es zwickt hier und da und dort. Und einige von uns haben natürlich schon Knieersatzteile und so. Und ich zum Glück noch nicht. Ja, aber wir machen ja viel. Und es gibt ja das alte Sprichwort hier. Es gibt nichts, was ein guter Ruderer nicht kann.
4: Gerudert wird bei der Ärmelkanalüberquerung von England nach Holland mit einem Spezialboot. 2 ortskundige Skipper sind mit dabei bei der 180 Kilometer langen Überfahrt. 2 Tage soll sie dauern. 8 Leute werden rudern, für 2 gibt es eine Schlafpause in einer klitzekleinen Kajüte. Nach einer knappen Stunde auf der Elbe haben die Ruderer schon mal Blasen an den Händen. Was soll das dann erst im Atlantik werden? Ralf Böhmer.
5: Wir haben Handschuhe gekauft, ob wir sie nehmen, wissen wir nicht. Aber wir haben das ja mit Magdeburg schon durch, das war dann alles blutig. Aber wir werden sehen. Das wird Adrenalin, wird es wegschieben.
4: Na dann, volle Kraft voraus, ihr künftigen Helden des Ärmelkanals.
3: Und noch weitere Meldungen. In Dresden hat der deutsche Schachgipfel begonnen. Bis Sonntag kommender Woche werden insgesamt 13 Turniere im Kongresscenter ausgetragen. Dazu gehören die deutschen Meisterschaften sowie das Finale der deutschen Schachamateurmeisterschaft. Neben den Wettkämpfen gibt es ein umfangreiches Rahmenprogramm mit Simultanpartien und Schachboxen. Der Eintritt für das Publikum ist frei. Fußball, Zweitligist Dynamo Dresden ist heute ins Trainingslager nach Windisch-Garsten in Österreich gefahren. Dort wird sich die Mannschaft eine Woche lang auf die neue Saison vorbereiten. Am Sonnabend bestreitet Dynamo ein Testspiel gegen den österreichischen Bundesligisten aus Graz. Und ich habe noch einen Tipp für Sie. Am Wochenende gibt es wieder das traditionelle Festival Malta in Flammen. Höhepunkt wird am Samstagabend ein musikalisches Höhenfeuerwerk sein. Soweit die Regionalnachrichten für Dresden, das Elbland, die Sächsische Schweiz und das Osterzgebirge.
7: Und für alle unterwegs, der MDR Sachsen Verkehrsservice A14 Richtung Dresden zwischen Nossen-Nord und Nossen-Ost, Behinderungen nach einem Unfall. Und es sind einige Straßen gesperrt zwischen Pockau und Niederlauterstein, zwischen der B186 und Groß-Lehna, in Saalfennersdorf die Nordstraße. Und dann sind wir schon bei den Blitzergeräten. Das erste steht auf der B2 zwischen Bad Düben und Wilaune. Das nächste in Chemnitz in der Reichsstraße stadtauswärts. In Dresden wird zwischen Quorin und Gönsdorf geblitzt. In Niederau Richtung Meißen. Und in Radebeul in der Pestalozzi-Straße. Stadteinwärts sollte sich irgendwo noch was tun. Sie können uns kostenfrei erreichen unter 0800 637 5637. Gute Fahrt, guten Weg nach Hause, schnell und aktuell, der MDR Sachsen Verkehrsservice.
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1: Also etwas ist anders heute Abend bei In aller Freundschaft, die jungen Ärzte. Und Kenner und Fans der Serie, denen wird es natürlich sofort auffallen, dass da ein Gast auftaucht. Das ist eine Schauspielerin, die schon in vielen nationalen und auch internationalen Kino- und Fernsehproduktionen zu sehen war. Es ist Gabrielle Scharnitzky. Und wo die Frau aufkreuzt, da fällt sie auch auf mit ihrem Charisma. Katja Henkel war schon so neugierig und hat in die neue Folge reingeschaut.
2: Worum geht's heute Abend?
3: Ich spiele die Großmutter des Assistenzarztes Ivo Maric. Baba, wie Ivo sie immer nennt, liebt ihren Ivo über alle Maßen und besucht ihn auch gerne mal. Diesmal aber kommt sie sehr unerwartet mit gebrochener Hand, als sich herausstellt, dass Baba ihre Schmerzen selbst mit Medizin der etwas anderen Art betäubt, ist Ivo gar nicht begeistert.
4: Wie viel hast du denn davon genommen?
5: Naja, so halt. Hast du schon mal versucht, 20 Tropfen abzuzählen?
6: Hey!
4: Du kannst es nicht einfach in dich reinkippen. Das hat Nebenwirkungen. Das muss mit einem Arzt abgeklärt sein.
2: Eine Verletzung an der Hand schreit ja förmlich nach dem allseits unbeliebten, aber dem Genie Dr. Moreau.
3: Und diese Konstellation verspricht auf jeden Fall spannend zu werden.
5: Haben Sie toll hingekriegt. Sie sind ein richtiger Zauberer.
7: Ach, Maric, erklären Sie Ihrer Oma mal bitte die Bedeutung von Oberarztzimmer.
5: Also, ich habe keine Schranke gesehen.
4: Baba, bitte komm jetzt.
5: Also, Kinder, so ein bisschen Leichtigkeit bei der Arbeit würde euch allen gut tun. Nehmt euch ein Beispiel an mir. Bin ganz entspannt.
2: Gabrielle Scharnitzky dreht gerade unter anderem in Rom und auf Sizilien. Sie spielte in Sturm der Liebe genauso wie in US-Serien. Sie stand in Berlin und New York auf der Bühne und eine Gastrolle in Erfurt bei In aller Freundschaft war für sie eine willkommene Abwechslung.
3: Ich liebe Thüringen. Meine Großeltern kamen aus Gotha und ich habe viel Zeit in Thüringen verbracht und natürlich auch Erfurt gesehen.
2: Im Film ist die Hand verletzt und in Sachen Knochenbrüche hat sie selbst leider so ihre Erfahrungen gemacht.
3: Oh ja, ich selbst habe mir 2023 bei einem Spaziergang durch den Central Park einen Kahnbruch zugezogen. Es hat Monate gedauert, bis ich die Hand wieder normal bewegen konnte. Aber Baba, ich glaube, die hat innerhalb von 2 Wochen den Verband schon wieder runter.
2: Gabrielle Scharnitzky heute Abend bei In aller Freundschaft, die jungen Ärzte. Es war ihr ein Vergnügen.
3: Miteinander zu spielen war wirklich eine Freude.
1: Ja, und Sie, Herrn Fans, wird es eine Freude sein, ab 18.50 Uhr zuzuschauen. In aller Freundschaft, die jungen Ärzte im Ersten.

Ein Song mit dem eingebauten 80er-Gen. Two of Us waren das, Blue Night Shadow. Ja, Musik aus deutschen Landen, echter mit 80er. Und dieses einzigartige Musikjahrzehnt, das hat noch ein deutscher Sänger mit eröffnet, Peter Kent. Es war einfach nur ein richtig gut tanzbarer Titel. Sowas bringt die Füße richtig auf Trab, auch noch zum Feierabend und natürlich damals auch die Hitparaden. Es ist auch eine Nummer 1 rausgesprungen, leider nur ein einziges Mal. Bisschen schade für Peter Kent, It's a Real Good Feeling.

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10: Kommende Nacht klart es zeitweise auf, es wird aber nicht kühler als 19 bis 15 Grad. Gegen morgen kommen im Vogtland und Westerzgebirge dann Schauer und Gewitter auf. Tagsüber wird es erstmal sehr warm bei 26 bis 29 Grad und aus Regenschauern können dann teilweise später ausgiebige Regengüsse mit Hagel- und Sturmböen werden. Sondern am Vormittag regnet es noch weiter, aber nicht mehr so wild, ehe die Sonne dann übernimmt und teilweise wird es bei angenehmen 20 bis 25 Grad noch recht windig und auch am Sonntag bleibt es mäßig warm, windig und regnerisch.
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11: Mit Andrea Hille und diesen Themen. Kaum Ostdeutsche in Führungspositionen bei Behörden, Justiz und Wissenschaft. Härtere Strafen für Steuerbetrüger geplant und langes Warten auf Behindertenausweis in Sachsen. Etwa jeder fünfte Deutsche ist Ostdeutscher. In den Führungsetagen des Landes spiegelt sich das aber überhaupt nicht wider. Eine Anfrage der Linken im Bundestag zeigt jetzt erneut, in Bundesbehörden, Justiz und Wissenschaft haben vor allem Westdeutsche das Sagen. Ein Problem, das auch die Ostbeauftragte der Bundesregierung erkannt hat. Frank Eichmann berichtet.
12: Ostdeutsche sind in Führungspositionen des Bundes weiterhin deutlich unterrepräsentiert. So wird keines der Bundesgerichte, keine Hochschule des Bundes, kein Bundesforschungsinstitut von einem Ostdeutschen geleitet. Unter den Abteilungsleitern der Bundesministerien haben 9% eine Ostbiografie und so ist es bei ebenfalls knapp 9% der Richter oberer Bundesgerichte. Tatsächlich müsste die Zahl dem Bevölkerungsanteil entsprechen, also bei knapp 20% liegen. Diese sogenannte Repräsentationslücke wirke sich auf die Ostdeutschen aus, sagt Linken-Politikerin Ina Latendorf.
13: Wenn Menschen sich nicht vertreten fühlen, weil eben die, die einen vertreten sollen, nicht zu der eigenen Gruppe zählen, dann ist es so, dass man sich abgehängt fühlt, dass man sich nicht vertreten fühlt und dass man sich in vielen Dingen auch nicht verstanden fühlt.
12: Während die Linke mangelndes Interesse der Bundesregierung unterstellt, verweist die Ostbeauftragte des Bundes, Elisabeth Kaiser von der SPD, auf kleine Fortschritte.
14: Zum Beispiel bei den obersten Bundesbehörden, da ist der Anteil von Führungspersonen von 13,9 und 22 auf 15,5% gestiegen. Also es gibt durch diese Sichtbarmachung von der Unterrepräsentanz durchaus auch Bemühungen, das zu verändern.
12: Ein entscheidender Grund der geringen Vertretung Ostdeutscher in Behörden, Wissenschaft oder Justiz, nach der Wiedervereinigung Einigung gingen auch im Osten viele Spitzenjobs an Westdeutsche. Grundsätzlich geändert hat sich das trotz aller Bemühungen bis heute nicht.
11: Die Bundesregierung will härter gegen Steuerbetrüger vorgehen. Wie sie das machen will, erklärten heute Finanzminister Klingbeil und Justizministerin Hubig. Frage an meinen Kollegen Jakob Meyer in Berlin. Wie groß ist denn das Problem in Deutschland?
8: Dem Staat entgehen durch Steuer- und Finanzkriminalität jedes Jahr viele Milliarden Euro. Eine Schätzung geht sogar von 100 Milliarden jährlich aus. Das wäre etwa ein Fünftel des Staatshaushaltes. Und das in Zeiten, wo der Bundesfinanzminister mit riesigen Löchern im Etat zu kämpfen hat. Und dann geht es hier auch um Gerechtigkeit. Lars Klingbeil sagt, die Ehrlichen in unserer Gesellschaft dürfen nicht die Dummen sein. Deshalb der Aktionsplan. Er sagt, die wenigen, die betrügen, schaden allen, die ehrlich ihre Steuern zahlen. Und das mache auch den fairen Wettbewerb zwischen Unternehmen kaputt. Deshalb hat er zusammen mit der Bundesjustizministerin Stefanie Hubig diesen Plan vorgelegt.
11: Und was genau will die Bundesregierung nun unternehmen?
8: Der Aktionsplan ist ein Maßnahmenbündel, das Abschreckung, bessere Zusammenarbeit der Behörden und mehr Pflichten für Unternehmen enthält. Zur Abschreckung. Der Strafrahmen für organisierte Steuerkriminalität soll von 10 auf höchstens 15 Jahre Freiheitsstrafe erhöht werden. Es soll der Verbrechenstatbestand der Steuerhinterziehung wieder eingeführt werden mit einer Mindeststrafe von einem Jahr. Das bedeutet, Staatsanwälte müssen ermitteln. Die Straffreiheit bei Selbstanzeigen in der heutigen Form wird abgeschafft und die Behörden sollen leichter ermitteln können, wenn es um zweifelhafte Vermögen geht und die dann auch leichter einziehen können. Lars Klingbeil sagt, der Porsche und die Rolex sind dann erstmal weg und das werde den Tätern richtig wehtun. Auch auf Unternehmen kommen Änderungen zu. Ab dem übernächsten Jahr soll eine Registrierkassenpflicht für Geschäfte mit einem jährlichen Umsatz von über 100.000 Euro eingeführt werden, um Steuerbetrug und Manipulation zu verhindern, wo große Mengen Bargeld über den Tisch gehen. Die Bundesregierung will diese Maßnahmen jetzt in den kommenden Monaten auf den Weg bringen. Wie viel sie bringen werden, ist unklar. Im Haushaltsentwurf fürs kommende Jahr wird jedenfalls mit Mehreinnahmen von 1 Milliarde Euro gerechnet.
11: Die Bundesregierung plant ein härteres Vorgehen gegen Steuerbetrüger. Das waren Einzelheiten dazu von Jakob Meyer. Wer eine Behinderung hat, der ist im Alltag oft im Nachteil. Als Ausgleich stehen Betroffenen verschiedene Vergünstigungen zu, ermäßigte Bus- und Bahnfahrten zum Beispiel, Behindertenparkplätze oder ein besserer Schutz am Arbeitsplatz. Allerdings greifen diese Nachteilsausgleiche erst, wenn die Behinderung amtlich anerkannt wurde. Und das kann dauern. Wie lange, hängt in Sachsen vom Wohnort ab, wie Anja Neubert berichtet.
15: Annette Schiller arbeitet in der Sozialstation Klauchau, kämpft um einen höheren Grad der Behinderung.
16: Ich brauche den Grad der Behinderung von 50, das ist Voraussetzung, um mit 62 zwar mit Abzügen, aber in Rente gehen zu dürfen. Und ich bin der Meinung, dass das auf jeden Fall gerechtfertigt wäre.
15: In ihrem Fall reagierte die Behörde oft erst Wochen und Monate nach Antragstellung. Schiller ist damit nicht allein, weiß Jana Keilberg. Sie unterstützt Betroffene und Angehörige beim Weg durch die Ämter.
17: Das dauert bereits 4 bis 6, 8 Wochen, bis überhaupt erstmal die Eingangsbestätigung an die Personen zurückgeschickt wird. Und bis dann ein endgültiger Bescheid ergeht, kann gut ein Dreivierteljahr bis einem Jahr dauern.
15: Eine Recherche des MDR zeigt, wie schnell ein Antrag bearbeitet wird. Das hängt in Sachsen auch von der Postleitzahl ab. Danach brauchte der Landkreis Leipzig vergangenes Jahr für einen Erstantrag im Schnitt knapp 100 Tage, über 200 hingegen der Landkreis Bautzen. Gabriele Reichel vom Kommunalen Sozialverband Sachsen kennt die Gründe.
18: Die generelle Be- und Überlastungssituation im Gesundheitswesen zeigt hier Auswirkungen auf das Feststellungsverfahren.
15: Reichel verweist unter anderem auch auf steigende Antragszahlen.
18: Sie sind seit 2022 um ca. 15-17% gestiegen. Verbunden mit Stellenvakanzen in den Landkreisen und kreisfreien Städten führt das natürlich zu einer Steigerung und zu einem enormen Aufwuchs, sodass es eben zu einer längeren Bearbeitungsdauer kommen kann.
15: Die gesundheitspolitische Sprecherin der Linken im Landtag, Susanne Schaper, sieht hier Bund und Land in der Pflicht.
19: Das Problem liegt nicht darin, dass mehr Menschen ihre Rechte wahrnehmen. Also das ist Quatsch, aber gerade auch sehr populärer Move. Das Problem ist eben, dass der Bund und die Länder nicht die nötigen Ressourcen bereitstellen. Wer soziale Rechte stärkt, muss natürlich auch Verwaltungen stärken, die diese Rechte umsetzen.
15: Auch bessere Digitalisierung könnte helfen, doch das ist Zukunftsmusik. Schiller geht's ums Jetzt. Inzwischen hat sie ihren dritten Antrag auf Höherstufung der Behinderung gestellt.
11: Das war der Radioreport mit Andrea Hille. 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
20: Und hier ist der MDR Sachsen Verkehrsservice. A14 Richtung Dresden zwischen Nossen Nord und Nossen Ost. Behinderung nach einem Unfall. Nach Unfällen sind folgende Straßen gesperrt. Zwischen Pockau und Niederlauterstein. Zwischen der B186 und Groß-Lehna. Und in Seifennersdorf die Nordstraße. Alle aktuellen Blitze, die stehen auf der A9 Richtung Berlin zwischen Eisenberg und Reußig. Auf der B2 zwischen Bad Düben und Wilhaune. In Chemnitz wird geblitzt in der Reichsstraße stadtauswärts. In Dresden zwischen Quoren und Gönsdorf, in Niederau Blitzer Richtung Meißen, in Radebeul in der Pestalozzi-Straße stadteinwärts und einen haben wir noch in Scheibenberg in der Elterleiner Straße hier stadtauswärts. Sollten Sie noch was gesehen haben, Staus, Blitzer oder Verkehrsbehinderung, nutzen Sie bitte unsere kostenlose Verkehrshotline. Die Nummer dafür ist die 0800 6375 637. Schnell und aktuell der MDR Sachsen Verkehrsservice.
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20: Schön, dass Sie am Radio sind zu 3 Stunden deutscher Musik hier beim MDR Sachsen Radio. 18.30 Uhr, wie gewohnt, die Wertung der deutschen Hitparade mit den 15 Platzierungen und den 3 Neuvorstellungen. Los geht's heute an diesem Abend mit der Gruppe Pur und sie sagt, hör gut zu.
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Die kleinen Mädchen Tino, oder besser gesagt Tino Eisbrenner, früher bekannt aus DDR-Zeiten von der Band Jessica. Weiter geht's gleich bei uns mit Christina Stürmer, vorher die Gruppe Echt. Das war eine Popgruppe aus Flensburg, die wurde 1994 gegründet. Und mit dem Song Du trägst keine Liebe in dir hatten sie 99 ihren größten Erfolg, bevor sie sich dann 2002 auflösten. Einen Hit hatten sie noch, Weinst du, und den gibt's jetzt von Echt.

0: Andreas Boradi, füreinander gemacht hier beim MDR Sachsen Radio. Gleich gibt's hier die deutsche Hitparade beim Sachsen Radio mit den 15 Wertungstiteln und natürlich mit den Neuvorstellungen. Vorher haben wir noch Zeit für einen Titel von Sarah Korner und Milano.
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4: Schönen guten Abend. In der Nacht gehen die Temperaturen auf 19 bis 14 Grad zurück. Es bleibt trocken. Morgen gibt es dann mehr Wolken als Sonne. Dazu Schauer und Gewitter bei 23 bis 29 Grad. Staatsanwaltschaft und Polizei ermitteln gegen den Mann, der gestern in Dresden-Friedrichstadt mit einer Waffe Menschen bedroht hat. In einer Mitteilung der Staatsanwaltschaft heißt es, es gebe Anhaltspunkte, dass der Türke psychisch schwer krank sei und deshalb vermindert schuldfähig. Anhaltspunkte für ein islamistisches Tatmotiv gebe es bislang nicht. Der Mann sei bereits erheblich vorbestraft, so die Staatsanwaltschaft. Sie hat deshalb beantragt, den Beschuldigten in einem psychiatrischen Krankenhaus unterzubringen. Der Tourenplan der sächsischen Dampfschifffahrt ist derzeit aufgrund des geringen Wasserstandes der Elbe deutlich eingeschränkt. Aber der nautische Leiter Jochen Haubold ist zuversichtlich, dass sich das demnächst wieder ändert.
5: Also wir sind sehr, sehr optimistisch. Aufgrund der Regengebiete, die da über Schichten reingezogen sind, wird jetzt ein bisschen Wasser nach Dresden kommen. Das haben wir schon gesehen und dementsprechend laufen die Vorbereitungen. Wir werden morgen Finale entscheiden. Aber es sieht nur so aus, dass wir am Wochenende die Schlösserfahrten anbieten können. Wir können also auch im Oberland diese Pendelfahrten zwischen Bad Schandau und Pirna anbieten. Wir können die Weinstraße anbieten und freuen uns auch, dass wir bereits am Freitag schon unsere Abendveranstaltung in Pirna anbieten können. Sowie auch in Dresden die Veranstaltung mit dem Salonschiff mit Peter Flacher können wir anbieten. Also sieht ja positiv aus.
4: Straßenschäden in Dresden sollen künftig schneller erkannt werden. Dazu werden auf 5 Hauptstraßen Messstellen eingerichtet. 3 gibt es schon, auf der Taranta, der Donau und der Washingtonstraße. Derzeit werden Sensoren in die Bergstraße eingebaut. Weitere sollen auf die Stauffenbergallee kommen. Über die Sensoren können dann das Gewicht der Fahrzeuge sowie die Temperaturen auf und in der Fahrbahn bestimmt werden. Daraus lässt sich der Zustand der Straße ableiten. Dresden ist seit heute Gastgeber für den deutschen Schachgipfel. Bis Sonntag nächster Woche werden im Kongresscenter 13 Turniere ausgetragen. Neben den Titelkämpfen der deutschen Elite steht auch das Finale der deutschen Schachamateurmeisterschaft auf dem Programm. Dafür haben sich mehr als 300 Frauen und Männer qualifiziert. Soweit die Meldungen aus Dresden.
6: Und hier ist der MDR Sachsen Verkehrsservice A14 Richtung Dresden zwischen Nossen Nord und Nossen Ost. Behinderung nach einem Unfall. Im Erzgebirgskreis ist die Straße zwischen Pockau und Niederlauderstein nach einem Unfall nach wie vor gesperrt. In Saalfernersdorf ist die Nordstraße nach einem Unfall gesperrt. Und alle aktuellen Blitzer, die stehen auf der A9. Auf der A9 Richtung Berlin zwischen Eisenberg und Reußig, auf der A9 Richtung München zwischen Schleiz und Bad Lobenstein. Geblitzt wird auf der B2 zwischen Bad Düben und Wehlaune. In Chemnitz ein Blitzer an der Reichsstraße stadtauswärts. In Dresden wird geblitzt zwischen Quoren und Gönsdorf. In Niederau Richtung Meißen und einen haben wir noch in Scheibenberg in der Elterainer Straße hier stadtauswärts. Sollten Sie noch was gesehen haben, Staus, Blitzer oder Verkehrsbehinderung, nutzen Sie bitte unsere kostenlose Verkehrshotline. Die Nummer dafür ist die 0800 635 637. Schnell und aktuell der MDR Sachsen Verkehrsservice.
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6: Und los geht's natürlich wie immer mit unserem Schlusslicht. Platz 15 unverändert zur letzten Woche. Joris und Sternenstaub.

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1: Iris und Sternenstaub, letzte Woche 15, diese Woche wieder Platz 15, erst die dritte Woche in der Wertung. Auch Platz 14 hat sich in dieser Woche nicht verändert, die sechste Woche dabei sind Glasperlenspiel, dein Hoodie.

Dein Hoodie, Glasperlenspiel, unverändert Platz 14, Platz 13. Diese Woche für eine der erfolgreichsten Sängerinnen in Deutschland, Helene Fischer. Sie war es übrigens, die mir 2009 damals zur Übernahme der Schlagerparade, wie die Sendung damals noch hieß, in einer ihrer Fernsehshows gratuliert hat. Ich habe damals die Sendung von Peter Nizella übernommen, der damals in den Ruhestand gegangen ist. Seit 2013 ist aus der Schlagerparade dann die deutsche Hitparade geworden. Für mich heißt das in diesem Jahr 17 Jahre Hitparade hier beim MDR Sachsenradio. Helene Fischer hier bei uns in der Wertung auf Rang 13 heute Nacht.

Und hier ist der MDR Sachsen Verkehrsservice mit einer aktuellen Meldung. Vorsicht bitte. Auf der A9 Richtung München in Höhe Halle liegen Fahrzeugteile auf der Fahrbahn. Bitte fahren Sie da entsprechend vorsichtig. Weitere Wertung der deutschen Hitparade eben gehört. Helene Fischer heute Nacht Platz 13. Platz 12 unverändert zur letzten Woche. Vanessa Mai und Rohdiamant.

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1: Vanessa Mai, Rohdiamant, Platz 12. Die achte Woche ist sie dabei, das heißt, sie ist automatisch raus, denn jeder Titel kann sich bei uns maximal 8 Wochen platzieren. Danach ist er automatisch raus und macht Platz für die anderen Kollegen. Platz 11 diese Woche für Ramon Roselli. Küss mich.

0: Platz 10, Andreas Frey und Ikonen. Platz 9 geht diesmal an Linda Hesse und ihr Kleinstadt Casanova.
1: Der Mann von Welt ist es nicht gewesen. Ich hab's vergeigt und sein Herz verzogen.

Kleinstadt Casanova, Linda Hesse in dieser Woche von 7 auf Platz 9 gerutscht. Von 6 auf 8 geht's diesmal für Uta Bresan. Die Liebe hatte ich auserwählt.

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1: Uta Bresan, die Liebe hat dich auserwählt, unser Platz 8. Gleich in der nächsten Stunde gibt's die drei Neuvorstellungen um die Plätze 7 bis 1, doch vorher...
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1: In der Nacht klart es auf, in den Frühstunden im Vogtland und Westerzgebirge Schauer und Gewitter bei 19 bis 14 Grad. Morgen gibt's mehr Wolken als Sonne, Schauer und Gewitter ziehen durch, Hagel und Sturmböen, große Regenmengen in kurzer Zeit sind möglich. Die Werte dann bei 26 bis 29 Grad. Am Samstag in der ersten Tageshälfte Schauer, dann setzt sich die Sonne durch, der Wind ist zum Teil recht kräftig. Dann liegen die Werte bei 20 bis 25 Grad. Und am Sonntag ist es unbeständig mit Schauern und Wind, es ist nur mäßig warm.
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3: Mit Andrea Hille. In Sachsen sind im vergangenen Jahr mehr als 180 Millionen Euro Unterhaltsvorschuss an Alleinerziehende ausgezahlt worden. Bund, Land und Kommunen springen ein, wenn ein Elternteil seinen Verpflichtungen gegenüber Kind und Ex-Partner nicht nachkommt. Einzelheiten dazu von MDR Sachsen-Reporterin Beate Dietze.
4: Vom Unterhaltsvorschuss haben im vergangenen Jahr rund 50.000 Kinder und Jugendliche in Sachsen profitiert. Viele Alleinerziehende hätten jetzt Existenzangst, heißt es aus den Beratungsstellen für Alleinerziehende. Immer wieder werde die Zahlung des Unterhalts als Druckmittel auf die Ex-Partnerin missbraucht. Nach wie vor kursiere das Stigma, die Frau stecke sich den Unterhalt ein und das Geld käme nicht bei den Kindern an. Die Ämter versuchen, das Geld beim säumigen Elternteil einzutreiben. Das gelingt allerdings gerade mal in 19% der Fälle.
3: Die Bundesregierung arbeitet an einer Reform des Unterhaltsvorschusses, um Kosten zu sparen. Die Leistung soll künftig nur noch bis zum 16. Geburtstag des Kindes ausgezahlt werden. Wegen der anhaltenden Trockenheit führen immer mehr Flüsse und Bäche in Sachsen Niedrigwasser. Laut dem Landeshochwasserzentrum zeigte zuletzt mehr als die Hälfte der 150 Pegel ungewöhnlich geringe Durchflussmengen an. Deshalb sei aus den gut gefüllten Talsperren zusätzlich Wasser in die Flüsse abgegeben worden, um für Entlastung zu sorgen. Niedrig ist auch der Grundwasserstand in Sachsen. Hier wird derzeit an 85% der Messstellen der monatstypische Wert unterschritten, im Schnitt um 58 Zentimeter. Immer mehr Menschen verunglücken mit E-Scootern. Die Polizei registrierte im vergangenen Jahr deutschlandweit mehr als 16.000 E-Scooter-Unfälle mit Personenschaden. Das waren fast 40% mehr als im Vorjahr. 38 Menschen kamen dabei ums Leben. Gründe für die Unfälle waren nach Polizeiangaben häufig die falsche Benutzung von Fahrbahnen und Gehwegen sowie Fahren unter Alkoholeinfluss. Vor allem junge Menschen waren in die Unfälle verwickelt. Der Deutsche Verkehrssicherheitsrat fordert deshalb die Einführung eines E-Scooter-Befähigungsnachweises für alle, die keinen Führerschein besitzen. 8 Jahre nach dem Einsturz einer Autobahnbrücke in Genua sind die mutmaßlich Verantwortlichen verurteilt worden. Ein Gericht in der italienischen Stadt sprach 32 von 57 Angeklagten schuldig. Es handelt sich überwiegend um Führungskräfte des Autobahnbetreibers ASPI und einer Tochterfirma sowie Beamte des Infrastrukturministeriums. Der Hauptangeklagte, Ex-Chef der Autobahngesellschaft, erhielt eine Haftstrafe von 12 Jahren. Er soll lange vor dem Einsturz der Brücke in Genua von schweren Mängeln an dem Bauwerk gewusst haben. Bei dem Unglück im August 2018 starben 43 Menschen. Das waren Nachrichten von MDR Sachsen. 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
1: Und hier ist der MDR Sachsen Verkehrsservice. In Seif-Hennersdorf ist die Nordstraße nach einem Unfall gesperrt. Und alle aktuellen Blitzer, sie stehen auf der A9 Richtung München zwischen Schleiz und Bad Lobenstein und in Dresden ein Blitzer in der Hans-Oster-Straße. Sollten Sie noch was gesehen haben, Staus, Blitzer oder Verkehrsbehinderung, nutzen Sie bitte unsere kostenlose Verkehrshotline. Die Nummer dafür ist die 0800 6375 637. Schnell und aktuell der MDR Sachsen Verkehrsservice.
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1: Und diese zweite Stunde starten wir mit der ersten Neuvorstellung und diese kommt von Gilbert. Er wurde in Innsbruck geboren und ist im Ötztal aufgewachsen. Er lernte mit 8 Jahren sein erstes Instrument zu spielen. Mit 9 Jahren stand er bereits zum allerersten Mal auf der Bühne und mit 13 gründete er schon seine erste eigene Band. Und 2 Jahre später komponierte er bereits seine ersten eigenen Songs. Sein neuer Titel heißt Alles bleibt anders und das ist okay und der stammt aus seinem aktuellen Album Ich nenne es einfach Glück. Gilbert, Neuvorstellung Nummer 1.
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Unsere erste Neuvorstellung heute von Gilbert. Alles bleibt anders und das ist okay. Neuvorstellung Nummer 2 heute von Peter Maffay und Johannes Oerding, zwei der erfolgreichsten deutschen Musiker. Die haben sich zusammengetan und herauskam eine gemeinsame Single, die heißt Ein Leben lang ist nicht lang. Die beiden verkünden außerdem, dass sie ein gemeinsames Album aufgenommen haben. Es trägt den Namen Nashville und dieses soll am 2. Oktober erscheinen. Übrigens im Frühjahr des nächsten Jahres geht Peter Maffay und Johannes Oerding auch damit gemeinsam auf Deutschlandtour. Heute die Neuvorstellung Nummer 2, Ein Leben lang ist nicht genug, Peter Maffay und Johannes Oerding.

Peter Maffay und Johannes Oerding, ein Leben lang ist nicht lang. Sind wir gespannt auf das neue Album, was im Frühjahr nächsten Jahres erscheinen wird. Fehlt uns noch die Neuvorstellung Nummer 3. Diese kommt von Melia. Mit richtigen Namen heißt sie Heike Müller. Sie stammt vom Bodensee und sie wollte schon immer Sängerin werden und hat sich nun vom Schreibtisch in die Schlagerwelt als Sängerin verabschiedet. Mit Auftritten bei Taufen und Firmenfeiern fing alles an und bei uns hier in der deutschen Hitparade war sie bereits mehrfach erfolgreich dabei. Heute gibt es ihren neuesten Song, der schönste Teil von mir, als Neuvorstellung Nummer 3. Der Titel kündigt auch ihr zweites Album an und dieses soll im September erscheinen. Melia, der schönste Teil von mir, die Neuvorstellung Nummer 3.

Und das waren sie, unsere drei Neuvorstellungen hier in der deutschen Hitparade beim MDR Sachsen Radio. Eben gehört Melia, der schönste Teil von mir. Neuvorstellung Nummer 2 heute von Peter Maffay und Johannes Oerding. Ein Leben lang ist nicht genug. Und die erste Neuvorstellung heute von Gilbert. Es bleibt anders und das ist okay. Sie sind gefragt, diese Neuvorstellung in die nächste Sendung zu platzieren oder überhaupt die Wertung dieser deutschen Hitparade mitzubestimmen. Das geht am schnellsten kurz nach der Sendung, kurz nach 20 Uhr im Internet unter mdr-sachsenradio.de. Da klicken Sie die deutsche Hitparade an. Da können Sie auch jeden Titel nochmal kurz anspielen. Gibt auch ein Bild von Ihrem Künstler zu sehen und das funktioniert auch mit Ihrem Smartphone oder mit Ihrem Tablet. Da klicken Sie für Ihre persönliche Nummer 1. Oder Sie schicken Ihre Wertung, Ihre Nummer 1 mit einer Postkarte, schicken diese an MDR Sachsen, das Sachsenradio in 010 60 Dresden, Kennwort deutsche Hitparade. Und Einsendeschluss wie immer ist Dienstag 12 Uhr. 12 Uhr natürlich auch die Wertung im Internet und auf dem Postweg. Und wichtig ist auch, Sie müssen jede Woche neu abstimmen und wenn Sie wollen, schicken Sie mir auch bitte mit Ihrer Wertung einen Musikwunsch und die Musikwünsche erfülle ich Ihnen immer, wenn es die Zeit erlaubt, in dieser Sendung und das ist meist in der zweiten Stunde kurz vorm Ende. Weiter geht's aber jetzt in der aktuellen Wertung. Die erste Neuvorstellung der letzten Woche schafft's auf Rang 7. Stefan Zauner und Petra Manuela, du hast mein Leben repariert.

Sie hören die deutsche Hitparade hier beim MDR Sachsenradio. Jede Woche gibt's bei uns drei Neuvorstellungen. Die erste Neuvorstellung hat's in die Wertung auf Rang 7 geschafft. Stefan Zauner und Petra Manuela, du hast mein Leben repariert. Aber auch Neuvorstellung Nummer 2 schafft's in dieser Woche in die Wertung. Ella Endlich von 0 auf Platz 6 und Cinderella.

Heller endlich. Letzte Woche neu vorgestellt, diese Woche unser Platz 6 mit Cinderella. Platz 5 hat sich nicht verändert. Josh Will, das ist ein Sänger und Gitarrist, Joscha Witschel aus Köln. Er verarbeitet moderne Country-Musik mit deutschen Texten und er war schon mehrmals hier bei uns in der deutschen Hitparade erfolgreich dabei und heute schafft er es mit seinem aktuellen Titel Freundschaft wieder auf Platz 5.

Unverändert Platz 5 für Joschwill und Freundschaft. Platz 4 ist diese Woche auch unverändert. Tochter, eine Band aus Berlin mit Frontfrau Elise, einer gebürtigen Berlinerin, Bandkollegin Niklas, der spielt Schlagzeug, Gitarre und Klavier. Und die beiden sind nicht nur musikalisch, sondern auch privat ein Paar. Und ihre aktuelle Single Nichts geht verloren schafft's auf Rang 4, ist die 8. Woche dabei und kann sich nächste Woche nicht mehr platzieren. Denn jeder Titel kann sich ja bei uns nur 8 Wochen platzieren, danach ist er automatisch raus. Platz 4, Tochter.

Tochter, nichts geht verloren, unverändert unser Platz 4. Gleich geht's in die aktuelle Spitzengruppe vor, die Aussteiger der Woche. Wenn ich nicht schon längst verliebt, Sonja Liebing, nach 8 Wochen ist sie automatisch raus, schon längst verliebt, letzte Woche unser Platz 9. Auch Kerstin Ott ist nach 8 Wochen automatisch raus mit Rosalinde, letzte Woche Platz 13. Werd mich nie, ich werd mich nie, nie mehr verlieben. Die Liebe schafft das schon. Es passiert auch, dass sich eine Neuvorstellung nicht platziert, so auch Norman Lang. Er hat es nicht in die Wertung geschafft. Die Liebe schafft das schon. Nein, sie hat es nicht geschafft. Dass wir das nie. Und damit geht's rein in die aktuelle Spitzengruppe. Letzte Woche noch die 1, diese Woche Platz 3. Anthony Weiss, in einem anderen Leben.

In einem anderen Leben. Anthony Weiss, letzte Woche 1, diese Woche Platz 3. Platz 2 geht an Saskia Lepin, eine gebürtige Hamburgerin. Sie war bereits während ihrer Ausbildung an der Stage School in Hamburg und im Deutschen Schauspielhaus in Hamburg sowie in verschiedenen Musicals und in Deutschland zu sehen und auch zu hören. Einige Jahre war sie sogar Solistin im Showensemble auf den AIDA-Kreuzfahrtschiffen unterwegs. Aber seit einigen Jahren widmet sie sich dem deutschen Schlager und das auch ziemlich erfolgreich. Und das natürlich auch hier bei uns in der deutschen Hitparade beim MDR Sachsenradio. Letzte Woche Platz 3, diese Woche Platz 2 für Saskia Lepin, weil sich was bewegt.

Saskia Lippin, weil sich was bewegt, von 3 auf Platz 2. Saskia ist die 7. Woche der Wertung, das heißt, einmal kann sie sich noch platzieren. Gleich gibt's unsere neue Nummer 1, doch vorher unseren Schnelldurchlauf. Wir haben alles für Sie nochmal zusammengefasst. Alles bleibt anders und das ist okay. Die Neuvorstellung Nummer 1 von Gilbert, alles bleibt anders und das ist okay. Peter Maffay, Johannes Oerding, ein Leben lang ist nicht lang. Neuvorstellung 2. Melia, der schönste Teil von mir. Neuvorstellung 3.

Auf Platz 14 hat sich diese Woche nicht verändert. Dein Hoodie, Glasperlenspiel. Unser Platz 13 in der deutschen Hitparade hier beim MDR Sachsen Radio, Helene Fischer. Heute Nacht.

Vanessa Mai, Rohdiamant, Platz 12. Sie ist die 8. Woche dabei und somit automatisch raus. Ramon Roselli bleibt auf Platz 11. 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

0: die Liebe hatte ich ausserwählt von 6 auf 8, Uta Bresan.
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0: Letzte Woche neu vorgestellt, Stefan Zauner, Petra Manuela. Du hast mein Leben repariert. Sie steigen ein auf Platz 7.
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0: Endlich, Cinderella, die höchste Neuansteigerin diese Woche von 0 auf Platz 6. Josh Will bleibt auf Platz 5 mit Freundschaft.

0: Auf Platz 4 unverändert in dieser Woche Tochter. Nichts geht verloren, aber sie sind die 8. Woche dabei und können sich nächste Woche nicht mehr platzieren.
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0: Anthony Weiss, die 3. Woche dabei. Platz 3 in einem anderen Leben.

0: Unser Platz 2 kann sich noch einmal platzieren. Die 7. Woche in der Wertung, Saskia Leppin, weil sich was bewegt.
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0: Und wir haben sie angekündigt. Es gibt eine neue Nummer 1. Letzte Woche 2, diese Woche Platz 1. Die 7. Woche ist er dabei. Olaf Berger, Alles oder Dich. Die Nummer 1 in Sachsen. Alles.

Einmal kann er sich noch platzieren. Wir sehen, ob er sich nächste Woche nochmal auf die 1 schafft. Olaf Berger, Alles oder dich von 2 auf Platz 1. Und das war sie, die Wertung der deutschen Hitparade hier beim MDR Sachsen Radio. Weiter geht's mit einem ihrer Musikwünsche. Wir bleiben wir. 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

Und damit fehlt uns ja noch der Geburtstag der Woche. Gestern feierte unter anderem Jonathan Zelter seinen 32. Geburtstag. Und heute feiert Gerd Christian seinen 76. Geburtstag. Gebürtig kommt er aus Greifswald, lebt aber schon seit seinem 10. Lebensjahr in Berlin. Und er ist ein Berliner, der Sachsen und die Sachsen liebt. Seine Karriere begann er damals, das war 1973, als Solist bei Fritzens Dampferband. Und dann war es 1979, da hatte er seinen größten Hit mit Sag ihr auch. Und genau diesen Hit habe ich jetzt für Sie in der Disco-Fox-Version. Von hier aus allen Geburtstagskindern und auch dir, lieber Gerd Christian, alles, alles Gute.

Und das war sie, die deutsche Hitparade hier beim MDR Sachsen Radio. Am Mikrofon für Sie war Bodo Giesner. Gleich gibt's aktuelle Nachrichten, Wetter und Verkehrsmeldungen. Und danach geht's weiter bei uns im Programm mit dem ARD-Abend. Ich wünsche Ihnen einen schönen Abend.

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1: mit Andrea Hille. Sachsens Wirtschaftsminister Panther fordert höhere Zölle für Elektroautos aus China, damit die Hersteller auch in Deutschland produzieren. Der SPD-Politiker sagte der Bild-Zeitung, chinesische Firmen würden nur in Werke wie das von Volkswagen in Zwickau einsteigen, wenn sich das für sie lohne. Die EU müsse deshalb Importe so verteuern, dass eine Produktion chinesischer Autos in Deutschland preiswerter sei. Hintergrund ist die Sorge um eine Schließung von Werken des kriselnden VW-Konzerns. Panther hatte schon im Mai den Einstieg eines chinesischen Herstellers in Zwickau vorgeschlagen. Dort sind 8000 Mitarbeiter beschäftigt. In Sachsen sind im vergangenen Jahr mehr als 180 Millionen Euro Unterhaltsvorschuss an Alleinerziehende ausgezahlt worden. Insgesamt profitierten rund 50.000 Kinder und Jugendliche von den Leistungen. Bund, Land und Kommunen zahlen den Vorschuss, wenn ein Elternteil seinen Verpflichtungen gegenüber Kind und Ex-Partner nicht nachkommt. Die Ämter versuchen, das Geld beim säumigen Elternteil einzutreiben. Das gelingt allerdings nur in 19% der Fälle. Nach Plänen der Bundesregierung soll der Unterhaltsvorschuss künftig statt bis zum 18. nur noch bis zum 16. Geburtstag des Kindes gezahlt werden. Wegen der anhaltenden Trockenheit führen immer mehr Flüsse und Bäche in Sachsen Niedrigwasser. Laut dem Landeshochwasserzentrum zeigte zuletzt mehr als die Hälfte der 150 Pegel ungewöhnlich geringe Durchflussmengen an. Deshalb sei aus den gut gefüllten Talsperren zusätzlich Wasser in die Flüsse abgegeben worden, um für Entlastung zu sorgen. Niedrig ist auch der Grundwasserstand in Sachsen. Hier wird derzeit an 85% der Messstellen der monatstypische Wert unterschritten. Das größte Indie- und Rockfestival Ostdeutschlands, das Highfield-Festival bei Leipzig, steht vor dem Aus. Hintergründe dazu von MDR-Sachsen-Reporterin Silvia Stadler.
2: Nach fast 30 Jahren soll das Highfield in diesem Jahr zum letzten Mal stattfinden. Die Organisatoren begründen den Schritt mit einem veränderten Umfeld. Steigende Kosten würden es zunehmend schwieriger machen, das gewohnte Niveau zu halten. Deshalb ist für 2027 eine kreative Pause geplant. In dieser Zeit soll ein neues Konzept entstehen. Wie genau ein möglicher Neustart aussieht, ist noch unklar. Für die Fans gibt es aber noch einen Abschied. Im August steigt am Stürmtaler See ein letztes Festival unter dem Motto One Last Dance. Ob das Highfield danach zurückkehrt, lassen die Veranstalter offen. Klar ist nur, dieses Jahr soll noch einmal gefeiert werden.
1: Das Wetter. In der Nacht ist es teils klar, teils bewölkt mit Schauern und Gewittern. Die Tiefstwerte liegen bei 19 bis 14 Grad. Morgen gibt es mehr Wolken als Sonne. Zum Teil ziehen unwetterartige Gewitter durch. Die bringen Starkregen, Hagel und Sturmböen. Die Temperaturen erreichen morgen 26 bis maximal 29 Grad.
0: Und hier ist der Verkehrsservice für den ARD-Abend A2 Richtung Berlin. Zwischen dem Kreuz Hannover Ost und Hämmeler Wall 3 Kilometer Stau wegen eines defekten Autos. Dort brauchen Sie 20 Minuten mehr Zeit. Und das war's auch schon von unserer Seite. Ich wünsche Ihnen gute Fahrt durch den Abend.
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0: Mit Christiane Weber vom MDR aus Thüringen und Billy Joel, A Matter of Trust. Schönen Abend.

war die Unplugged, also die ganz pure Version von Layla mit Eric Clapton hier im ARD Abend. Und jetzt hören wir gleich den ganz, ganz großen Hit von Barry Manilow. Und Barry Manilow war ja ein großer Frauenschwarm und für ihn war es überhaupt nicht einfach klar zu machen, dass er eigentlich einen Mann liebt. Also manche haben es geahnt, aber offiziell war es eben ganz lange nicht. Er war schon 39 Jahre lang mit seinem Partner Gary Keefe zusammen. 2017 haben die beiden dann endlich geheiratet. Und das alles ändert ja nichts daran, dass es sicher die ein oder andere Mandy heute gibt, die diesen Namen von ihren Eltern bekommen hat, weil Barry Manilow so einen schönen Song über diesen schönen Namen gesungen hat. Mandy, Barry Manilow.

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Sehr schön. Es gibt ja kaum etwas Besseres, finde ich, als wenn im Sommer das Wetter auch wirklich auf Sommer eingestellt ist. Also warm, aber nicht zu heiß, Regen, aber eben kein Unwetter. Und wenn das alles passt, dann ist so ein Sommer einfach herrlich und wir müssen eigentlich gar nicht wegfahren. Also Balkon oder Garten und Schwimmbad oder See tun es eigentlich auch, finde ich, wenn wir es nur schaffen würden, auch wirklich alles liegen zu lassen im Urlaub. Also im Urlaub zu Hause nicht an den Briefkasten zu gehen, nicht anfangen zu putzen, vielleicht öfter auch mal auszugehen, essen zu gehen, statt zu kochen und wirklich eher faul zu sein und sich auszuruhen. Machen Sie vielleicht gerade Urlaub zu Hause? Und wie schaffen Sie es, dabei auch wirklich abzuschalten und mal 5 Grad sein zu lassen? Ein paar Tipps könnten wir hier sehr gut gebrauchen im ARD-Abend. Wie schalten Sie ab, wenn Sie Urlaub zu machen? Und wo sind Sie vielleicht gerade in Ihrem Urlaub zu Hause? Erzählen Sie uns davon. ard-abend@ndr.de. Ich freue mich auf Ihre kleinen Geschichten.

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8: 20 Uhr und 30 Minuten haben wir es gleich. Hier ist der Verkehrsservice für den ARD-Abend. Wunderbar. Im Moment liegen uns keine Verkehrsmeldungen vor. Ich wünsche Ihnen weiterhin eine gute Fahrt durch den Abend. Und gleich hören wir im ARD-Abend Marius Müller-Westernhagen mit Sexy.

Das ist eine schöne Ballade von Shakira, Underneath Your Clothes. Und jetzt hören wir am ARD-Abend September von Earth, Wind and Fire. Und wenn es einen Song gibt, der wahnsinnig zum Tanzen animiert, dann ist das für mich September. Und wenn Sie vielleicht die französische Komödie Ziemlich beste Freunde gesehen haben, ist ja ein absoluter Knüller dieser Film, dann kennen Sie natürlich auch die Szene, in der Schauspieler Omar Sy so unwiderstehlich, charmant und geschmeidig zu September anfängt zu tanzen, obwohl um ihn herum alle anderen erstmal sehr, sehr steif sind, fangen die dann eben auch an zu tanzen. Und am Ende sind alle ausgelassen. Das ist wirklich eine wunderbare Szene. Da könnte ich immer wieder zurückspulen und mir das nochmal von vorne angucken. Sie können jetzt machen, was Sie wollen zu Earth, Wind & Fire und September.

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If you don't know me by now, Simply Red, toller Song. Wir haben Sommerferien. Viele sind verreist, aber zu Hause können wir ja auch schön Urlaub machen, wenn wir nur abschalten könnten und eben nicht anfangen aufzuräumen oder das Auto zu putzen. Und die Eva Maria grüßt aus dem Saarland und sie fragt auch, warum in die Ferne schweifen, denn das Gute liegt so nah. Das wusste schon Goethe, sagt die Eva Maria. Aber der liebe Goethe, der hatte auch eine Haushälterin, ne? Und die Irka aus Bad Langensalza findet, Urlaub zu Hause ist für sie kein Urlaub. Sie muss unbedingt weg, damit sie abschalten kann. Und die Corinna aus Bad Liebenstein hat sich auch gemeldet über ard-abend@mdr.de. Sie hat 2 Wochen Urlaub in diesem Jahr. Davon fährt sie eine Woche mit ihrer Freundin an die Ostsee auf den Darß und danach ist sie dann eine Woche zu Hause und hat sich für jeden Tag etwas Schönes vorgenommen. Also sie will mal wieder einen Ausflug nach Erfurt machen, einen Tag auf dem Rennsteig wandern oder mal ins Schwimmbad gehen. Sie hat also ganz viele Ideen, mehr als in eine Woche reinpassen. Und ich finde, das ist vielleicht eine gute Strategie, was die Corinna da vorschlägt, um nicht in Versuchung zu kommen, doch zu viele Pflichten zu erledigen, wenn man Urlaub zu Hause machen möchte.

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1: mit Andrea Hille. Sachsens Wirtschaftsminister Panther fordert höhere Zölle für Elektroautos aus China, damit die Hersteller auch in Deutschland produzieren. Der SPD-Politiker sagte der Bild-Zeitung, chinesische Firmen würden nur in Werke wie das von Volkswagen in Zwickau einsteigen, wenn sich das für sie lohne. Die EU müsse deshalb Importe so verteuern, dass eine Produktion chinesischer Autos in Deutschland preiswerter sei. Hintergrund ist die Sorge um eine Schließung von Werken des kriselnden VW-Konzerns. Panther hatte schon im Mai den Einstieg eines chinesischen Herstellers in Zwickau vorgeschlagen. Dort sind 8000 Mitarbeiter beschäftigt. Der bewaffnete Mann, der gestern in Dresden von der Polizei überwältigt wurde, soll in eine Psychiatrie eingewiesen werden. Das hat die Staatsanwaltschaft beantragt. Sie ermittelt gegen den 41-Jährigen wegen versuchter gefährlicher Körperverletzung, Bedrohung und unerlaubten Führens einer Schusswaffe. Der Türke soll gestern auf drei Bauarbeiter gezielt und Schussgeräusche imitiert haben. Später bedrohte er Polizisten, die ihn festnehmen wollten. Die Beamten schossen ihn daraufhin nieder. Zwei Tage zuvor hatte der Mann bereits versucht, einen Syrer mit einem Hammer niederzuschlagen. Laut Staatsanwaltschaft ist der Beschuldigte offenbar schwer psychisch krank. Die sächsische Polizei warnt vor einer neuen Betrugsmasche in der Urlaubszeit. Die Betrüger verschicken gefälschte E-Mails, die angeblich vom Buchungsportal Booking.com stammen. MDR Sachsen-Redakteur Andreas Schrock kennt die Einzelheiten.
2: In den gefälschten E-Mails wird eine Bestätigung der Urlaubsbuchung gefordert. Das Neue an dem Betrug: alles sieht echt aus. Die gebuchten Unterkünfte sind echt, der Reisezeitraum ist korrekt und auch der Absender ist, jedenfalls auf den ersten Blick, das Portal Booking.com. Grund für die Betrugsmasche ist ein erfolgreicher Hackerangriff, der schon Monate zurückliegt. Betrüger erbeuteten dabei Kundendaten wie etwa E-Mail-Adressen und eben die Buchungen. Die Sicherheitslücke ist inzwischen geschlossen, aber die Daten geistern durchs Netz. Im Raum Leipzig erbeuteten die Betrüger damit bereits 4.000 Euro von insgesamt 12 Betroffenen.
1: Bei der Leipziger Buchmesse wird es im kommenden Jahr erstmals 3 Gastländer geben. Wie die Veranstalter mitteilten, gestalten Polen, Frankreich und Deutschland einen gemeinsamen Programmschwerpunkt. Unter dem Titel "Beziehungsweise Europa" solle verdeutlicht werden, dass Austausch, Solidarität und Zusammenarbeit wichtiger denn je seien. Statt einer vermeintlich homogenen Nationalliteratur würden deshalb literarische Perspektiven aus den 3 Ländern zusammengeführt und gemeinsam präsentiert. Die nächste Leipziger Buchmesse findet kommenden März statt. Das Wetter. In der Nacht ist es teils klar, teils bewölkt mit Schauern und Gewittern. Die Tiefstwerte liegen bei 19 bis 14 Grad. Morgen gibt es mehr Wolken als Sonne. Zum Teil ziehen unwetterartige Gewitter durch. Die Temperaturen erreichen 26 bis 29 Grad.
3: Hier ist der Verkehrsservice für den ARD-Abend. Die A565 Meckenheim Richtung Bonn ist zwischen Bonn-Popelsdorf und Bonn-Endenich wegen Bauarbeiten bis morgen früh um 5 gesperrt. Und die A23 Heide Richtung Hamburg ist zwischen Elmshorn und Tornesch wegen Bergungsarbeiten zurzeit gesperrt. Das war's von unserer Seite. Ich wünsche Ihnen weiterhin gute Fahrt durch den Abend.
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3: Heute wieder vom NDR aus Erfurt. Ich bin Christiane Weber und das ist Love You Always Forever, der ganz große Hit von Donna Lewis. Schönen Abend.

Sommer. Viele von uns haben Sommerferien und sind auch verreist, aber zu Hause können wir ja auch ganz schön Urlaub machen, vorausgesetzt, wir können zu Hause abschalten. Also das ist schon die Bedingung. Und die Hanna, die hat's gut. Sie hat im Sommer immer Lust auf Urlaub zu Hause, denn sie wohnt in Bad Saarow am Scharmützelsee. Und da geht sie einfach jeden Morgen und am Abend schwimmen. Immer dann, wenn die Touristen noch schlafen bzw. schon abends beim Essen sitzen. Sie verreist am liebsten in der kalten Jahreszeit dorthin, wo es dann warm ist. Und das ist natürlich eine sehr, sehr luxuriöse Situation, um zu Hause zu bleiben, finde ich, Hanna. Und die Roswitha aus Sondershausen lehnt Urlaub zu Hause wirklich komplett ab. Schon den Frühstückstisch zu decken, abzuräumen, zu spülen, Bad und Küche immer wieder zu wischen, das hat sie im Urlaub, darauf hat sie im Urlaub überhaupt keine Lust. Zu Hause ist es für sie keine Erholung. Die Roswitha möchte sehr gerne bedient werden, nichts einkaufen müssen, einfach nur bummeln, Sehenswürdigkeiten anschauen, Musik hören und fremde Länder und Kulturen kennenlernen. Also das kann ich auch super verstehen. Wo sind Sie gerade im Urlaub? Zu Hause oder sind Sie unterwegs? Und wenn Sie zu Hause sind, wie schaffen Sie es da abzuschalten und nicht doch so viel Kleinkram zu erledigen? Das ist ja doch immer sehr verführerisch. Sie können noch anrufen 0800 80 80 110.

0: Und jetzt hören wir Herbert Grönemeyer. Sein Song Flugzeuge im Bauch ist das Gegenteil von einem klassischen Liebeslied. Es ist so eine schonungslose Bestandsaufnahme. Was bleibt übrig von den ganz großen Gefühlen, die wir mal hatten als Liebespaar, wenn sie sich verflüchtigt haben? Grönemeyer ist ja sowieso ein eigenwilliger Sänger, aber hier klingt seine Stimme wirklich brüchig und auch, finde ich, sehr, sehr traurig. Wirkt weniger wie singen, mehr als würde er davon berichten, wie ätzend sich Scheitern in der Liebe anfühlen kann. Und so ist das ja auch, ein ätzendes Gefühl. Da haben wir eben Flugzeuge im Bauch. Herbert Grönemeyer.
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6: 21 Uhr und 32 Minuten und hier ist der Verkehrsservice für den ARD-Abend. Die A565 Meckenheim Richtung Bonn ist zwischen Bonn-Popelsdorf und Bonn-Endenich wegen Bauarbeiten bis morgen früh um 5 gesperrt. Und die A19 Dreieck Wittstock-Dosse Richtung Rostock ist zwischen Krakow am See und Güstrow nach einem Unfall gesperrt. Und die A23 Heide Richtung Hamburg ist zwischen Elmshorn und Tornes wegen Bergungsarbeiten gesperrt. Und damit wünsche ich Ihnen weiterhin gute Fahrt durch den Abend. Und wir hören gleich, und das wird sehr groß, Michael Jackson mit Billie Jean.
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McDonald's mit seinem einen großen Hit All Out of Love hier in ARD Abend. Wie schalten Sie ab, wenn Sie zu Hause Urlaub machen? Das ist ja vielleicht auch eine gute Möglichkeit, aber mit dem Abschalten ist das immer nicht so einfach. Und die Aline aus Dorndorf-Steudnitz hat sich gemeldet über ard-abend@ndr.de und sie hat jetzt 2 Wochen Urlaub gemacht, war die ganze Zeit eigentlich nur im Garten zu Hause oder im Camburger Freibad, auch sehr schön. Überhaupt, wenn sie im Garten arbeitet, dann entspannt sie das sehr. Zwischendurch hat sie nichts gemacht und auf die Dornburger Schlösser geguckt und so ein bisschen geträumt. Ja, das sind natürlich auch sehr schöne Voraussetzungen, um zu Hause ein bisschen Urlaub zu machen. Ich war vor kurzem an einem legendären Abend in Rüdesheim am Rhein in der berühmten Drosselgasse. Und da war eine Sängerin und ein Gitarrist, die haben dort in dieser sehr, sehr engen Gasse wirklich wunderbare Musik gemacht und einen Hit nach dem anderen gespielt. Die Leute, die vorbeigekommen sind, also die konnten sich auch Songs wünschen und sehr, sehr viele Wünsche kamen für ABBA. Dancing Queen war dabei, The Winner Takes It All zum Beispiel. Und auch dieser hier, den wir jetzt hören im ARD Abend. Knowing Me, Knowing You. Und alle haben in dieser kleinen Gasse mitgetanzt und mitgesungen. Laut und schief. Das können die 4 von ABBA natürlich viel besser.

Stadion, tauglicher Sound hier im ARD Abend von U2. I still haven't found what I'm looking for. Es gibt so viele tolle Musikerinnen. Eine davon ist für mich die Schottin Emily Sandé. Bevor sie sich selbst auf die Bühne getraut hat, hat sie ja erstmal für andere Songs geschrieben. Das ist schon mal ein sehr guter Test. Zum Beispiel für Leona Lewis oder 2009 war sie dann eben selbst sehr präsent. Und sie ist wirklich auch gar nicht zu übersehen, hat ihre eigentlich dunklen Haare oft sehr, sehr blond gefärbt und sieht wahnsinnig gut aus. Am beeindruckendsten ist natürlich ihre soulige Stimme. Die genießen wir jetzt im ARD-Abend. Emily Sandé mit Next to Me.

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1: mit Andrea Hille. Sachsens Wirtschaftsminister Panther fordert höhere Zölle für Elektroautos aus China, damit die Hersteller auch in Deutschland produzieren. Der SPD-Politiker sagte der Bild-Zeitung, chinesische Firmen würden nur in Werke wie das von Volkswagen in Zwickau einsteigen, wenn sich das für sie lohne. Die EU müsse deshalb Importe so verteuern, dass eine Produktion chinesischer Autos in Deutschland preiswerter sei. Hintergrund ist die Sorge um eine Schließung von Werken des kriselnden VW-Konzerns. Panther hatte schon im Mai den Einstieg eines chinesischen Herstellers in Zwickau vorgeschlagen. Dort sind 8000 Mitarbeiter beschäftigt. In Sachsen sind im vergangenen Jahr mehr als 180 Millionen Euro Unterhaltsvorschuss an Alleinerziehende ausgezahlt worden. Bund, Land und Kommunen springen ein, wenn ein Elternteil seinen Verpflichtungen gegenüber Kind und Ex-Partner nicht nachkommt. Einzelheiten dazu von MDR Sachsen-Reporterin Beate Dietze.
2: Vom Unterhaltsvorschuss haben im vergangenen Jahr rund 50.000 Kinder und Jugendliche in Sachsen profitiert. Viele Alleinerziehende hätten jetzt Existenzangst, heißt es aus den Beratungsstellen für Alleinerziehende. Immer wieder werde die Zahlung des Unterhalts als Druckmittel auf die Ex-Partnerin missbraucht. Nach wie vor kursiere das Stigma, die Frau stecke sich den Unterhalt ein und das Geld käme nicht bei den Kindern an. Die Ämter versuchen, das Geld beim säumigen Elternteil einzutreiben. Das gelingt allerdings gerade mal in 19% der Fälle.
1: Die Bundesregierung arbeitet an einer Reform des Unterhaltsvorschusses, um Kosten zu sparen. Die Leistung soll künftig nur noch bis zum 16. Geburtstag des Kindes ausgezahlt werden. Bei der Leipziger Buchmesse wird es im kommenden Jahr erstmals 3 Gastländer geben. Wie die Veranstalter mithalten, gestalten Polen, Frankreich und Deutschland einen gemeinsamen Programmschwerpunkt. Unter dem Titel „Beziehungsweise Europa“ solle verdeutlicht werden, dass Austausch, Solidarität und Zusammenarbeit wichtiger denn je seien. Statt einer vermeintlich homogenen Nationalliteratur würden deshalb literarische Perspektiven aus den 3 Ländern zusammengeführt und gemeinsam präsentiert. Die nächste Leipziger Buchmesse findet kommenden März statt. Der belgische Radprofi Tim Merlier hat bei der Tour de France seinen 3. Etappensieg geholt. Der 33-Jährige gewann nach 179 Kilometern im Massensprint vor dem Niederländer Olaf Kooi und seinem Landsmann Jasper Philipsen. Der Cottbusser Max Kanter kam auf Rang 7. In der Gesamtwertung führt weiter souverän der Slowene Tadej Pogacar. Morgen steht die mit 206 Kilometern längste Etappe der diesjährigen Tour auf dem Programm. Das Wetter. In der Nacht ist es teils klar, teils bewölkt mit Schauern und Gewittern. Die Tiefstwerte liegen bei 19 bis 14 Grad. Morgen gibt es mehr Wolken als Sonne. Zum Teil ziehen unwetterartige Gewitter durch mit Starkregen, Hagel und Sturmböen. Die Temperaturen erreichen 26 bis 29 Grad.
3: Hier ist der Verkehrsservice für den ARD-Abend. Die A565 Meckenheim Richtung Bonn ist zwischen Bonn-Puppelsdorf und Bonn-Endenich wegen Bauarbeiten bis morgen früh um 5 gesperrt. Und die A23 Heide Richtung Hamburg ist zwischen Elmshorn und Tornisch wegen Bergungsarbeiten gesperrt. Und das war's auch schon. Damit wünsche ich Ihnen weiterhin gute Fahrt durch den Abend.
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3: Mit Christiane Weber, heute Abend wieder vom MDR aus Thüringen und jetzt mit Musik Made in Germany von Klaus Lage steigt nicht aus. Ich wünsche Ihnen einen schönen, entspannten Donnerstagabend mit uns.

auch schön, Chicago. If You Leave Me Now. Und im ARD-Abend, da hören wir jetzt den großen Hit von Eagle Eye Cherry. Der kommt ja aus Schweden. 1997, da war Safe Tonight eine schöne Mischung aus akustischem Pop, sanften Groove und leichter Melancholie, finde ich. Der Song lebt ja von seiner Schlichtheit. Es gibt eine akustische Gitarre und eben die Stimme von Eagle Eye Cherry. Und die klingt, als würde sie direkt aus einem nächtlichen Straßencafé in Stockholm kommen. Kann ich mir auf jeden Fall so vorstellen. Das ist eine Fantasie von mir. Es ist ja so eine ganz klassische Eine-Nacht-Noch-Geschichte. Sie wissen schon, oh bitte, lieber Gott, lass diese Nacht nicht so schnell vorbeigehen. Es ist halt nur Liebe auf Zeit und es droht im Morgengrauen das Ende dieser schönen Nacht. Genau darum geht's in diesem schönen Song. Safe Tonight.

Wie süß, Stimmen, ein bisschen Falsett, können sehr hoch singen, die Jungs. Der Marco hat sich noch gemeldet über ard-abend.mdr.de und der Marco würde auch sehr, sehr gerne öfter zu Hause Urlaub machen in Markleeberg, wo es ja auch sehr schön ist, mit vielen Seen drumherum, aber erwischt sich dann immer dabei, dass wenn er zu Hause bleibt, er doch irgendetwas erledigt. Also er fängt dann an, die Garage aufzuräumen, weil das eben mal wieder gemacht werden muss, oder den Zaun zu streichen, um wirklich abzuschalten, muss der Marco ganz weg. Und dieses Jahr fährt er zum allerersten Mal an die Nordsee, nach St. Peter-Ording. Und zum ersten Mal in seinem Leben macht er das, nachdem er immer an die Ostsee gefahren ist. Ja, lieber Marco, ne, man muss auch mal was Neues ausprobieren.

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4: 22 Uhr und 32 Minuten. Hier ist der Verkehrsservice für den ARD-Abend. Die A565 Meckenheim Richtung Bonn ist zwischen Bonn-Poppelsdorf und Bonn-Ende nicht wegen Bauarbeiten bis um 5 Uhr morgen früh gesperrt. Und die A9 Richtung Berlin zwischen Münchberg Nord und Hof West 1 Kilometer Stau. Und die A23 Heide Richtung Hamburg ist zwischen Elmshorn und Tornisch wegen Bergungsarbeiten gesperrt. Und damit wünsche ich Ihnen weiterhin gute Fahrt durch den Abend.

Whitney Houston mit Saving All My Love war das. Hier im ARD-Abend. Und ich hoffe, wenn Sie heute Abend ins Bett gehen, dass Sie irgendwie sagen können, ach, Sie hatten einen ganz guten Tag. Also ohne Katastrophen, das reicht ja manchmal schon. Mehr wollen wir ja gar nicht. Falls nicht, dann haben wir im ARD-Abend jetzt einen Song, der irgendwie auf die Seele wirkt. Wie so ein kleines Pflaster, finde ich. Bad Day von Daniel Powter. 2005 hat sich der kanadische Singer-Songwriter damit irgendwie aus dem Nichts in die Charts katapultiert. Es ist so eine kleine, charmante Hymne für die kleinen Niederlagen des Alltags und der sehr schönen Botschaft, es ist ja völlig okay, auch mal einen schlechten Tag zu haben.

Desireless mit Voyage, Voyage. Und jetzt kommen wir zu den Beatles. Muss ja auch mal sein hier im ARD-Abend. Und es gibt ja viele gute Gründe, weil es so unendlich viele tolle Songs von den Beatles gibt. Und Michelle, das ist eines meiner Lieblingslieder von den Beatles, komponiert von John Lennon und Paul McCartney. Die beiden waren zusammen geniale Songschreiber und doch irgendwie auch die größten Konkurrenten. Ihre Texte sind manchmal umwerfend simpel. Michelle, ma belle, Michelle, meine Schöne.

schönes Lied über das Vermissen. I've been missing you von Crystal Burke hier im ARD Abend. Es ist kurz vor 23 Uhr und das heißt für mich jetzt, es ist irgendwie Schicht im Schacht. Ich bin Christiane Weber und wünsche Ihnen jetzt eine gute Nacht. Wie immer, wenn Sie müde sind und ins Bett gehen, dann schlafen Sie gut und träumen Sie etwas Süßes. Wenn Sie aber denken, ach Mensch, es ist irgendwie so eine warme Sommernacht, ich möchte auf keinen Fall schon ins Bett gehen. Ich möchte einfach noch ein bisschen entspannen und gute Musik genießen. Das können Sie nach den 23 Uhr Nachrichten hier bei uns in der ARD-Hitnacht heute Nacht mit Frank Eberlein. Ich wünsche Ihnen, dass Sie, egal wie, so oder so gut durch die Nacht kommen.

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1: Um 23 Uhr mit Emily Seidel. Bundesfinanzminister Klingbeil und Justizministerin Hubich haben ein Maßnahmenpaket vorgestellt, mit dem Steuer- und Finanzkriminalität besser bekämpft werden soll. Der Aktionsplan sieht etwa Abschreckung, bessere Zusammenarbeit der Behörden und mehr Pflichten für Unternehmen vor. Aus Berlin Jakob Mayer.
2: Klingbeil möchte den Strafrahmen für organisierte Steuerkriminalität auf bis zu 15 Jahre Freiheitsstrafe erhöhen und Steuerhinterziehung wieder als Verbrechenstatbestand einführen. Die zuständigen Behörden sollen verdächtige Vermögen besser ermitteln und einziehen können. Nach dem Vorbild des gemeinsamen Terrorismusabwehrzentrums soll es beim Zoll ein ähnliches Gremium gegen Steuer- und Finanzkriminalität geben, um zwischen Bund und Ländern Erkenntnisse auszutauschen. Die entsprechenden Gesetze sollen in den kommenden Monaten beschlossen bzw. geändert werden. Klingbeil rechnet mit Einnahmen von mindestens 1 Milliarde Euro.
1: Außenminister Wadefuhl sieht in Finnland beim Thema Zivilschutz ein Vorbild. Deutschland müsse komplett umdenken, sagte der CDU-Politiker beim Besuch einer großen Zivilschutzanlage in Helsinki. Russland wolle die offenen Gesellschaften verunsichern, darauf müsse man unter anderem mit guter Vorsorge reagieren. Finnland gilt als vorbildlich bei der Ausstattung mit Zivilschutzanlagen. Die Hauptstadt mit etwa 700.000 Einwohnern ist mit Schutzräumen für 900.000 Menschen ausgestattet, die meisten unter Privatgebäuden. Das US-Militär hat nach eigenen Angaben den 6. Tag in Folge Ziele im Iran attackiert. Die Angriffe seien am Abend aufgenommen worden, teilte das für die Region zuständige US-Kommando mit. Ziel sei es, die militärischen Fähigkeiten des Irans weiter zu schwächen. Das US-Militär hatte erst gestern den Iran in 2 Wellen angegriffen. Teheran reagierte mit Beschuss auf Ziele in der Region. Unter anderem meldeten die mit den USA verbündeten Golfstaaten Kuwait und Bahrain Angriffe. Im Harz hat sich eine furchtbare Tragödie ereignet. In Torfhaus sind bei einem Sturz von einem Aussichtsturm 3 Menschen ums Leben gekommen. Bei den Toten soll es sich um 2 Erwachsene und ihr Kind handeln. Die Polizei macht keine Angaben zur Ursache des Unglücks, schließt aber ein Fremdverschulden und einen technischen Defekt aus. Der sogenannte Harzturm ist 65 Meter hoch. Er war 2024 für Besucher geöffnet worden. Das waren die Nachrichten. Das Wetter in Deutschland. Nachts im Nordosten oft klar, sonst teils kräftige Schauer und Gewitter. Tiefstwerte liegen zwischen 20 bis 13 Grad. Morgen dann gebietsweise heiter, vermehrt Schauer und Gewitter, örtlich Unwettergefahr durch heftigen Starkregen, Hagel und Sturm. Höchstwerte 22 bis 30 Grad. Am Samstag zum Teil einzelne Schauer, auch freundlichere Phasen 19 bis 28 Grad. Und am Sonntag im Westen mehr Sonne, im Osten dann Schauer und Gewitter möglich. Temperaturen liegen zwischen 17 bis maximal 25 Grad. Es ist 23.03 Uhr.
3: Und hier ist der Verkehrsservice in der ARD-Hitnacht. Zunächst eine wichtige Meldung aus Mecklenburg-Vorpommern. Zur Löschung des Waldbrands im Müritz-Nationalpark müssen alle Seen im Umkreis geräumt werden. Das betrifft auch Boote und Kanus. An den Seen sollen Hubschrauber mit Löschwasser betankt werden. Dann eine Gefahreninformation für Baden-Württemberg. Es gibt dort Unwetter. In großen Teilen des Bundeslandes kann es zu orkanartigen Böen mit Geschwindigkeiten bis 110 Kilometern pro Stunde sowie zu heftigem Starkregen und Hagel mit Korngrößen bis zu 3 Zentimetern kommen. Ebenso besteht Gefahr durch Blitzschlag, umstürzende Bäume sowie herabstürzende Dachziegel. A2 Dortmund Richtung Braunschweig zwischen dem Dreieck Hannover West und Lahr 4 Kilometer Stau. A3 Passau Richtung Linz zwischen Passau Süd und Pocking 6 Kilometer Stau. A5 Karlsruhe Richtung Frankfurt zwischen Karlsruhe Nord und Bruchsal 4 Kilometer Stau. A6 Heilbronn Richtung Nürnberg zwischen Schwäbisch Hall und Ilshofen-Wolpertshausen 5 Kilometer Stau an einer Baustelle. A7 Fulda Richtung Kassel zwischen Fulda Nord und Hünfeld-Schlitz 4 Kilometer Stau. A8 München Richtung Salzburg zwischen Achenmühle und Felden 8 Kilometer stockender Verkehr. Die A23 Heide Richtung Hamburg ist zwischen Elmshorn und Tornesch wegen Bergungsarbeiten gesperrt. Die Umleitung ist die U126. Und die A565 Meckenheim Richtung Bonn ist zwischen Bonn-Poppelsdorf und Bonn-Endenich wegen Bauarbeiten bis morgen früh 5 Uhr gesperrt. Ich hoffe, Sie kommen gut durch. Ich wünsche Ihnen eine gute und sichere Fahrt.
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3: Ja, und die kommt auch heute vom Mitteldeutschen Rundfunk aus Magdeburg. Im Studio bin ich für Sie, Frank Eberlein, mein Name. Schönen guten Abend.

Die letzte Stunde des Tages ist ja fast immer etwas Besonderes. Ja, 23 Stunden liegen hinter uns von diesem Donnerstag und da kann man in der letzten Stunde nochmal auf den Tag zurückblicken, ja, so langsam in sich gehen und ja, die Welt Welt sein lassen, ja, und dann so langsam auf die Nachtruhe vorbereiten. Das gilt für die einen, für die anderen, wie für mich zum Beispiel. Ja, geht's jetzt erst richtig los, die Nachtschicht. Und wenn Sie mir Gesellschaft leisten in Ihrer Nachtschicht, dann freue ich mich umso mehr. Und wir machen es uns einfach gemütlich mit toller Musik. Da habe ich jetzt hier was von Maxi Priest. Ja, das Stück heißt Close to You. Und danach gibt's einen wunderschönen Oldie von Roberta Flack aus den 70ern. Killing Me Softly with a Song.

Ja, dieser Mann hat so viele Hits, dass man sie, glaube ich, gar nicht alle zählen kann. Also Statisten haben das gemacht, aber ja, man kennt sie alle, diese tollen Lieder von Cliff Richard, aber wie viele sind es nun wirklich? Ich weiß es nicht. Ja, das war 1982, The Only Way Out. Und jetzt haben wir es kurz vor 11:30. Wir schauen gleich mal auf die aktuelle Verkehrslage. Aber vorher habe ich noch Musik von Hall & Oates. Ja, die beiden Herren aus den USA, hier mit Maneater und danach Shania Twain, You're Still the One.

0: Und hier um 23.32 Uhr der Verkehrsservice in der ARD-Hitnacht. Zunächst eine wichtige Meldung aus Mecklenburg-Vorpommern. Zur Löschung des Waldbrands im Nymüritz-Nationalpark müssen alle Seen im Umkreis geräumt werden. Das betrifft auch Boote und Kanus. An den Seen sollen Hubschrauber mit Löschwasser betankt werden. Dann eine Unwetterwarnung für Baden-Württemberg. In großen Teilen des Bundeslandes kann es zu orkanartigen Böen mit Geschwindigkeiten bis zu 110 Kilometern pro Stunde sowie zu heftigem Starkregen und Hagel mit Korngrößen bis zu 3 Zentimetern kommen. Ebenso besteht Gefahr durch Blitzschlag, umstürzende Bäume und herabstürzende Dachziegel. A2 Dortmund Richtung Braunschweig, zwischen dem Dreieck Hannover West und Lahr, 4 Kilometer Stau. A3 Passau Richtung Linz, zwischen Passau Süd und Pocking, 6 Kilometer Stau. A5 Karlsruhe Richtung Frankfurt, zwischen Karlsruhe Nord und Bruchsal, 4 Kilometer Stau. A6 Heilbronn Richtung Nürnberg, zwischen Schwäbisch Hall und Ilshofen-Wolpertshausen, 5 Kilometer Stau an einer Baustelle. A7 Fulda Richtung Kassel, zwischen Fulda Nord und Hünfeld-Schlitz, 4 Kilometer Stau. Die A7 Flensburg Richtung Hamburg ist zwischen Quickborn und Schnelsen Nord wegen Bergungsarbeiten gesperrt. Die Umleitung ist die U70. A8 München Richtung Salzburg zwischen Achenmühle und Felden, 8 Kilometer stockender Verkehr. Die A23 Heide Richtung Hamburg ist zwischen Elmshorn und Tornisch wegen Bergungsarbeiten gesperrt. Die Umleitung ist hier die U126. Und die A565 Meckenheim Richtung Bonn ist zwischen Bonn-Poppelsdorf und Bonn-Endenich wegen Bauarbeiten noch bis morgen früh 5 Uhr gesperrt. Ich wünsche Ihnen eine gute und sichere Fahrt.
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die ARD-Hitnacht hier und ich hoffe, Sie haben einen ruhigen Abend. Ja, nur noch 19 Minuten, dann ist der neue Tag da, der Freitag. Und im Gegensatz zu den rund 400 Einsatzkräften, die ja überhaupt keinen ruhigen Abend haben, die versuchen seit Stunden, den Waldbrand im Müritz-Nationalpark in Mecklenburg-Vorpommern unter Kontrolle zu bekommen und natürlich irgendwann auch zu löschen. Man hofft also auf Regen im Moment, der angekündigt ist. Da drücken wir natürlich ganz fest die Daumen, dass es im Norden bald so richtig schüttet. Einstweilen sagen wir aber natürlich herzlichen Dank allen, die dort an der Müritz im Moment im Einsatz sind und nach Leibeskräften helfen. Ja, Jungs und Mädels, haltet durch. Und ich habe jetzt Musik hier von Johnny Nash aus dem Jimmy Cliff vorher noch.

Tja, dieses Lied zeugt davon, dass Tina Turner nicht nur eine singende Rocklady war, sondern auch eine durchaus ernstzunehmende Schauspielerin. In Mad Max, jenseits der Donnerkuppel, hat sie an der Seite von Mel Gibson gespielt und eben diesen Song auch zum Besten gegeben. We don't need another hero. Die ARD-Hitnacht. Was haben wir jetzt noch bis Mitternacht? Wunderschönen Song von den Dire Straits hier, Calling Elvis. Da gehen wir in die frühen 90er. Und dann noch aus den späten 80ern, also nur unwesentlich älter, der Song von den Beach Boys, Kokomo.

Und hier in der ARD-Hitnacht, an dieser Stelle um 4 Minuten vor Mitternacht, eine dringende Warnmeldung. Vorsicht, ein Falschfahrer ist unterwegs auf der B172A, Anschlussstelle Pirna. Pirna. Zwischen der A17 Pirna und Pirna kommt Ihnen ein Falschfahrer entgegen. Fahren Sie äußerst rechts. Überholen Sie nicht. Ich wiederhole, auf der B172A, Anschlussstelle Pirna, Pirna, kommt Ihnen zwischen der A17 Pirna und Pirna ein Falschfahrer entgegen. Vorsicht in beiden Richtungen.

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1: Um 0 Uhr mit Wolfgang Berger. Bundesfinanzminister Klingbeil und Justizministerin Hubich haben ein Maßnahmenpaket vorgestellt, mit dem Steuer- und Finanzkriminalität besser bekämpft werden soll. Der Aktionsplan sieht etwa Abschreckung, bessere Zusammenarbeit der Behörden und mehr Pflichten für Unternehmen vor. Aus Berlin Jakob Mayer.
2: Klingbeil möchte den Strafrahmen für organisierte Steuerkriminalität auf bis zu 15 Jahre Freiheitsstrafe erhöhen und Steuerhinterziehung wieder als Verbrechenstatbestand einführen. Die zuständigen Behörden sollen verdächtige Vermögen besser ermitteln und einziehen können. Nach dem Vorbild des gemeinsamen Terrorismusabwehrzentrums soll es beim Zoll ein ähnliches Gremium gegen Steuer- und Finanzkriminalität geben, um zwischen Bund und Ländern Erkenntnisse auszutauschen. Die entsprechenden Gesetze sollen in den kommenden Monaten beschlossen bzw. geändert werden. Klingbeil rechnet mit Einnahmen von mindestens 1 Milliarde Euro.
1: Die Vaterschaft von Unionsfraktionschef Spahn ist auf Kritik gestoßen. Der gemeinsame Sohn von Spahn und seinem Mann war mithilfe einer Leihmutter in den USA zur Welt gekommen. Aus Berlin Maximilian Ulrich.
3: Die Schatzmeisterin der Frauenunion, Marion Rosin, forderte sogar Spahns Rücktritt. Leihmutterschaft sei aus guten ethischen Gründen in Deutschland verboten, sagte sie den Zeitungen der Funke Mediengruppe. Der frühere Vorsitzende des Ethikrats und evangelische Theologe Peter Dabrock spricht von einer rechtlichen Grauzone, in der Spahn sich bewege, und sagt, es bleibe ein Gefühl der Betrübnis, dass sich jemand da etwas herausnimmt, weil er das Geld, die Position, die Möglichkeit dazu habe.
1: Die Vereinigten Staaten haben eigenen Angaben zufolge erneut den Iran angegriffen. Wie das US-Zentralkommando mitteilte, sollen damit die militärischen Fähigkeiten des Landes weiter geschwächt werden. Iranische Medien melden Explosionen im Süden des Landes. Demnach wurden mindestens 2 Brücken sowie ein Flughafen von US-Geschossen getroffen. Zuvor hatte die iranische Justiz Äußerungen von US-Präsident Trump dementiert, wonach es einen Gefangenenaustausch zwischen Washington und Teheran gegeben habe. Unmittelbar vor dem heutigen deutsch-französischen Ministerrat hat Präsident Macron eine europäische Politik der Stärke eingefordert. Die Kräfte müssten gebündelt werden. Zugleich sei es dabei wichtig, die Besonderheiten jedes einzelnen europäischen Partners zu respektieren. Ziel sei, so wörtlich, dieses strategische Erwachen Europas voranzutreiben. Macron äußerte sich entsprechend vor einem Treffen mit Kanzler Merz auf Schloss Benzberg. Das waren die Nachrichten. Das Wetter in Deutschland. Im Nordosten oft klar, teils kräftige Schauer und Gewitter, Tiefstwerte 20 bis 13 Grad. Tagsüber gebietsweise heiter, vermehrt Schauer und Gewitter, örtlich Unwettergefahr durch heftigen Starkregen, Hagel und Sturm. Höchstwerte 22 bis 30 Grad. Am Samstag zum Teil einzelne Schauer, auch freundliche Phasen 19 bis 28 Grad. Am Sonntag im Westen mehr Sonne, im Osten Schauer und Gewitter. 0 Uhr 3.
4: Und hier ist der Verkehrsservice in der ARD-Hitnacht. Ein Falschfahrer ist unterwegs, und zwar auf der B172A, Anschlussstelle Pirna-Pirna. Zwischen der A17 Pirna und Pirna kommt Ihnen dieser Falschfahrer entgegen. Fahren Sie äußerst rechts, überholen Sie nicht. Ich wiederhole, auf der B172A, Anschlussstelle Pirna-Pirna, kommt Ihnen zwischen der A17 Pirna und Pirna ein Falschfahrer entgegen. Vorsicht in beiden Richtungen. Dann eine wichtige Meldung aus Mecklenburg-Vorpommern. Zur Löschung des Waldbrands im Müritz-Nationalpark müssen alle Seen im Umkreis geräumt werden. Das betrifft auch Boote und Kanus. An den Seen sollen Hubschrauber mit Löschwasser betankt werden. Weiterhin eine Unwetterwarnung für Baden-Württemberg. In großen Teilen des Bundeslandes kann es zu orkanartigen Böen mit Geschwindigkeiten bis zu 110 Kilometern pro Stunde sowie zu heftigem Starkregen und Hagel mit Korngrößen bis zu 3 Zentimetern kommen. Ebenso besteht Gefahr durch Blitzschlag, umstürzende Bäume und herabstürzende Dachziegel. A3 Passau Richtung Linz. Zwischen Passau Süd und Pocking 6 Kilometer Stau. A5 Karlsruhe Richtung Frankfurt. Zwischen Karlsruhe Nord und Bruchsal 4 Kilometer Stau. A6 Heilbronn Richtung Nürnberg. Zwischen Schwäbisch Hall und Ilzhofen-Wolpertshausen 5 Kilometer Stau an einer Baustelle. A7 Fulda Richtung Kassel. Zwischen Fulda Nord und Hünfeld-Schlitz 4 Kilometer Stau. Die A7 Fulda-Würzburg ist zwischen Bad Brückenau-Volkers und Bad Brückenau-Wildflecken wegen Reparaturarbeiten in beiden Richtungen vorübergehend gesperrt. Es gibt eine Umleitung, diese führt in Richtung Würzburg über die U54 und in Richtung Fulda über die U63. A8 München Richtung Salzburg zwischen Achenmühle und Felden 8 Kilometer stockender Verkehr. Die A23 Heide Richtung Hamburg ist zwischen Elmshorn und Tornesch wegen Bergungsarbeiten gesperrt. Dort gibt es eine Umleitung, das ist die U126. Und die A565 Meckenheim Richtung Bonn ist zwischen Bonn-Poppelsdorf und Bonn-Endenich wegen Bauarbeiten noch bis 5 Uhr gesperrt. Ich wünsche Ihnen eine gute und sichere Fahrt durch die Nacht.
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4: Und die kommt vom Mitteldeutschen Rundfunk aus Magdeburg mit Frank Eberlein. Der bin ich. Ich wünsche Ihnen einen wunderschönen guten Morgen. Ja, der neue Tag ist gerade angebrochen. Es ist Freitag, der 17. Juli. Und wir steigen ein in diesen mit Musik von Chesney Hawkes.

die ARD-Hitnacht und an dieser Stelle kommt die Entwarnung für die B172a, Anschlussstelle Pirna, Pirna. Zwischen der A17 Pirna und Pirna befindet sich kein Falschfahrer mehr. Sie haben dort wieder freie Fahrt.

Ja, ansonsten haben wir tolle Popsongs auch in dieser Stunde. Hubert K. sind dabei oder auch Eddie Grant mit Jure. Und jetzt erstmal einer der ganz Großen der 80er. Limahl hier mit seiner Neverending Story.

Hubert K., Engel 07. Was für ein schöner Song, so zwischen neuer deutscher Welle und Pop der 80er. Ja, das war so die Übergangsphase von diesem Trio, ja, das große Hits hatte in der NDW-Zeit, aber dann gesagt hat, das geht ja nicht ewig so weiter. Und dann traf man den Produzenten Michael Cretu 1984 und hat gesagt, ja, sowas, Jungs, müsst ihr machen. Markus, Klaus und Hubert. Und es hat ja geklappt. Engel 07. So, 3 Minuten noch, dann gucken wir auf die aktuelle Verkehrslage hier in der ARD-Hitnacht. Und vorher gibt's einen weiteren Popsong, Made in Germany aus den 80er Jahren, Blue Night Shadow, immer noch ein schöner Song, Two of Us.

0: Es ist 0.30 Uhr, halb eins. Hier ist der Verkehrsservice in der ARD-Hitnacht. Zunächst eine wichtige Meldung aus Mecklenburg-Vorpommern. Zur Löschung des Waldbrands im Müritz-Nationalpark müssen alle Seen im Umkreis geräumt werden. Das betrifft auch Boote und Kanus. An den Seen sollen Hubschrauber mit Löschwasser betankt werden. A3 Passau Richtung Linz, zwischen Passau Süd und Pocking, 6 Kilometer Stau. A5 Karlsruhe Richtung Frankfurt, zwischen Karlsruhe Nord und Bruchsal, 4 Kilometer Stau. A6 Heilbronn Richtung Nürnberg, zwischen Schwäbisch Hall und Ilshofen-Wolpertshausen, 5 Kilometer Stau an einer Baustelle. A7 Fulda Richtung Kassel, zwischen Fulda Nord und Hünfeld-Schlitz, 4 Kilometer Stau. Die A7 Fulda-Würzburg ist zwischen Bad Brückenau-Volkers und Bad Brückenau-Wildflecken wegen Reparaturarbeiten in beiden Richtungen vorübergehend gesperrt. Als Umleitungen dienen in Richtung Würzburg die U54 und in Richtung Fulda die U63. A8 München Richtung Salzburg, zwischen Achenmühle und Felden, 8 Kilometer stockender Verkehr. Die A23 Heide Richtung Hamburg ist zwischen Elmshorn und Tornisch wegen Bergungsarbeiten gesperrt. Hier ist die Umleitung die U126. Und die A565 Meckenheim Richtung Bonn ist zwischen Bonn-Poppelsdorf und Bonn-Endenich wegen Bauarbeiten noch bis 5 Uhr gesperrt. Ich wünsche Ihnen eine gute und vor allem sichere Fahrt durch diese Nacht.
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Ja, das ist doch nicht das Schlechteste, dass man weiß, es ist Freitag. Ja, der Freitag ist zwar noch blutjung, 0:41 Uhr, also gerade mal 41 Minuten alt. Und da kommt noch einiges vielleicht auf uns zu, aber das Wochenende steht schon vor der Tür. Sozusagen, sehen Sie es schon oder hören Sie es zumindest schon? Leise. Genau, das war das Wochenende. Oh, wir lassen es gleich rein und haben vorher noch Musik von John Denver hier aus den 70ern. Das war ein echt toller Song, der damals um die Welt ging. Take Me Home, Country Roads. Heute so ein richtig schöner Evergreen.

Atomic Kitten hier in der ARD Hitnacht. Und da ist sie auch gleich zu Ende, die erste Stunde dieses Freitags. Und ja, zum Ausklang dieser Stunde habe ich für Sie Musik von Gabrielle und von Mitchior. Ja, der einzige Sänger von Ultravox. Hier ist er mit seinem größten Solo-Hit. Der kam 1985 raus. Und ja, immer noch heißt dieses Stück

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1: Um 1 Uhr mit Wolfgang Berger. Die Regierungen aus Deutschland und Frankreich treffen sich heute auf Schloss Augustusburg in Brühl bei Köln. In den Gesprächen geht es um Handels- und Technologiethemen, vor allem aber auch um die Verteidigungspolitik. Kanzler Merz hatte den französischen Präsidenten Macron gestern Abend bereits auf Schloss Bensberg empfangen. Markus Ambale in Brühl erklärt, was heute auf der Tagesordnung steht.
2: Auf Schloss Augustusburg in Brühl sind dann auch viele Minister und Ministerinnen beider Regierungen dabei. Es gibt eine gemeinsame Kabinettssitzung, Handels- und Technologiethemen stehen da unter anderem auf der Tagesordnung. Vorher machen Friedrich Merz und Emmanuel Macron einen Besuch auf dem Flieger Horst Nörvenich. Da sind Eurofighter-Kampfjets der Bundeswehr stationiert. Da tagt dann der gemeinsame Verteidigungs- und Sicherheitsrat von Deutschland und Frankreich. Es geht um die Zukunft von Rüstungsprojekten, nachdem gerade das Prestigeprojekt eines gemeinsamen Kampfjets geplatzt ist.
1: Die USA haben eine neue Angriffswelle auf den Iran gestartet. Laut Medienberichten wurden dabei mehrere Brücken im Süden des Landes getroffen. 2 Menschen seien getötet und 4 verletzt worden. Wichtige Verkehrsachsen seien gesperrt. Zudem soll der Flughafen Iran-Schah im Südosten Irans beschossen worden sein. Das US-Militär hatte die Angriffe in der 6. Nacht in Folge bestätigt. Zuvor hatte US-Präsident Trump angekündigt, neben Brücken auch Kraftwerke angreifen zu lassen. Die AfD-Bundesspitze hat ihren Landesverband in Nordrhein-Westfalen aufgefordert, die Aufstellung der Landtagskandidaten abzubrechen. Die Parteichefs Weidel und Chrupalla sehen, so wörtlich, erhebliche Anhaltspunkte dafür, dass bei den bisherigen Kandidatenaufstellungen Wahlgrundsätze verletzt worden seien. Demnach könnten stimmberechtigte Delegierte bedroht oder erheblich unter Druck gesetzt worden sein. Der Landesvorstand werde aufgefordert, die Aufstellungsversammlung, die heute fortgesetzt werden soll, abzubrechen, hieß es weiter. Im Müritz-Nationalpark kämpfen die Einsatzkräfte weiter gegen den Flächenbrand auf dem Gebiet eines früheren Truppenübungsplatzes. Zuletzt waren etwa 360 Hektar betroffen, wie der Landkreis Mecklenburgische Seenplatte mitteilte. Die Evakuierung des Ortsteils Granzin bleibe bestehen. Der Einsatz der Bundeswehr-Hubschrauber sei effektiv, hieß es weiter. Im Laufe des Tages würden die Helikopter erneut gegen die Feuer eingesetzt. Das waren die Nachrichten. Das Wetter in Deutschland. Im Nordosten oft klar, sonst teils kräftige Schauer und Gewitter, Tiefstwerte 20 bis 13 Grad. Tagsüber gebietsweise heiter, vermehrt Schauer und Gewitter, örtlich Unwettergefahr durch heftigen Starkregen, Hagel und Sturm, Höchstwerte 22 bis 30 Grad. Am Samstag zum Teil einzelne Schauer, auch freundliche Phasen 19 bis 28 Grad. Am Sonntag im Westen mehr Sonne, im Osten Schauer und Gewitter bei 17 bis 25 Grad. Es ist 1.03 Uhr.
3: Und hier ist der Verkehrsservice in der ARD-Hitnacht. Zunächst eine wichtige Meldung aus Mecklenburg-Vorpommern. Wie soeben in den Nachrichten gemeldet, müssen zur Löschung des Waldbrands im Müritz-Nationalpark alle Seen im Umkreis geräumt werden. Das betrifft auch Boote und Kanus. An den Seen sollen Hubschrauber mit Löschwasser betankt werden. A3, Passau Richtung Linz, zwischen Passau Süd und Pocking, 6 Kilometer Stau. A5, Karlsruhe Richtung Frankfurt, zwischen Karlsruhe Nord und Bruchsal, 4 Kilometer Stau. A6 Heilbronn Richtung Nürnberg, zwischen Schwäbisch Hall und Ilshofen-Wolpertshausen, 5 Kilometer Stau an einer Baustelle. A7 Fulda Richtung Kassel, zwischen Fulda Nord und Hünfeld-Schlitz, 4 Kilometer Stau. A8 München Richtung Salzburg, zwischen Achenmühle und Felden, 8 Kilometer stockender Verkehr. Die A23 Heide Richtung Hamburg ist zwischen Elmshorn und Tornesch wegen Bergungsarbeiten gesperrt. Die Umleitung ist die U126. Und die A565 Meckenheim Richtung Bonn ist zwischen Bonn-Poppelsdorf und Bonn-Endenich wegen Bauarbeiten noch bis 5 Uhr gesperrt. Ich wünsche Ihnen eine gute und sichere Fahrt.
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3: Und das Ganze aus Magdeburg vom Mitteldeutschen Rundfunk hier im Studio für Sie. Auch in dieser Stunde Frank Eberlein. Schönen guten Morgen. Ja, und Sie hören schon, in dieser Stunde gehen wir ganz sanft mit Bruce Springsteen und einem tollen Song hier aus einem 84er-Album Born in the USA. I'm on fire.

Ja, so ein bisschen Rock aus den frühen 80ern. Um 1 Uhr und 11 Minuten, das waren Bob Seger in der Silver Bullet Band. Und wir bleiben in den 80ern, aber haben hier so eine ganz andere Art von Musik, so einen ganz anderen Stil. Hier kommt eine der Disco Queens der 70er und 80er, Donna Summer. Und zwar im Sound von Stock Aitken Waterman. Aus London. Ja, die haben ja damals viele tolle Sachen gemacht für Kylie Minogue, Jason Donovan, Rick Astley, Bananarama und eben auch für Donna Summer. Ein ganzes Album übrigens produziert und der größte Hit aus diesem Album war This Time I Know It's For Real. Viel Spaß damit. Schönen guten Morgen.

Road to Nowhere, die Talking Heads in den 80ern. Ja, richtig toller Song, ja, bei dem man irgendwie, finde ich jedenfalls, immer gute Laune kriegt und ja, auf keinen Fall auf die Idee kommt, irgendwie müde zu werden. Und genau das brauchen wir jetzt um 1 Uhr und noch was, also so kurz vor 2:30, 1:23 Uhr, um ganz genau zu sein. Und nach den Talking Heads kommen wir jetzt zu Musik aus deutschen Landen. Hier sind Rosenstolz. Ja, und Gib mir Sonne ist immer wieder ein schönes Lied. Und heute gibt uns Petrus wieder genug Sonne, aber vielleicht auch diesen oder jenen Regenschauer.

0: Musik von Robert Palmer hier in der ARD Hitnacht. Und jetzt haben wir es 1.31 Uhr und da gibt es hier in der ARD Hitnacht wieder aktuelle Verkehrsmeldungen. Zunächst eine wichtige Meldung aus Mecklenburg-Vorpommern. Zur Löschung des Waldbrands im Müritzer Nationalpark müssen alle Seen im Umkreis geräumt werden. Das betrifft auch Boote und Kanus. An den Seen sollen Hubschrauber mit Löschwasser betankt werden. A3 Passau Richtung Linz zwischen Passau Süd und Pocking, 6 Kilometer Stau. A5 Karlsruhe Richtung Frankfurt zwischen Karlsruhe Nord und Bruchsal, 4 Kilometer Stau. A6 Heilbronn Richtung Nürnberg zwischen Schwäbisch Hall und Ilshofen-Wolpertshausen, 5 Kilometer Stau an einer Baustelle. A7 Fulda Richtung Kassel zwischen Fulda Nord und Hünfeld-Schlitz, 4 Kilometer Stau. A8 München Richtung Salzburg zwischen Achenmühle und Felden, 8 Kilometer stockender Verkehr. Die A23 Heide Richtung Hamburg ist zwischen Elmshorn und Tornisch wegen Bergungsarbeiten gesperrt. Es gibt eine Umleitung, das ist die U126. Und die A565 Meckenheim Richtung Bonn ist zwischen Bonn-Poppelsdorf und Bonn-Emnenich wegen Bauarbeiten noch bis 5 Uhr gesperrt. Ich wünsche Ihnen eine gute und sichere Fahrt. Fahren Sie vorsichtig.
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0: Und jetzt gibt's einen Song von Phil Collins. Der ist eigentlich gar nicht von Phil Collins. Den kennen wir schon aus den 80ern von Cyndi Lauper. Aber in den 90ern hat Phil Collins dieses wunderschöne Lied gecovert. True Colors.

0: Ja, ein echter Klassiker von den Animals und ihrem Sänger Eric Burdon aus den 60er Jahren, House of the Rising Sun, gleich 1.45 Uhr hier in der ARD-Hitnacht. Und jetzt gibt's was Neueres aus dem Jahr 2010. Also im Vergleich zu dem Animals-Song ist es doch noch recht aktuell. Hier ist Milo mit IO Technology.
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Learning to Fly, Tom Petty und seine Heartbreakers, ja, und so ein kleiner Gruß am Morgen vertreibt Kummer und Sorgen. Und hier kommt so ein Gruß von unserem Hörer Daniel. Er schreibt, ich wünsche euch allen einen schönen guten Morgen. Liebe Grüße aus Mindenstämmer in Nordrhein-Westfalen. Ich bin jetzt wach und um 3.30 Uhr beginnt die Frühschicht. Jetzt nehme ich erstmal einen Kaffee zu mir, ja. Allen schönes Wochenende und ja, vor allem denen, die am Wochenende arbeiten müssen, wie Daniel. Schönen Dank für diese Grüße. Und jetzt geht's hier in der ARD-Hitnacht weiter mit, ja, diesem Popstar der 80er aus Deutschland, Cissy Catch hier. I can lose my heart tonight.

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1: Um 2 Uhr mit Wolfgang Berger. Die Regierungen aus Deutschland und Frankreich treffen sich heute auf Schloss Augustusburg in Brühl bei Köln. In den Gesprächen geht es um Handels- und Technologiethemen, vor allem aber auch um die Verteidigungspolitik. Kanzler Merz hatte den französischen Präsidenten Macron gestern Abend bereits auf Schloss Bensberg empfangen. Markus Sambale in Brühl erklärt, was heute auf der Tagesordnung steht.
2: Auf Schloss Augustusburg in Brühl sind dann auch viele Minister und Ministerinnen beider Regierungen dabei. Es gibt eine gemeinsame Kabinettssitzung, Handels- und Technologiethemen stehen da unter anderem auf der Tagesordnung. Vorher machen Friedrich Merz und Emmanuel Macron einen Besuch auf dem Flieger Horst Nörvenich. Da sind Eurofighter-Kampfjets der Bundeswehr stationiert. Da tagt dann der gemeinsame Verteidigungs- und Sicherheitsrat von Deutschland und Frankreich. Es geht um die Zukunft von Rüstungsprojekten, nachdem gerade das Prestigeprojekt eines gemeinsamen Kampfjets geplatzt ist.
1: Die USA und der Iran haben in der Nacht neue Angriffswellen gestartet. Iranischen Informationen zufolge hatten zunächst die USA mehrere Brücken im Süden des Landes getroffen. 2 Menschen seien getötet und 4 verletzt worden. Zudem soll der Flughafen Iran-Schah im Südosten des Landes beschossen worden sein. Daraufhin griff die iranische Armee nach eigenen Angaben US-Hubschrauber und Aufklärungsflugzeuge in Bahrain mit Drohnen an. US-Präsident Trump will sich in der Nacht mit einer Rede an seine Landsleute richten. Die Ansprache ist für 3 Uhr deutscher Zeit geplant. Der Republikaner könnte dabei seine verlorene Präsidentschaftswahl 2020 erneut zum Thema machen, berichteten mehrere Medien. Er und viele seiner Verbündeten haben immer wieder das Narrativ bedient, dass es Betrug bei der Wahl gegeben habe. Dabei ist das längst und vielfach widerlegt. Die AfD-Bundesspitze hat ihren Landesverband in NRW aufgefordert, die Aufstellung der Landtagskandidaten abzubrechen. Die Parteichefs Weidel und Chrupalla sehen so wörtlich erhebliche Anhaltspunkte dafür, dass bei der bisherigen Kandidatenaufstellung Wahlgrundsätze verletzt worden seien. Demnach könnten stimmberechtigte Delegierte bedroht oder erheblich unter Druck gesetzt worden sein. Der Landesvorstand werde aufgefordert, die Aufstellung